0: Es ist 2 Uhr.
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2: Ich bin Lea Matschulat. Eintracht Frankfurt hat sich von Trainer Albert Riera getrennt. Der Fußball-Bundesligist hatte am letzten Spieltag die Qualifikation zum Europapokal verpasst. Riera war nur 3,5 Monate lang Trainer der Eintracht. Sein Verhältnis zu den Spielern galt zuletzt als angespannt. Wer neuer Coach bei der Eintracht werden soll, ist noch unklar. In einer internationalen Vergleichsstudie zum Wohlbefinden von Kindern landet Deutschland weit hinten. Andere Länder zeigen UNICEF zufolge, wie es besser geht. Demnach wachsen selbst Kinder in Rumänien, Ungarn und der Slowakei unter besseren Bedingungen auf als Kinder hierzulande.
3: Die Kinderarmutsquote hierzulande wird nicht niedriger, sondern stagniert seit Jahren. Gleichzeitig schneidet Deutschland im Bereich Bildung alarmierend schlecht ab, heißt es von UNICEF. Nur 60% der 15-Jährigen erreichen die Mindestkompetenz in Lesen und Mathematik. Außerdem klafft bei uns eine riesige Lücke zwischen Kindern aus benachteiligten und aus wohlhabenden Familien. Sowohl was Bildung, körperliche oder mentale Gesundheit angeht. Tanja Wagner, Nachrichtenredaktion.
2: Bundesfinanzminister Klingbeil hat vor dem Treffen der G7-Gruppe der führenden westlichen Industriestaaten vor den wirtschaftlichen Folgen des Iran-Krieges und einer Sperrung der Straße von Hormuz gewarnt. Das sei eine ernsthafte Bedrohung für die Weltwirtschaft. Es müsse alles getan werden, um den Krieg dauerhaft zu beenden. Das G7-Finanzministertreffen beginnt heute in Paris. Im Mittelpunkt stehen die wirtschaftlichen Auswirkungen des Konflikts im Nahen Osten. Bundesgesundheitsministerin Warken sieht nach dem schweren Ebola-Ausbruch in der Demokratischen Republik Kongo derzeit keinen Handlungsbedarf in Deutschland. In der Bundesrepublik sei das Risiko als äußerst gering einzuschätzen, sagte sie im ARD-Bericht aus Berlin.
4: Die WHO hat wegen Ebola den internationalen Gesundheitsalarm ausgerufen. Das soll vor allem die Behörden in den betroffenen Regionen unterstützen, so Gesundheitsministerin Warken. Hilfsanfragen gebe es bisher noch nicht. Tine Klimach, Nachrichtenredaktion.
2: Die SV Elversberg spielt in der kommenden Saison in der ersten Fußball-Bundesliga und das zum ersten Mal in der Vereinsgeschichte. Den Aufstieg perfekt machte ein 3:0-Sieg gegen Preußen Münster. Zweitligameister FC Schalke 04 stand schon vorher als Aufsteiger fest. Der SC Paderborn könnte noch aufsteigen, wenn die Relegation gegen den VfL Wolfsburg gut verläuft.
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5: Nach einer locker bewölkten Nacht und Abkühlung auf 5 bis 7 Grad starten wir in einen freundlichen Montag. Ab Nachmittag gibt es allerdings wieder regional etwas Regen bei Temperaturen zwischen 15 und 17 Grad. Und bis zum Pfingstwochenende wird es jeden Tag ein Stückchen wärmer.
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6: Derzeit liegen uns keine Meldungen vor. Allen unterwegs eine gute Fahrt.

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2: Ich bin Lea Matschulat. CSU-Chef Söder kann sich eine Verlängerung des Tankrabatts vorstellen.
3: Der Tankrabatt erscheint zu wirken. Und wenn es nicht anders geht, könnte ich mir vorstellen, dass wir darüber diskutieren müssen, ihn zu verlängern.
2: CSU-Chef Söder bei Karin Miosga am 1. Noch bis Ende Juni gilt ein Tankrabatt von rund 17 Cent je Liter Sprit für die Verbraucher. Der Höhenflug der AfD setzt die schwarz-rote Koalition unter Druck. Einer

0: INSA-Umfrage zufolge kommt die Partei inzwischen auf 29%. Union und SPD zusammen nur noch auf 34. Die Koalition will deshalb bis zum Sommer Reformen bei Steuern, Rente und Bürokratieabbau auf den Weg bringen.
1: Bis zum Sommer sollen noch wichtige Entscheidungen fallen. Zu den dicken Brocken gehört eine Steuerreform, die die Koalition zum 1. Januar plant, um vor allem kleine und mittlere Einkommen zu entlasten. Das Vorhaben kostet viele Milliarden, über Finanzierung ist man sich noch uneins. CSU-Chef Söder warnte auf dem Katholikentag vor einem Scheitern der Regierung und zog Parallelen zur Krise der Weimarer Republik. Historiker sehen nur sehr begrenzt Parallelen zur Gegenwart und warnen davor, die AfD mit den Nazis gleichzusetzen. Thomas Pleskin, Nachrichtenredaktion.
0: Bundesinnenminister Dobrindt will die Kapazitäten beim Zivilschutz für den Kriegs- und Anschlagsfall massiv ausbauen. Wir rüsten auf beim Bevölkerungsschutz und der zivilen Verteidigung, sagte er der Bild-Zeitung. Dem Blatt zufolge geht es um ein Sonderprogramm in Höhe von 10 Milliarden Euro für zum Beispiel Material und Gebäude. Dem Bericht zufolge sollen bis 2029 unter anderem 1000 neue Spezialfahrzeuge und 1100 Feldbetten angeschafft werden. Eintracht Frankfurt braucht einen neuen Trainer. Am Abend gab der Fußball-Bundesligist die Trennung von Albert Riera bekannt. Wenig überraschend, Eintracht hat die Qualifikation zum Europapokal verpasst und Riera verstand sich offenbar nicht gut mit den Spielern. Er war nur 3,5 Monate lang Trainer der Eintracht. Die SV Elversberg spielt in der kommenden Saison in der ersten Fußball-Bundesliga und das zum ersten Mal in der Vereinsgeschichte. Den Aufstieg perfekt machte ein 3:0-Sieg gegen Preußen Münster. Zweitligameister Schalke 04 stand schon vorher als Aufsteiger fest. Der SC Paderborn könnte noch aufsteigen, wenn die Relegation gegen den VfL Wolfsburg gut verläuft.
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3: Nach einer locker bewölkten Nacht und Abkühlung auf 5 bis 7 Grad starten wir in einen freundlichen Montag. Ab Nachmittag gibt es allerdings wieder regional etwas Regen bei Temperaturen zwischen 15 und 17 Grad. Und bis zum Pfingstwochenende wird es jeden Tag ein Stückchen wärmer.
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5: Die B28 Richtung Neu-Ulm. Zwischen dem Dreieck Hittestetten und Senden. Vorsicht, totes Reh auf der Fahrbahn. 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

0: bin Lea Schullert. In Paris treffen sich heute die G7-Finanzminister. Bundesfinanzminister Klingbeil warnte vor dem Termin vor den wirtschaftlichen Folgen des Irankrieges und einer Sperrung der Straße von Hormuz. Das sei eine ernsthafte Bedrohung für die Weltwirtschaft, sagte er vor seiner Abreise.
1: Bei dem Treffen der G7-Finanzminister geht es einmal mehr um mögliche Folgen für den Welthandel. Klingbeil sagte, man setze auf Kooperation statt Konfrontation. In Paris werde auch mit den Finanzministern aus Brasilien, Indien, Südkorea und Kenia gesprochen. Die weitere Unterstützung der Ukraine steht ebenso auf der Tagesordnung. Klingbeil will mit seinem ukrainischen Amtskollegen ein Doppelbesteuerungsabkommen unterzeichnen. Das regelt unter anderem, dass ein Unternehmen im In- und Ausland nicht doppelt Steuern zahlen muss. Das soll den wirtschaftlichen Austausch stärken. Tine Klimach, Nachrichtenredaktion.
0: CSU-Chef Söder kann sich eine Verlängerung des Tankrabatts vorstellen. Der Tankrabatt scheine zu wirken, sagte er bei Karin Miauska im Ersten. Und wenn es nicht anders gehe, könne er sich vorstellen, darüber zu diskutieren, ihn zu verlängern. Das hänge davon

0: ab, wie sich die Spritpreise entwickelten, sagte Söder, noch bis Ende Juni gilt ein Tankrabatt von rund 17 Cent je Liter Sprit. In Würzburg ist der Katholikentag zu Ende gegangen. Seit Mittwoch gab es etwa 900 Programmpunkte mit Musik, Mitmachaktionen, Gottesdiensten und Diskussionen. Einige Veranstaltungen mussten wegen zu großen Andrangs zeitweilig geschlossen werden.
1: Die Welt brennt, aber sie ist nicht verloren. Mit diesen Worten hat der Vorsitzende der Deutschen Bischofskonferenz Wilmer zum Engagement für Frieden und Menschlichkeit aufgerufen. Er sagte in Würzburg, Gott schenke Kraft, Geduld und Ausdauer. Konkret hat er etwa auf die humanitäre Lage im Sudan verwiesen. Beim Schlussgottesdienst sind in Würzburg etwa 14.000 Menschen dabei gewesen. Viele weitere konnten die Übertragung verfolgen. Aus München, Florian Klaus.
0: Eintracht Frankfurt braucht einen neuen Trainer. Am Abend gab der Fußball-Bundesligist die Trennung von Albert Riera bekannt. Wenig überraschend, Eintracht hat die Qualifikation zum Europapokal verpasst und Riera verstand sich offenbar nicht so gut mit den Spielern. Die SV Elversberg spielt in der kommenden Saison in der ersten Fußball-Bundesliga. Zweitligameister FC Schalke 04 stand schon vorher als Aufsteiger fest. Und der SC Paderborn könnte noch aufsteigen, wenn die Relegation gegen den VfL Wolfsburg gut verläuft.
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3: Nach einer locker bewölkten Nacht und Abkühlung auf 5 bis 7 Grad starten wir in einen freundlichen Montag. Ab Nachmittag gibt es allerdings wieder regional etwas Regen bei Temperaturen zwischen 15 und 17 Grad. Und bis zum Pfingstwochenende wird es jeden Tag ein Stückchen wärmer.
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5: Derzeit liegen uns keine Meldungen vor. Allen unterwegs eine gute Fahrt.
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4: Ich bin Lea Matschulat. CSU-Chef Söder kann sich eine Verlängerung des Tankrabatts vorstellen.
5: Der Tankrabatt erscheint zu wirken. Und wenn es nicht anders geht, könnte ich mir vorstellen, dass wir darüber diskutieren müssen, ihn zu verlängern.
4: CSU-Chef Söder bei Karin Miosga im Ersten. Noch bis Ende Juni gilt ein Tankrabatt von rund 17 Cent je Liter Sprit für die Verbraucher. Bundesfinanzminister Klingbeil hat vor dem Treffen der G7-Gruppe der führenden westlichen Industriestaaten vor den wirtschaftlichen Folgen des Iran-Krieges und einer Sperrung der Straße von Hormuz gewarnt. Das sei eine ernsthafte Bedrohung für die Weltwirtschaft. Es müsse alles getan werden, um den Krieg dauerhaft zu beenden. Das G7-Finanzministertreffen beginnt heute in Paris. Im Mittelpunkt stehen die wirtschaftlichen Auswirkungen des Konflikts im Nahen Osten. In Würzburg ist der Katholikentag zu Ende gegangen. Seit Mittwoch gab es etwa 900 Programmpunkte mit Musik, Mitmachaktionen, Gottesdiensten und Diskussionen. Einige Veranstaltungen mussten wegen des großen Andrangs zeitweilig geschlossen werden.
6: Die Welt brennt, aber sie ist nicht verloren. Mit diesen Worten hat der Vorsitzende der Deutschen Bischofskonferenz Wilmer zum Engagement für Frieden und Menschlichkeit aufgerufen. Er sagte in Würzburg, Gott schenke Kraft, Geduld und Ausdauer.
7: Also, wartet nicht, zögert nicht, schaut hin, packt an, geht los, habt Mut, steh auf. Amen.
6: Konkret hat er etwa auf die humanitäre Lage im Sudan verwiesen. Beim Schlussgottesdienst sind in Würzburg etwa 14.000 Menschen dabei gewesen. Viele weitere konnten die Übertragung verfolgen. Aus München, Florian Klaus.
4: Eintracht Frankfurt hat sich von Trainer Albert Riera getrennt. Das gab der Fußball-Bundesligist am Abend bekannt. Frankfurt hatte am letzten Spieltag die Qualifikation zum Europapokal verpasst. Riera war nur 3,5 Monate lang Trainer der Eintracht. Sein Verhältnis zu den Spielern galt zuletzt als angespannt. Wer neuer Coach bei der Eintracht werden soll, dazu gibt es noch keine Informationen.

0: Informationen vom Verein. Die SV Elversberg spielt in der kommenden Saison in der ersten Fußball-Bundesliga. Zweitligameister FC Schalke 04 stand schon vorher als Aufsteiger fest. Der SC Paderborn könnte noch aufsteigen, wenn die Relegation gegen den VfL Wolfsburg gut verläuft.
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1: Easy hat noch Urlaub, die hat noch frei. Aber wir starten mit Jana Faas in die neue Woche.
2: Einen wunderschönen guten Morgen.
1: Und natürlich in den Donau-3FM Nachrichtenstudios heute Morgen Paolo Percocco.
3: Buongiorno together in the world.
1: Yeah.
2: Yeah, we're international now.
1: I don't know. Wir vor allem müde, tatsächlich.
2: Du siehst auch müde aus, sonst siehst du nie müde aus, aber heute schon.
1: Doch, tatsächlich.
2: Bisschen.
1: Das ist einfach, dem Wochenende geschuldet.
2: Aber hattest du ein schönes, langes Wochenende, Andi?
1: Ja, cool war's, in den Bergen. Es war ein Mischwetter bis auf gestern. Ja, es hat geschneit, es hat geregnet, hat aber nichts gemacht. Also wirklich, es war sensationell. Und bei euch, Jana, was war bei dir so los?
2: Ich habe jeden Tag getanzt.
1: Aha.
2: Ja, also.
1: War wieder Veranstaltung. Oder daheim in der Küche.
3: Donnerstag, sie hat sogar tagsüber geraved.
2: Ja. Donnerstag war Day-Rave.
1: Oh, cool.
2: Gestern Hip-Hop. Am Freitag hatte ich Crew-Training mit meinen Mädels. Am Samstag war ich im Jordanbad in Biberach. Bisschen gut gehen lassen. Also,
1: ich wollte gerade sagen, ich habe im Jordanbad auch getanzt. Oder?
2: Ja, immer.
3: In der Sauna. Komm,
2: ja.
1: Dann tanzt eigentlich.
3: So Leute, jetzt auf geht's.
2: Und los.
1: Ja, genau.
2: Und das Handtuchwedeln.
1: Und ab in die Sauna rein. Und bei dir, Paul, du hast gefeiert das ganze Wochenende.
3: Besuch, das ja richtig. Eigentlich habe ich das ganze Wochenende gefeiert. Es war sehr schön.
1: Cool, ihr habt Geburtstag nachgefeiert von Louis.
3: Richtig, ganz genau.
1: Und die ganze Verwandtschaft war irgendwie da.
3: Die ganze bucklige, wundervolle Verwandtschaft ist angetanzt.
1: Herrlich.
3: Haben wir ja, alle war sehr schön.
1: Alle irgendwie was Sinnvolles gemacht am Wochenende.
2: Genau.
3: Tatsächlich.
2: Und wir machen mit was Sinnvollem weiter, oder?
1: Genau.
3: Ach, darüber lässt sich streiten.
1: Mehr oder aber auch weniger. Sollen wir das Sinnvollste gleich mal zum Start machen?
3: So, gute, sehr gute
1: Tee
3: Idee.
1: Tee für Jana, Kaffee für die Jungs.
2: Jawohl.
1: So machen wir das. Prosit.
4: Hey guys, it's Callum Scott here.

0: Better.
1: No matter. Und der Jack Radix in der gute Laune Morning Show bei Donau 3 FM am Montag. Es ist 13 nach 5 morgen.
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3: Guten Morgen, ich bin Daniel Heinze von der katholischen Kirche. Hab Mut, steh auf. Eine Aufforderung an einen blinden Bettler namens Bartimäus, erzählt die Bibel. Sie war auch das Leitwort des Deutschen Katholikentags, der gestern in Würzburg endete. Dieser Bettler ließ einst nicht locker, als die Leute ihn von Jesus fernhalten wollten. Doch Jesus meinte, nein, nein, schickt ihn zu mir. Dann riefen die Menschen eben, hab Mut, steh auf, Bartimäus. Ausgerechnet der Ausgegrenzte, der Benachteiligte, erkannte und glaubte, Jesus ist was Besonderes, sieht mich, kann mich heilen, mir helfen. Was für ein Vorbild. Vieles besorgt auch mich in der Welt oder privat. Oft fühle ich mich schwach, ungesehen, kraftlos, wie Bartimäus. Doch gerade dann, hoffe ich, trägt mich mein Glaube, die Hoffnung, dass Gott bei mir ist. Daraus darf ich Kraft ziehen, um eben nicht tatenlos sitzen zu bleiben, sondern etwas zu bewegen in der Welt. Um diesem Ruf zu folgen, der eben auch mir gilt. Hab Mut, steh auf.
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3: Schönen guten Morgen, die gute Laune Morning Show bei Donau 3 FM um kurz vor 5:30.
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12: Heute erwartet uns ein sehr durchwachsener Start in die Woche. Wir starten sonnig rein, aber frisch. Ansonsten ist es überwiegend bewölkt und teilweise sind Schauer, aber auch kurze Gewitter möglich. Und es ist recht windig, bei Höchstwerten heute von 13 bis 15 Grad.
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3: Um ziemlich genau 5:30 ist aktuell null los auf den Straßen. Gute Fahrt.
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3: Aktuell 8 Superblitzer. Könnt ihr natürlich alle gerne in aller Ruhe nachlesen auf donau3fm.de oder auf eurer donau3fm-App. Gehen wir sie mal zusammen durch, so früh am Morgen. Ortsausfahrt Rot bei Burgrieden, Höhe Sportplatz. Ulm in der Olgastraße steht einer bei der Staatsanwaltschaft. B28 Ulm Richtung Neu-Ulm, kurz vor der Unterführung. B10 Luitzhausen Richtung Ulm gegenüber der Tankstelle, 70 erlaubt. Föhringen Höhe Sportpark einer. Beutelreusch, da steht auch einer, wenn ihr Richtung Steinberg unterwegs seid, da sind 60 erlaubt. Günzburg, Weißenhorner Straße beidseitig und Ortseinfahrt Erolsheim, Höhe vom Friedhof.
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3: Easy hat heute nochmal frei, aber Jana Faas war für euch im Radio.
12: Hallöchen.
3: Guten Morgen. Jana, bist du eigentlich irgendwie, bist du den Sternen zugetan, sag ich mal so?
12: So Horoskope und
3: ja,
12: sowas?
3: Ja, genau.
12: Ja, mag ich.
3: Bist du also, auch so wie Easy und ich eigentlich, dass wir sagen, hey, wenn es gut ist, nehme ich. Wenn es schlecht ist, na, ich glaube eigentlich nicht so dran.
12: Ja, auf jeden Fall. Auch bei meinem Sternzeichen, ich bin Waage und ich finde, das passt ziemlich gut zu mir.
3: Ich bin Wassermann, ich bin der letzte Wassermann tatsächlich. Und das passt irgendwie auch, was da

0: drin steht. Mhm. Also oft.
1: Manchmal. Mhm. So die guten Eigenschaften.
0: Ja, das, es hat auch schlechte tatsächlich. Und die, muss ich leider sagen, decke ich auch
1: passt
0: ab.
1: Passt auch gut.
0: Ja, total. So, es ist auf jeden Fall Montagmorgen und wir werden gleich mal um 5:45 gucken, was die Sterne so bringen. Ja? Neue Woche, neues Glück. Vielleicht können wir ja gleich wieder nach Hause fahren.
1: Oder wir starten ganz positiv rein.
0: Das
1: machen wir ja sowieso.
0: Das sowieso.
1: Aber ich hoffe auf...
0: Aber wenn jetzt
1: ja,
0: die Sterne sagen, du pass mal auf, die Woche wird richtig kacke, dann können wir auch gleich wieder heimfahren und im Bett bleiben die Woche.
1: Und wer spricht dann hier?
0: Ja, pff.
1: Das, KI,
0: steht
1: oder?
0: Das steht in den Sternen.
1: Okay.
0: Aber guck mal, vielleicht kommt es ja gar nicht so weit.

0: Rudimental und These Days. Donau 3 FM. Die gute Laune Morning Show, es ist 6:15. Vage ist sie, die Jana Faas, heute Morgen im Studio, weil die sie noch frei hat. Was heißt das, Vage?
1: Ganz ausgeglichen und harmoniebedürftig, also Streit gehe ich gerne aus dem Weg.
0: Okay.
1: Manche sagen eitel, das würde ich jetzt nicht so sagen, also das wäre so eine Eigenschaft. Ja, solche Dinge. Ganz romantisch.
0: Ich könnte jetzt gar nicht großartig sagen, wie der Wassermann so drauf ist.
1: Er schwimmt gerne.
0: Also vielleicht könnte ich es dir auch sagen, aber vielleicht will ich das auch gar nicht.
1: Gipfeln unterwegs, ganz oben,
0: das
1: ganz
0: sowieso
1: hoch hinaus.
0: Aber ist das tatsächlich eine Eigenschaft vom Wassermann? Ich weiß es nicht.
1: Ich habe es auch vergessen, aber ich war mal mit einem Wassermann zusammen. Das
0: echt?
1: War auch harmonisch.
0: War so?
1: Doch, harmonisch auch, würde ich sagen.
0: Also,
1: er ist auch sehr angenehm, ruhig, nicht auf Krawall aus.
0: Jetzt gucken wir mal, wie die Woche so wird.
1: Ich bin richtig gespannt.
0: Ob sich's lohnt.
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3: Mars und Merkur geben den Ton an. Gedanken kommen schnell, Entscheidungen wollen getroffen werden. Manchmal fast gleichzeitig. Das bringt Tempo in den Alltag, verlangt aber auch ein bisschen Umsicht, damit nicht alles durcheinander gerät. Gleichzeitig sorgt Venus für einen ruhigen Gegenpol. Im Miteinander zählen jetzt eher kleine, ehrliche Signale als große Worte. Vieles klärt sich einfacher, wenn der Ton stimmt. Der Mond baut in den nächsten Tagen spürbar Energie auf. Dinge, die liegen geblieben

0: Sind, lassen sich jetzt anpacken. Unterm Strich stehen die Sterne auf Bewegung mit Balance und auf eine Woche, die zeigt, dass Tempo gut tut, solange die Richtung stimmt.
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0: When the beat drops. Marlon Fruit Dads und When the Beat Drops Out in der Gute Laune Morning Show bei Donau 3 FM. Es ist Montag, eine Minute vor sechs.
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0: Schönen guten Morgen am Montag.
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7: Streik an Ulmer Uniklinik und 78-Jähriger in Günzburg vermisst. Ich bin Paolo Percoco, guten Morgen. An der Ulmer Uniklinik wird heute gestreikt. Die Gewerkschaft Verdi hat Beschäftigte zum ganztägigen Warnstreik aufgerufen. Donau 3FM-Reporter Markus Oesterle.
8: Für Patienten kann es deshalb zu längeren Wartezeiten kommen. Termine können verschoben werden. Die Notfallversorgung ist aber gesichert. Verdi fordert von den Arbeitgebern ein besseres Tarifangebot. Vor dem Hintergrund des Pflegenotstands geht es den Beschäftigten seit Jahren auch um Wertschätzung und bessere Arbeitsbedingungen an den Unikliniken in Baden-Württemberg. Alle Infos dazu auf donau3fm.de.
7: Seit Freitag wird in Günzburg ein 78-jähriger Mann vermisst. Er verließ gegen 15 Uhr das betreute Wohnen im BKH Günzburg und ist seitdem nicht zurückgekehrt. Er ist 1,71 Meter groß, schlank, hat einen grau-weißen Haarkranz und einen grau-weißen Bart. Die Polizei befürchtet, dass er hilflos sein könnte. Hinweise an die Polizei Günzburg, Link zum Foto auf donau3fm.de. CSU-Chef Söder kann sich eine Verlängerung des Tankrabatts vorstellen. In der ARD sagte der bayerische Ministerpräsident, der Rabatt scheine zu wirken. Ob er verlängert werde, hänge aber von der Entwicklung der Spritpreise ab. Aktuell gilt der Tankrabatt noch bis Ende Juni. Der erste FC Heidenheim verabschiedet sich aus der Bundesliga. Am Samstag verlor der FCH zum Saisonabschluss 0:2 gegen Mainz. Kultcoach Frank Schmidt bleibt trotzdem und sagt keine Panik. Finanziell wird's allerdings spürbar. Der Etat dürfte sich auf rund 40 Millionen Euro halbieren. Der Stadionausbau auf 25.000 Plätze soll auch weiterlaufen. FCH-Kapitän Patrick Meinka nach dem Spiel bei The Zone.
9: Was positiv ist, dass wir uns aufraffen, weil so wie man sich verabschiedet, so macht man auch weiter. Und wir haben es geschafft, nochmal eine gewisse Euphorie hervorzubringen und nochmal um diesen Relegationsplatz zu kämpfen.

0: Und das ist etwas, worauf wir stolz sein können, worauf der ganze Verein, worauf die Fans alle stolz sein können. Und das können wir mitnehmen. Und dann mache ich mir keine Sorgen um den 1. FC Heidenheim.
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4: Heute erwartet uns ein sehr durchwachsener Tag. Also wir starten sonnig, aber frisch rein. Ansonsten ist es überwiegend bewölkt und teilweise sind Schauer und auch kurze Gewitter möglich. Und es ist auch recht windig. Die Frühwerte 0 bis 7 Grad und es erreicht heute 13 bis 15 Grad.
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5: Um kurz nach 6 eine Meldung für die B465 zwischen Donnstetten und Abzweig nach Böhringen. In beiden Richtungen aktuell Gefahr durch zwei Pferde auf der Fahrbahn. Passt auf euch und natürlich auf die Pferde auf.
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5: Da sind noch jede Menge Superblitzer vom Wochenende übrig geblieben. 3 Stück nehme ich für euch raus. Beutelräusch Richtung Steinberg, 60 erlaubt. Günzburg in der Weißenhorner Straße blitzt beidseitig. Und in der Ortseinfahrt Erolsheim Höhe Friedhof wird auch noch geblitzt. Alle weiteren für euch natürlich zum Nachlesen auf donau3fm.de oder auf eurer Donau 3FM App.
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5: Nein, nein, die Easy hat heute nochmal frei, aber bei uns im Studio heute Morgen, Jana Faas. Schönen guten Morgen.
4: Guten Morgen.
5: Bin mir sicher, das kennst du auch, dass gleich vom Schlaumeier kommt. Ja? Man wischt, räumt auf, macht die Schublade zu und trotzdem sieht's da drin aus wie beim Brötchenmassaker.
7: Das, was uns da regelmäßig zur Verzweiflung bringt, hat allerdings nichts mit Magie zu tun, sondern ist eine Mischung aus Physik und Unachtsamkeit.
4: Ja, kenne ich nur zu gut. Ja. Wie die Krümel jetzt schlussendlich in die Schublade reinkommen, das erfahrt ihr gleich im Donau 3 FM Schlaumeier um 10 nach 6.
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0: Sollte man mit dem Staubsauger probieren. Nur das Besteck halt nicht einsaugen.
1: Das, was uns da regelmäßig zur Verzweiflung bringt, hat allerdings nichts mit Magie zu tun, sondern ist eine Mischung aus Physik und Unachtsamkeit.
0: Na, jetzt wollen wir es aber noch genauer wissen.
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0: 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Klar, wenn man in der Küche war, dann macht man sauber. Ja, wischt die Arbeitsplatte ab, räumt ordentlich auf und dann macht man die Schublade zu. Ein paar Tage später schaut man in diese Schublade rein. Es sieht aus, wirklich, als hätte jemand quasi absichtlich die Krümel da reingeschmissen.
4: Oder, und vor allem in der Besteckschublade sind irgendwie die meisten Krümel immer drin. Voll. Obwohl da ja eigentlich, also bei mir ist da keine Arbeitsplatte. Ich mach das immer woanders, aber trotzdem sind da Krümel drin.
0: Ich überleg grad, bei uns ist auch der Herd drüber eigentlich.
4: Oder? Aber die Frage ist, da kommen die wirklich von außen rein?
1: Es ist keine Magie, sondern es ist die Tatsache, dass eine Küchenschublade nicht wirklich dicht ist. Auch wenn sie geschlossen ist, bleiben vorne, hinten und an den Seiten kleine Spalten und da passiert dann tatsächlich einiges. Krümel fallen beim Arbeiten auf der Arbeitsplatte in die Ritzen und werden beim Öffnen und Schließen langsam in die Schublade geschoben. Besonders bei Schubladen direkt unter der Arbeitsfläche reicht schon Brot schneiden, Brötchen schmieren oder Verpackungen öffnen. Dazu kommt, viele Krümel kommen gar nicht von außen, sondern von innen. Besteck, Kochlöffel, Brotmesser, Schneidebretter oder Tütenclips wandern oft mit winzigen Resten in die Schublade. Beim Ruckeln, Zuschieben und Herausziehen lösen die sich und sammeln sich unten. Und

0: Dann gibt's noch den Schubladeneffekt. Beim schnellen Öffnen und Schließen entsteht ein kleiner Luftzug, der kann leichte Krümel und Staub in Bewegung bringen und in Ecken verteilen. Kurz gesagt, die Schublade ist zu, aber sie ist keine Brotdose. Kleine Spalten, Luftbewegung und schmutzige Küchenhelfer reichen völlig aus.
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0: es sieht besser aus, als ich gedacht habe im Moment. Die gute Laune Morning Show in der 11 Minuten bis 6:30. Jana?
1: Die Betonung liegt auf im Moment.
0: Ja. Ja, aber es ist doch schön, wenn man... Wobei, eins muss ich sagen, ja. Dass ich habe am Wochenende, habe ich tatsächlich, war ein bisschen am Berg, so ungefähr auf 1000 Meter Höhe. Und da hat Samstagabend derart angefangen zu schneien. Das ist etwas, was ich Mitte Mai nicht brauche.
1: Nein, das wollen wir nicht. Kein Schnee. Aber ja, du hast recht. Also Sonne ist noch da, wird im Laufe des Tages durch die Wolken verdeckt. Aber es ist auch noch recht frisch. Also wir haben 4 Grad in Heidenheim und Biberach und 3 Grad in Günzburg. Geht heute noch rauf auf bis zu 15 Grad.
0: So, bitte aufpassen. Ja, trotz der Kälte sind 2 Pferde unterwegs. Auf der B465 zwischen Donnstetten und Abzweig nach Böhringen. In beiden Richtungen aufpassen. Pferde auf der Fahrbahn.

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2: Schönen Montagmorgen, es ist kurz vor 6:30.
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8: Schönen guten Morgen am Montag. 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
9: Es ist 6:30.
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11: Streik an Ulmer Uniklinik und 78-Jährige in Günzburg vermisst. Ich bin Paolo Percoco, guten Morgen. An der Ulmer Uniklinik wird heute gestreikt. Die Gewerkschaft Verdi hat Beschäftigte zum ganztägigen Warnstreik aufgerufen. Donau 3 FM-Reporter Markus Oesterle.
12: Für Patienten kann es deshalb zu längeren Wartezeiten kommen. Termine können verschoben werden. Die Notfallversorgung ist aber gesichert. Verdi fordert von den Arbeitgebern ein besseres Tarifangebot. Vor dem Hintergrund des Pflegenotstands geht es den Beschäftigten seit Jahren auch um Wertschätzung und bessere Arbeitsbedingungen an den Unikliniken in Baden-Württemberg. Alle Infos dazu auf donau3fm.de.
11: Seit Freitag wird in Günzburg ein 78-jähriger Mann vermisst. Er verließ gegen 15 Uhr das betreute Wohnen im BKH Günzburg und ist seitdem nicht zurückgekehrt. Er ist 1,71 Meter groß, schlank, hat einen grau-weißen Haarkranz und einen grau-weißen Bart. Die Polizei befürchtet, dass er hilflos sein könnte. Hinweise an die Polizei Günzburg, Link zum Foto auf donau3fm.de. CSU-Chef Söder kann sich eine Verlängerung des Tankrabatts vorstellen. In der ARD sagte der bayerische Ministerpräsident, der Rabatt scheine zu wirken. Ob er verlängert werde, hänge aber von der Entwicklung der Spritpreise ab. Aktuell gilt der Tankrabatt noch bis Ende Juni. Der erste FC Heidenheim verabschiedet sich aus der Bundesliga. Am Samstag verlor der FCH zum Saisonabschluss 0:2 gegen Mainz. Kultcoach Frank Schmidt bleibt trotzdem und sagt keine Panik. Finanziell wird's allerdings spürbar. Der Etat dürfte sich auf rund 40 Millionen Euro halbieren. Der Stadionausbau auf 25.000 Plätze soll auch weiterlaufen. FCH-Kapitän Patrick Meinka nach dem Spiel bei The Zone.
13: Was positiv ist, dass wir uns aufraffen, weil so wie man sich verabschiedet, so macht man auch weiter. Und wir haben es geschafft, nochmal eine gewisse Euphorie hervorzubringen und nochmal um diesen Relegationsplatz zu kämpfen. Und das ist etwas, worauf wir stolz sein können, worauf der ganze Verein.

0: auf die Fans alle stolz sein können. Und das können wir mitnehmen. Und dann mache ich mir keine Sorgen um den ersten FC Heidenheim.
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3: Danke für eure tollen Bilder von der Sonne, das gefällt uns doch. Sonne ist noch da, es ist frisch. Im Laufe des Tages kommen die Wolken dazu. Da erwarten uns dann teilweise Schauer und auch kurze Gewitter sind möglich. Bei Höchstwerten heute von 13 bis 15 Grad.
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5: Um kurz nach 6:30 bitte immer noch aufpassen. Auf der B465 zwischen Donnstetten und ein Abzweig nach Böhringen in beiden Richtungen Gefahr durch zwei freilaufende Pferde.
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5: Da schneit gerade ein aktueller rein von Marc per WhatsApp. Dankeschön dafür. In Uttenweiler in der Ortsmitte wird wohl gerade aufgebaut. Ansonsten haben wir 8 Superblitzer. Die könnt ihr alle gerne in Ruhe nachlesen auf donau3fm.de oder auf eurer Donau 3FM App. Da seht ihr dann zum Beispiel einen in Günzburg in der Weißenhorner Straße, der blitzt beidseitig, oder in der Ortseinfahrt Erolsheim in der Höhe vom Friedhof.
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5: Donau 3 FM. Easy hat heute frei. Janne Faas ist im Studio.
3: Hallöchen.
5: Am Samstag geglotzt.
3: Hab ich.
5: Du hast den Eurovision
3: Song Contest. Ich hab den Eurovision Song Contest geguckt.
5: Dann warst du eine von 9 Millionen Menschen in Deutschland. Aber nicht nur da ist mitgefiebert worden, auch bei der Fußball-WM ab Juni wird es natürlich rund gehen.
3: Ja, da sind dann wieder auf einmal alle im Fußballfieber. Ja. Warum ist das eigentlich so? Also warum ziehen uns solche Wettbewerbe in den Bann? Die Antwort gibt's gleich um 6:50.

0: Hammer. Zum ersten Mal in der Geschichte. Die gute Laune Morning Show, 6:45. Zum ersten Mal in der Geschichte hat Bulgarien den ESC gewonnen, tatsächlich. Ja. Und am Samstag haben das im Prinzip ganz Europa verfolgt, diesen größten Musikwettbewerb der Welt. Diesmal war es in Wien, aber das kennen wir ja auch nicht nur vom ESC, auch bei anderen großen Wettbewerben wie, ja, jetzt kommt dann Fußball-Weltmeisterschaft ab Juni, da sind Millionen Menschen dann plötzlich Feuer und Flamme.
1: Ja, selbst die dann vorher sagen, ach, interessiert mich eigentlich gar nicht, also mich.
0: Richtig.
1: Aber warum ist es eigentlich so? Donau 3FM-Kollegin Julia Wasselkopf, warum schauen sich so viele Menschen gerne Wettkämpfe oder Wettbewerbe an?
2: Ja, Wettbewerbe erzeugen Spannung und genau darauf reagiert unser Gehirn besonders stark. Es gibt Gewinner, Verlierer, Überraschungen und emotionale Momente. Dazu kommt das Mitfiebern. Viele suchen sich automatisch Favoriten aus und fühlen emotional mit. Und genau dieses gemeinsame Erleben macht Wettbewerbe so attraktiv. Egal ob beim Sport oder bei Musikshows.
1: Ja, und warum fiebern dann selbst Menschen mit, die sich eigentlich kaum für zum Beispiel den ESC oder Fußball interessieren?
2: Also große Wettbewerbe werden schnell zu Gemeinschaftserlebnissen. In der Familie, im Freundeskreis oder online sprechen plötzlich alle darüber. Ja, und dadurch entsteht das Gefühl, Teil von etwas Größerem zu sein. Außerdem funktionieren viele Wettbewerbe nach ganz einfachen Regeln. Wer gewinnt, wer scheidet aus, und das macht sie leicht verständlich, selbst ohne großes Vorwissen.

0: lassen.
1: Und dieses Mitfiebern, das macht ja auch was mit uns.
0: Der Körper reagiert dabei ähnlich wie in echten Stress- und Spannungssituationen. Puls und Aufmerksamkeit steigen und das Gehirn schüttet Glücks- und Stresshormone aus. Deshalb fühlen sich enge Entscheidungen oder überraschende Wendungen oft so intensiv an. Gleichzeitig verbindet gemeinsames Mitfiebern Menschen und genau deshalb bleiben große Wettbewerbe oft lange in Erinnerung.
1: Tja, dann freuen wir uns schon mal auf die Fußball-WM, auch wenn wir uns eigentlich, Jana,
2: nicht dafür interessieren. Aber ich habe auch Fabian Marcel, unsere Kollegen, die stecken mich da ganz schön doll mit an.
1: Ich bin Fußball. Auch komplett.
2: Frechheit. Aber du sowieso, gell?
1: Wird so derart an Schlafmangel leiden wieder.
2: Aber die Spiele, die sind ja auch eher in der Nacht.
1: Ja, eben drum. Mach da mal eine Frühschicht.
2: Dann kannst du eigentlich direkt durchmachen.
1: Genau. Ich zieh's durch. Ein Monat lang. Ab 11. Juni geht's übrigens los.

0: irgendwie muss man es schon immer wieder dazu sagen, dass wir heute den 18. Mai haben. 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Die gute Laune Morning Show. Um 11 vor 7 ist es immer noch. Ich habe eiskalte Finger.
1: Ich auch. Und ich streik aber ein bisschen. Ich ziehe mich trotzdem nicht so warm an, wie es eigentlich angemessen wäre. Weil ich denke so, es ist Mai. Man kann sich jetzt auch mal ein bisschen leichter bekleiden.
0: Ja. Wenn's also, funktioniert.
1: Ja, es ist gerade noch recht frisch, aber sonnig immerhin und wir sollten die Sonne noch genießen, denn im Laufe des Tages kommen die Wolken dazu. Da sind dann auch teilweise Schauer und kurze Gewitter möglich und es geht heute aber hoch von 13 bis 15 Grad bekommen wir heute.
0: Ich sehe gerade die Pferde, die freilaufenden Pferde auf der B465 sind wieder weg.
1: Gott sei Dank.
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4: Endlich mal wieder die Toten Hosen im

0: Ja, leider. Das Wunder ist ausgeblieben. Paolo Percocco von den Donau 3 FM Nachrichten. Der erste FC Heidenheim ist abgestiegen.
1: Und was Trainer und Kapitän dazu sagen, das hört ihr gleich in den Donau 3 FM Nachrichten.
0: Jetzt haben wir es kurz vor sieben.
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8: Schönen Montagmorgen.
1: Es ist 7 Uhr.
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10: Streik an Ulmer Uniklinik und 78-Jähriger in Günzburg vermisst. Ich bin Paolo Percoco, guten Morgen. An der Ulmer Uniklinik wird heute gestreikt. Die Gewerkschaft Verdi hat Beschäftigte zum ganztägigen Warnstreik aufgerufen. Donau 3 FM Reporter Markus Oesterle.
11: Für Patienten kann es deshalb zu längeren Wartezeiten kommen. Termine können verschoben werden. Die Notfallversorgung ist aber gesichert. Verdi fordert von den Arbeitgebern ein besseres Tarifangebot. Vor dem Hintergrund des Pflegenotstands geht es den Beschäftigten seit Jahren auch um Wertschätzung und bessere Arbeitsbedingungen an den Unikliniken in Baden-Württemberg. Alle Infos dazu auf donau3fm.de.
10: Seit Freitag wird in Günzburg ein 78-jähriger Mann vermisst. Er verließ gegen 15 Uhr das betreute Wohnen im BKH Günzburg und ist seitdem nicht zurückgekehrt. Er ist 1,71 Meter groß, schlank, hat einen grau-weißen Haarkranz und einen grau-weißen Bart. Die Polizei befürchtet, dass er hilflos sein könnte. Hinweise an die Polizei Günzburg, Link zum Foto auf donau3fm.de. CSU-Chef Söder kann sich eine Verlängerung des Tankrabatts vorstellen. In der ARD sagte der bayerische Ministerpräsident, der Rabatt scheine zu wirken. Ob er verlängert werde, hänge aber von der Entwicklung der Spritpreise ab. Aktuell gilt der Tankrabatt noch bis Ende Juni. Der erste FC Heidenheim verabschiedet sich aus der Bundesliga. Am Samstag verlor der FCH zum Saisonabschluss 0:2 gegen Mainz. Kultcoach Frank Schmidt bleibt trotzdem und sagt keine Panik. Finanziell wird's allerdings spürbar. Der Etat dürfte sich auf rund 40 Millionen Euro halbieren. Der Stadionausbau auf 25.000 Plätze soll auch weiterlaufen. FCH-Kapitän Patrick Meinka nach dem Spiel bei The Zone.
12: Was positiv ist, dass wir uns aufraffen, weil so wie man sich verabschiedet, so macht man auch weiter. Und wir haben es geschafft, nochmal eine gewisse Euphorie hervorzubringen und nochmal um diesen Relegationsplatz zu kämpfen. Und das ist etwas, worauf wir stolz sein können, worauf der ganze Verein, worauf die Fans alle stolz sein können. Und das können wir mitnehmen. Und dann mache ich mir keine Sorgen um den ersten FC Heidenheim.
10: Mehr Nachrichten in einer halben Stunde und jederzeit auf donau3fm.de.
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7: Im Moment noch sonnig, aber frisch. Das ändert sich im Laufe des Tages. Da kommen die Wolken dazu. Das sind dann teilweise auch Schauer und kurze Gewitter möglich. Und es ist auch teilweise recht windig.

0: Nicht Höchstwerte heute 13 bis 15 Grad.
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3: Um kurz nach 7 ist noch sehr wenig los. Ja? Keine Staus, keine Behinderungen und auch Berufsverkehr. Also kaum.
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3: Der aktuellste, der neueste, kam von Marc per WhatsApp. Steht in Uttenweiler in der Ortsmitte. Dazu haben wir noch Superblitzer vom Wochenende, zum Beispiel in Günzburg, in der Weißenhorner Straße blitzt beidseitig oder in der Ortseinfahrt Erolzheim, Höhe vom Friedhof. Alle Blitze für euch natürlich wie immer zum Nachlesen auf donau3fm.de.
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3: Ja, nicht nur uns Menschen zieht es in die Städte. Nein, den Tieren gefällt es anscheinend auch ganz gut.
5: Probleme kriegen die Leute, wo der Marder in der Dachisolierung ist. Und die holen dann die ganze Dachisolierung raus und bauen sich dann ein schönes Nest. Also er kann schon richtig Schaden anrichten.
0: Sagt Susanne Kuhn-Urban, sie ist Stadtjägerin im Alb-Donau-Kreis. Was ihre Aufgaben vom klassischen Jäger unterscheidet und wie ihr gegen Wildtiere im Garten oder sogar im Haus vorgehen könnt, das erfahrt ihr gleich bei uns um 10 nach 7.

0: sehen ja eigentlich ganz putzig aus, aber so richtig leiden kann sie keine. Die gute Laune Morning Show Montag, 6:45. Die Marder. Ja? Also ich meine, so ein Kabel oder so eine Dachisolierung ist halt schon was Leckeres anscheinend. Ja? Wenn es aber zu viel mit dem Anknabbern wird, ist Susanne Kuhn-Urban zur Stelle. Sie ist Stadtjägerin in Ehingen und Blaubeuren und bald auch in Oberstadion.
1: Ja, Susanne, was macht eine Stadtjägerin gegenüber einem normalen Jäger eigentlich?
2: Also als Stadtjäger ist man vor allem zuständig, die Leute zu informieren, dass es Tiere in der Stadt gibt, Wildtiere, und den Umgang mit ihnen. Viele Leute denken, dass der Fuchs in der Stadt gar nichts zu suchen hat, dass der in den Wald gehört. Marder kennt man schon eher vom Auto her und vom Dachboden. Waschbär kommt jetzt auch noch dazu. Aber die Tiere haben eben gemerkt, dass es in der Stadt gemütlich ist und lassen sich deshalb hier nieder und treten immer verstärkter auf.
1: Wenn du einen Marder oder einen tollwütigen Fuchs vertreiben musst, machst du das natürlich ja nicht umsonst. Ich könnte ja jetzt aber auch einfach selbst eine Falle aufstellen, ist doch vermutlich billiger.
2: Fallen darf man keine aufstellen als Privatmann. Die gibt es zu kaufen überall, aber man darf sie halt nicht verwenden. Und das hatte ich auch schon, da haben auch Leute mit illegalen Fallen Tiere illegal gefangen und dann wissen sie nicht, wohin damit. Und als Stadtjäger darf ich eigentlich bis ans Ende gehen. Ich dürfte auch in der Stadt schießen, aber also das habe ich jetzt noch gar nie machen müssen, möchte ich auch nicht. Ich versuche alles mit der Fallenjagd zu machen und dann nehme ich das Tier mit und dann ist das für mich in Ordnung.
0: Okay, hast du vielleicht noch einen Tipp, wie wir überhaupt die Viecher von uns weghalten?
2: Also die ersten Schritte ist immer Ordnung halten und vor allem Futter weg. Oder jetzt im Frühjahr die Schuhe, die Gartenschuhe, die draußen stehen, dann kommt dann die Mutter Fuchs und nimmt die dann mit an ihren Bau für ihre Kinder zum Spielen lassen. Fallobst im Herbst immer regelmäßig aufsammeln, weil das fressen die Tiere auch gerne. Also einfach den Garten so unbequem und unattraktiv wie möglich machen.
0: Aha. Schön aussehen darf er aber natürlich trotzdem noch, der Garten. Dankeschön, Susanne Kuhn-Urban, Stadtjägerin im Alb-Donau-Kreis. Und wenn ihr Susanne mal bei der Arbeit zusehen wollt, unser Donau 3 FM-Reporter Fabi Schober ist mit ihr im alten Badhaus der

0: Mönche in Blaubeuren auf Marderjagd gegangen. Ob sie auch einen gefangen haben, das könnt ihr euch gerne anschauen auf unseren Donau3FM-Kanälen, Instagram, Facebook etc.
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0: es so, es wird tatsächlich ein bisschen mehr auf den Straßen. Gute Laune Morning Shows in der 11 Minuten bis 7:30. Das merkt ihr vor allem natürlich in Neu-Ulm vor der Europastraße oder wenn ihr auf der B28 aus Richtung Senden reinkommt und dann über die Adenauer Brücke wollt. Da davor steht er ein bisschen. Ansonsten geht's eigentlich, keine aktuelle Meldung. Und das Wetter, ganz ehrlich, es sieht optisch noch besser aus, als ich gedacht habe, ist aber kalt.
1: Ja, im Moment möchte man noch nicht glauben, dass es im Laufe des Tages ein bisschen schlechter wird. Also im Moment noch Sonnenschein, relativ frisch, 4 bis 6 Grad in Schwaben momentan. Wolken und auch ein paar Schauer kommen dazu, 13 bis 15 Grad.
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3: 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Schönen guten Morgen am Montag. Es ist kurz vor halb acht.
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7: Schönen Montagmorgen.
8: Es ist 7:30.
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9: Streik an Ulmer Uniklinik und Klingbeil warnt vor Folgen des Irankriegs. Ich bin Paolo Percocco, guten Morgen. An der Ulmer Uniklinik wird heute gestreikt. Verdi ruft Pflegepersonal, Azubis und Praktikanten ganztägig zum Warnstreik auf. Die Gewerkschaft fordert 7,5% mehr Geld, mindestens aber 320 Euro im Monat. Für Patienten kann es zu längeren Wartezeiten und verschobenen Terminen kommen. Notfälle sollen aber weiter versorgt werden. Alle Infos dazu auf donau3fm.de. Vor dem Treffen der G7-Gruppe der führenden westlichen Industriestaaten hat Finanzminister Klingbeil vor den wirtschaftlichen Folgen des Irankriegs und einer Sperrung der Straße von Hormus gewarnt. Es sei eine ernsthafte Bedrohung für die Weltwirtschaft, sagt Klingbeil vor seinem Flug nach Paris.
10: Bei dem Treffen der G7-Finanzminister geht es einmal mehr um mögliche Folgen für den Welthandel. Klingbeil sagte, man setze auf Kooperation statt Konfrontation. In Paris werde auch mit den Finanzministern aus Brasilien, Indien, Südkorea und Kenia gesprochen. Die weitere Unterstützung der Ukraine steht ebenso auf der Tagesordnung. Klingbeil will mit seinem ukrainischen Amtskollegen ein Doppelbesteuerungsabkommen unterzeichnen. Das regelt unter anderem, dass ein Unternehmen im In- und Ausland nicht doppelt Steuern zahlen muss. Das soll den wirtschaftlichen Austausch stärken. Aus Berlin, Tine Klimach.
9: Innenminister Dobrindt will den Zivilschutz in Deutschland deutlich ausbauen. Laut Bild plant er ein Sonderprogramm über 10 Milliarden Euro. Bis 2029 sollen unter anderem 1.000 Spezialfahrzeuge und 110.000 Feldbetten angeschafft werden. Man rüste beim Bevölkerungsschutz und der zivilen Verteidigung auf, so Dobrindt. Der SSV Ulm verabschiedet sich mit einer Niederlage aus der dritten Liga. Nach dem feststehenden Abstieg in die Regionalliga verloren die Spatzen gegen Rot-Weiß Essen mit 2:3. Es war gleichzeitig auch das letzte Spiel unter Trainer Pavel Dotschew. Sein Nachfolger ist noch nicht bekannt. SSV-Mittelstürmer Lukas Röser nach dem Spiel.
11: Ich glaube, dass es für alle eine sehr schwere Saison war. Und wir wollten das auch mit Leistung nochmal auf dem Platz zeigen. Ich glaube, dass man schon gesehen hat, dass wir uns reingehauen haben. Auch die Tore gemacht haben. In Unterzahl ist es einfach schwer gegen so einen Gegner. Ja, tut uns weh, beschreibt so ein bisschen die Saison, glaube ich, im Ganzen. Ich glaube, trotzdem haben die Fans hoffentlich gesehen, dass wir wollten und dass wir Wille gezeigt haben.
9: Mehr Nachrichten in einer halben Stunde und jederzeit auf donau3fm.de.
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12: Im Moment noch sonnig und frisch im Laufe des Tages. Kommen Wolken dazu, da sind dann teilweise Schauer und kurze Gewitter möglich bei Höchstwerten von 13 bis 15 Grad.
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14: Um kurz nach 7:30 haben wir ganz normalen Berufsverkehr für einen Montagmorgen. Einzigen Unfall auf der B28 Neu-Ulm Richtung Bad Urach zwischen Abzweig nach Blaubeuren und

0: Dreiziegelhütte. Da hat es eben gekracht. Im Kurvenbereich, passt da bitte auf, da läuft aktuell die Unfallaufnahme.
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0: Mobiler Blitzer steht aktuell in Uttenweiler in der Ortsmitte. Dazu haben wir einen Superblitzer in der Ortsausfahrt Rot bei Burg Rieden, Höhe Sportplatz, und Ulm in der Olgastraße bei der Staatsanwaltschaft noch. Alle weiteren Blitzer könnt ihr natürlich nachlesen auf eurer Donau3FM App.
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0: Nein, Easy hat heute noch frei. Das XXXXXXL-Wochenende.
4: Aber die Jana, hat sich gegönnt.
0: Jana Fratz ist im Studio.
4: Hi.
0: Ja, ich weiß, du bist kein großer Fußballfan, aber das hast du natürlich auch verfolgt, weil sie haben es halt leider nicht mehr geschafft. Ja? Das Wunder von Heidenheim, es ist ausgeblieben.
5: Die letzten Spiele waren gut, aber das hat es jetzt auch nicht mehr rausgerissen, dass man nach der Winterpause halt einfach ein bisschen verschlafen hat.
4: Ja, der erste FC Heidenheim ist in die zweite Fußball-Bundesliga abgestiegen. Was Trainer Frank Schmidt und die Fans dazu sagen, das hört ihr gleich um 7:50.
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0: Da muss man schon sagen, war ein sagenhafter Endspurt, aber es hat halt nicht mehr gereicht. Die gute Laune Morning Show, 11 nach halb 8 am Montag. Der erste FC Heidenheim ist in die zweite Fußball-Bundesliga abgestiegen.
1: Am Samstag haben sie im letzten Spiel gegen Mainz verloren, aber, und da waren sich alle einig, das war nicht das entscheidende Spiel.
2: Hinteraus war sehr gut, aber einfach in der Hinrunde zu wenig Punkte gesammelt.
3: Ja, traurig, sehr traurig eigentlich, aber ja, kann man nichts machen.
4: Dass sie das Tor nicht getroffen haben und die Abwehr zu schlecht war. Die hätten sich von Anfang an verstärken sollen, aber sie haben es ja gemeint, die schaffen es mit der Mannschaft und das war halt ein Fehler.
5: Wenn man kein Geld in die Hand nimmt, der Sonnenball war zu knickig.
6: Gar nicht gut. Jetzt sind wir halt leider in der Bundesliga 2 wieder. Ist halt blöd. Aber was soll man machen?
7: Also der Abstieg ist nicht heute gefallen, das ist schon früher passiert. Die letzten Spiele waren gut, aber das hat es jetzt auch nicht mehr rausgerissen, dass man nach der Winterpause halt einfach ja, ein bisschen verschlafen hat.
8: Ich hoffe, dass sie oben mitspielt wieder. Und Aufstieg.
7: Wow, vielleicht gehen sie gleich wieder in die erste Liga hoch, das wäre super.
1: Das hoffen wir natürlich alle, aber erstmal geht's runter in die Liga 2 und auch da bleibt er natürlich der Verantwortliche an der Seitenlinie, Trainer Frank Schmidt.
0: Ganz klar, der war natürlich auch enttäuscht, aber im Sky-Interview hat er nochmal gesagt, was seinen Verein, den ersten FC Heidenheim, so besonders macht.
9: Ich bin wirklich nur dankbar, weil so abzusteigen und du kommst zu unseren Fans und es werden Fahnen geschwenkt, das ist, muss ich mal auf der Zunge zergehen lassen, da muss man mal drüber nachdenken. Das gibt es, glaube ich, nicht so oft. Ich wünsche unserer Gesellschaft, uns in Deutschland, diesen Zusammenhalt, den wir im Verein haben, im Kleinen. Ich glaube, gerade wenn es nicht läuft, zeigt es, wie wichtig es ist, dass man zusammensteht. Es wäre einfach, im Misserfolg auf andere zu zeigen und nicht die Meinung der anderen zu hören und auch zu akzeptieren. Was dieser Verein hier leistet, was der Verein auch mir gegeben hat, persönlich uns allen, das kann man Worte nicht fassen. Deswegen ein riesen Dankeschön an jeden Einzelnen, der uns in diesem schweren Jahr unterstützt hat und auch nach dem feststehenden Abstieg immer noch ja, die Treue hält.
0: Ja, er ist und bleibt einfach ein Hammertyp. Wir drücken jetzt schon mal die Daumen, auch wenn es schwer wird. Vielleicht klappt es ja wirklich mit dem direkten Wiederaufstieg.
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0: Schönen Montagmorgen. Die gute Laune Morning Show sind nur 10 Minuten bis 8. Ja, so langsam dreht sich das Wetter nach und nach.
1: Ja, so langsam kommen so Schleierwölkchen und im Laufe des Tages wird es dann eher bewölkt. Also genießen wir jetzt noch die Sonne. Höchstwert heute 13 bis 15 Grad.
0: Passt bitte auf der A7 Ulm Richtung Fürstenreute in Höhe Bergheim. Gefahr durch eine ungesicherte Unfallstelle. Linker Fahrstreifen ist blockiert, der Standstreifen wohl auch. Und natürlich nach dem Unfall sind Personen auf der Fahrbahn. Außerdem A8 München Richtung Stuttgart zwischen Burgau und Günzburg. Gefahr durch ein liegen gebliebenes Fahrzeug auf dem Standstreifen. Da liegen auch Gegenstände auf der Fahrbahn. Und B28 haben wir noch Neu-Ulm Richtung Bad Urach zwischen Abzweig nach Blaubeuren und Steigziegelhütte. Da läuft nach wie vor nach dem Unfall die Unfallaufnahme. Ist im Kurvenbereich. Fahrt da bitte vorsichtig.
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0: Ja, klar war der Abstieg vom SSV Ulm schon. Paolo Percocco von den Donner 3 FM Nachrichten, jetzt ist er besiegelt.
1: Und was Mittelstürmer Lukas Röser nach dem letzten Drittligaspiel sagt und wie das überhaupt ausgegangen ist, das hört ihr gleich in den Donner 3 FM Nachrichten.
0: Es ist kurz vor 8.
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13: Es ist 8 Uhr.
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15: Streik an Ulmer Uniklinik und Klingbeil warnt vor Folgen des Irankriegs. Ich bin Paolo Percocco, guten Morgen. An der Ulmer Uniklinik wird heute gestreikt. Verdi ruft Pflegepersonal, Azubis und Praktikanten ganztägig zum Warnstreik auf. Die Gewerkschaft fordert 7,5% mehr Geld, mindestens aber 320 Euro im Monat. Für Patienten kann es zu längeren Wartezeiten und verschobenen Terminen kommen. Notfälle sollen aber weiter versorgt werden. Alle Infos dazu auf donau3fm.de. Vor dem Treffen der G7-Gruppe der führenden westlichen Industriestaaten hat Finanzminister Klingbeil vor den wirtschaftlichen Folgen des Irankriegs und einer Sperrung der Straße von Hormus gewarnt. Es sei eine ernsthafte Bedrohung für die Weltwirtschaft, sagt Klingbeil vor seinem Flug nach Paris.
16: Bei dem Treffen der G7-Finanzminister geht es einmal mehr um mögliche Folgen für den Welthandel. Klingbeil sagte, man setze auf Kooperation statt Konfrontation. In Paris werde auch mit den Finanzministern aus Brasilien, Indien, Südkorea und Kenia gesprochen. Die weitere Unterstützung der Ukraine steht ebenso auf der Tagesordnung. Klingbeil will mit seinem ukrainischen Amtskollegen ein Doppelbesteuerungsabkommen unterzeichnen. Das regelt unter anderem, dass ein Unternehmen im In- und Ausland nicht doppelt Steuern zahlen muss. Das soll den wirtschaftlichen Austausch stärken. Aus Berlin, Tine Klimach.
15: Innenminister Dobrindt will den Zivilschutz in Deutschland deutlich ausbauen. Laut Bild plant er ein Sonderprogramm über 10 Milliarden Euro. Bis 2029 sollen unter anderem 1.000 Spezialfahrzeuge und 110.000 Feldbetten angeschafft werden. Man rüste beim Bevölkerungsschutz und der zivilen Verteidigung auf, so Dobrindt. Der SSV Ulm verabschiedet sich mit einer Niederlage aus der dritten Liga. Nach dem feststehenden Abstieg in die Regionalliga verloren die Spatzen gegen Rot-Weiß Essen mit 2:3. Es war gleichzeitig auch das letzte Spiel unter Trainer Pavel Dotschev. Sein Nachfolger ist noch nicht bekannt. SSV-Mittelstürmer Lukas Röser nach dem Spiel.
17: Ich glaube, dass es für alle eine sehr, sehr schwere Saison war. Und wir wollten das auch mit Leistung nochmal auf dem Platz zeigen. Ich glaube, dass man schon gesehen hat, dass wir uns reingehauen haben. Auch die Tore gemacht haben und dann ja in Unterzahl ist es einfach schwer gegen so einen Gegner. Ja, tut uns weh, beschreibt so ein bisschen die Saison, glaube ich, im Ganzen. Und ja, ich glaube, trotzdem haben die Fans hoffentlich gesehen, dass wir wollten und dass wir Wille gezeigt haben.
15: Mehr Nachrichten in einer halben Stunde und jederzeit auf donau3fm.de.
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2: Im Moment dominiert noch die Sonne am Montagmorgen. Später kommen dann aber Wolken hinzu und dann sind auch teilweise Schauer und kurze Gewitter möglich. Bei Temperaturen heute von 13 bis 15 Grad.
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12: Es ist kurz nach 8.

0: aufpassen bitte auf der A7 Ulm Richtung Füssenreuth in Höhe Bergheim. Gefahr durch einen Unfall. Linker Fahrstreifen blockierte, Standstreifen blockiert natürlich. Gefahr durch Personen auf der Fahrbahn. Und der Stau nimmt so langsam Zug. Aktuell sind es 3 Kilometer. Ja, vor der Ausfahrt Bergheim. Ihr verliert knappe 20 Minuten. Denkt bitte an die Rettungsgasse. A8 München Richtung Stuttgart zwischen Burgau und Günzburg. Liegen gebliebenes Fahrzeug. Standstreifen ist blockiert. Da sind auch Gegenstände auf der Fahrbahn. Und B28 Neu-Ulm Richtung Bad Urach zwischen Abzweig nach Blaubeuren und Steigziegelhütte. Da hat es auch gekracht. Da läuft aktuell die Unfallaufnahme. Ist in der Kurve, fahrt vorsichtig.
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0: Aktuell mit 2 mobilen Blitzern zwischen Pfuhl und Burlafingen. In der Heerstraße wird geblitzt und in Uttenweiler in der Ortsmitte. Dazu lauter Superblitzer. Die gibt's für euch natürlich wie immer zum Nachlesen auf donau3fm.de oder auf eurer Donau 3FM App.
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0: 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Nö, Easy hat doch mal frei. Die hat gesagt, zum XXL-Wochenende mache ich noch ein X dazu. Nimm Montag auch noch frei. Aber Jana Fasi ist ja bei uns im Studio.
4: Hallöchen.
0: Und wir kümmern uns jetzt um Behördengänge.
4: Nein.
0: Doch. Aber es soll einfacher werden. Und zwar direkt am Smartphone sollen die erledigt werden. Ohne Papierkram, Wartezimmer und Endlosformulare. Genau das plant die Bundesregierung mit einer neuen Bürger-App.
5: Das Ziel ist eben, Prozesse zu vereinfachen und Wege zu sparen. Also quasi wie ein Bürgerbüro als App.
4: Das wäre toll. Also was die App künftig können soll, wo sie schon getestet wird und wann sie wirklich für alle kommt, das erfahrt ihr gleich bei uns um 10 nach 8.

0: seit gefühlt 30 Jahren hören wir immer wieder dieses Wort Entbürokratisierung. Die gute Laune Morning Show, 11 nach 8 am Montag, ja. Bisher hat das irgendwie leider nicht ganz so gut geklappt bei uns in Deutschland. Was jetzt erschwerend halt noch hinzukommt, ist, dass auch in diesem Jahr 2026 vieles bei uns in Deutschland noch nicht digital geht. Aber jetzt plant die Bundesregierung eine neue App.
1: Ja, die Idee dahinter ist, wichtige Behördengänge künftig einfach per Smartphone erledigen zu können. Donau 3FM-Reporterin Helen Martin, was soll diese neue Bürger-App denn konkret können?
2: Also es geht vor allem darum, dass verschiedene Behördengänge in einer App zusammengefasst werden. Zum Beispiel Kindergeld oder Bürgergeld beantragen, den Wohnsitz anmelden, aber auch Termine buchen und Infos bekommen. Das Ziel ist eben, Prozesse zu vereinfachen und Wege zu sparen. Also quasi wie ein Bürgerbüro als App.
1: Wie konkret sind die Pläne? Also kommt die App bald?
2: Ja, aktuell ist das Ganze erstmal in der Testphase. Also in verschiedenen Städten wird gerade ein Prototyp ausprobiert, zum Beispiel in Nürnberg, Dresden und Hamburg. Bis dann wirklich eine fertige Version für alle kommt, dürfte es also noch ein bisschen dauern. Auch weil einfach ein paar Sachen noch nicht geklärt sind, zum Beispiel auch die Kosten oder wie die App überhaupt heißen soll.
0: Dankeschön, Helen. Also Kindergeld beantragen, Wohnsitz anmelden oder Termine mit dem Amt buchen, all das soll künftig tatsächlich in einer App möglich sein. Noch wird sie getestet und deshalb dürfen wir uns bis zum digitalen Bürgerbüro ja noch ein bisschen gedulden. Aber das haben wir ja gelernt, oder?
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0: Ja, leider Gottes immer noch Stau auf der A7. Die gute Laune Morning Show 11:30. A7 Ulm Richtung Fürstenreute in Höhe Bergheim. Da hat's gekracht. Linker Fahrstreifen blockiert, Standstreifen blockiert. Und im Moment gibt's einen Stau bis zurück nach Dettingen. 4 Kilometer. 23 Minuten dir Zeit verliert an dieser Stelle. Vom Wetter her verlieren wir noch nichts, aber es soll auch anders werden heute.
1: Ich möchte noch nicht glauben, dass es anders wird. Im Moment nämlich noch strahlender Sonnenschein, aber das soll sich im Laufe des Tages ändern. Da kommen Wolken hinzu und dann sind auch kurze Schauer teilweise möglich. Heute bei 13 bis 15 Grad.
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0: So, wir fahren runter, bevor der Tagesstress losgeht.
1: Mit einer schönen Tasse Kaffee.
0: Richtig. Weil sollte die Tasse fehlen, wir haben sie. Die Original Donau 3 FM Schwabentasse.
1: Und die gibt's aber nur, wenn ihr den schwäbischen Begriff erratet.
0: Mhm. Oma Rosa, um was geht's heute?
3: Was heißt Schore?
0: So Haare schneiden, oder?
1: Ja, also oder so Schafschere.
0: Hätte ich auch.
1: Oder also Schore?
0: Ja, ist ja wirklich. Hauptsache, du machst irgendwas vom Tier oder vom Menschen an Beharrlichkeiten weg. Was sind die Antwortmöglichkeiten für Schorer?
3: Erstens wachsen, zweitens umgraben, drittens abrüsten.
1: Könnte alles sein.
0: Ist wieder gut gelaufen. Also ich tendiere zu abrüsten, weil ich es gut finde.
1: Aber ich glaube, dass ihr es besser wisst, schickt uns gerne WhatsApp mit dem richtigen Wort 01520242 und 4 mal die 3.
0: Schore, was könnte es für ein schwäbischer Begriff sein?

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0: Bon Jovi, jetzt mal live in der Gute Laune Morning Show bei Donau 3 FM am Montag. Es ist kurz vor 8:30.
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1: Es ist 8:30.
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10: Warnstreik an Ulmer Uniklinik und Reiche für Senkung der Stromsteuer. Ich bin Paolo Percoco, guten Morgen. An der Ulmer Uniklinik wird heute gestreikt. Verdi ruft Pflegepersonal, Azubis und Praktikanten ganztägig zum Warnstreik auf. Die Gewerkschaft fordert 7,5% mehr Geld, mindestens aber 320 Euro im Monat. Für Patienten kann es zu längeren Wartezeiten und verschobenen Terminen heute kommen. Notfälle sollen aber weiter versorgt werden. Alle Infos dazu auf donau3fm.de. In der Debatte um Entlastungen will Wirtschaftsministerin Reiche eine Senkung der Stromsteuer.
11: Bisher wurde die Stromsteuer nur für die Industrie, das produzierende Gewerbe sowie die Land- und Forstwirtschaft gesenkt, nicht aber für die privaten Haushalte und alle Unternehmen. Bundeskanzler Merz und Finanzminister Klingbeil begründeten diese Entscheidung mit Haushaltszwängen. Angesichts der Kosten von 5,4 Milliarden Euro konnten sich die Koalitionspartner nicht auf eine Gegenfinanzierung einigen. Auch jetzt zeichnen sich keine finanziellen Spielräume ab, um die Stromsteuer für alle zu senken. Es fehlt einfach das Geld. Aus Berlin, Doc Zeitler.
10: Vor dem kommenden G7-Gipfel hat Finanzminister Klingbeil vor den wirtschaftlichen Folgen des Iran-Kriegs und einer Sperrung der Straße von Hormus gewarnt. Es sei eine ernsthafte Bedrohung für die Weltwirtschaft, sagt Klingbeil vor seinem Flug nach Paris.
12: Bei dem Treffen der G7-Finanzminister geht es einmal mehr um mögliche Folgen für den Welthandel. Klingbeil sagte, man setze auf Kooperation statt Konfrontation. In Paris werde auch mit den Finanzministern aus Brasilien, Indien, Südkorea und Kenia gesprochen. Die weitere Unterstützung der Ukraine steht ebenso auf der Tagesordnung. Klingbeil will mit seinem ukrainischen Amtskollegen ein Doppelbesteuerungsabkommen unterzeichnen. Das regelt unter anderem, dass ein Unternehmen im In- und Ausland nicht doppelt Steuern zahlen muss. Das soll den wirtschaftlichen Austausch stärken. Aus Berlin, Tine Klimach.
10: Ratiopharm Ulm ist mit einer knappen Niederlage in die Playoffs gestartet. Die Ulmer Basketballer verloren Spiel 1 auswärts in Bamberg mit 74-80. Dabei lag das Team nach drei starken Vierteln lange vorne, ehe Bamberg im Schlussabschnitt die Partie drehte. Alle Infos zum Spiel auf donau3fm.de und da gibt's jederzeit auch mehr Nachrichten.
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13: Im Moment genießen wir noch den Sonnenschein. Im Laufe des Tages kommen die Wolken dazu und dann sind teilweise auch Schauer und kurze Gewitter möglich bei Höchstwerten von 13 bis 15 Grad.
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2: Um kurz nach 9 immer noch Probleme auf der A7 Ulm Richtung Fürstenreuth in Höhe Bergheim. Gefahr durch eine ungesicherte Unfallstelle, wobei mittlerweile sollte sie gesichert sein. Ja? Auf jeden Fall ist der linke Fahrstreifen blockiert, der Standstreifen ist blockiert, da sind natürlich Leute auf der Fahrbahn unterwegs und ihr steht im Stau bis zurück nach Dettingen. Ja? Aktuell sind es 4 Kilometer ungefähr und ihr verliert eine knappe halbe Stunde.
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2: Aktuell 2 mobile Blitzer zwischen Pfuhl und Burlafingen, einmal in der Heerstraße, Uttenweiler in der Ortsmitte und ein brandneuer Superblitzer in Bad Saulgau an der B32 Umgehungsstraße. 100 sind erlaubt und das Ding blitzt in beiden Richtungen. Dankeschön, Volker, für die WhatsApp.
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2: Easy hat heute frei. Jana Faas ist bei uns im Studio.
4: Hallöchen.
2: Ja.
4: Heute ist schwer.
2: Ja, wirklich,
4: heute bin ich keine große Hilfe hier.
2: Ich auch nicht. Vor allem irritieren mich die Antwortmöglichkeiten, weil ich habe mich schon entschieden, genauso wie du ungefähr.
4: Ja, wir haben eine gewisse Vorstellung des Wortes, aber wir hören einfach nochmal rein.
5: Oma Rosa! Was heißt Schore? Erstens wachsen, zweitens umgraben, drittens abrüsten.
4: Für mich macht das einfach alles keinen Sinn.
2: Und Haare schneiden ist nicht dabei,
4: Schafscheren ist auch nicht dabei.
2: Naja, Genre ist gesucht, ist ja eure Entscheidung. Schickt uns euren Lösungsvorschlag per WhatsApp 01520 242 und 4x3 mit ein bisschen Glück rufen wir gleich zurück.
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0: Sollte das der Fall sein?
1: Mache ich das auch seit Jahren und weiß es nicht.
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1: Zumindest wenn mir so die Antwortmöglichkeiten, nicht die Möglichkeiten, sondern die Antworten per WhatsApp hier anschaue.
3: Ich mach glaub nichts davon.
1: Nichts?
3: Nee.
1: Echt, so ab und zu mal.
3: So,
1: beim
3: weiß
1: Baba
3: ich.
1: Daheim.
3: Ja doch, es macht aber eher der Papa an. Okay. Also doch, wenn ich da bin, helfe ich schon.
1: Ja?
3: Aber wir schauen einfach mal, ob die Thekla aus Leichingen das auch macht, oder?
1: Morgen, Thekla.
3: Guten Morgen.
4: Guten Morgen, Johanna. Guten Morgen, Andi.
1: Alles klar bei dir, Thekla?
4: Alles klar.
1: Wie war's Wochenende? Ja. Was hast du gemacht?
4: Ich war Samstag, war ein bisschen im Garten und gestern war ich im Schmiechen, da war Kreismusikfest.
1: Oh, cool.
4: Mit da ein bisschen unter

0: die Menschenmenge gewagt. War ganz okay.
1: Also, und jetzt brauchst du natürlich, weil man unter der Menschenmenge war, wieder ein bisschen Ruhe, am besten beim Tesla Kaffee.
0: Genau.
1: Dann schauen wir mal, ob du rankommst. Wir spielen dir den Begriff von der Oma Rosa nochmal vor. Es ist tatsächlich ein schwerer Begriff, finde ich, heute Morgen.
2: Ja, was heißt Schore? Erstens wachsen, zweitens umgraben, drittens abrüsten.
3: Thekla, was denkst du? Schore?
0: Schore ist umgraben.
3: Das ging schnell. Kennst du das Wort?
0: Ja, weil das tue ich auch. Jeder Herbst.
1: Also ganz ehrlich, ich kenne Schore tatsächlich als Abschneider, also Rohrschneider oder sowas.
0: Ja, Job, du musst aber auch Schore.
3: Thekla, wir schauen mal, ob es richtig ist, Oma Rosa.
2: Zweitens stimmt.
1: Hi.
2: Schore heißt umgraben.
1: Sauber, Thekla. Du kriegst von uns die Original-Donau-3 im Schwabentasse.
0: Das ist super, da freue ich mich drauf.
3: So kann die neue Woche starten, oder?
0: Aber auf jeden Fall. Vielen Dank.
1: Thekla, danke fürs Mitmachen. Schönen Tag und eine schöne Woche, gell?
0: Jo, ich auch.
3: Mach's gut, danke. Tschüss.
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0: Leider immer noch Stau. A7 Ulm Richtung Fürstenreuthe, Bergheim hat's gekracht. Aktuell verliert ihr, wenn ihr Richtung Süden fahrt, na, eine knappe halbe Stunde. Und bitte aufpassen auf der A96 München Richtung Lindau zwischen Rastplatz Wertachtal Nord und Bad Wörishofen liegt ein Rad auf der Fahrbahn. Puh, das ist meine Horrorvorstellung. Radträger, zack, Rad fällt runter. Mhm. Kacke. Was macht das Wetter?
1: Jetzt noch sonnig, später bewölkt, immer mal wieder kurze Schauer möglich bei 13 bis 15 Grad.
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0: No Mercy in der Gute Laune Morning Show bei Donau 3FM am Montag. 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
8: Es ist 9 Uhr.
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10: Streik an der Ulmer Uniklinik und Ideen gegen Behördenfrust gesucht. Ich bin Paolo Percoco, guten Morgen. An der Ulmer Uniklinik müssen Patienten heute mit längeren Wartezeiten und möglicherweise verschobenen Terminen rechnen. Grund ist ein ganztägiger Warnstreik, zu dem die Gewerkschaft Verdi aufgerufen hat. Notfälle werden aber weiter versorgt. Verdi fordert ein besseres Tarifangebot. Dem Pflegepersonal geht es außerdem um mehr Wertschätzung und bessere Arbeitsbedingungen. Alle Infos dazu auf donau3fm.de. Ideen gegen Behördenfrust gesucht. Bürger können jetzt selbst mitentscheiden, wie der Staat einfacher und moderner werden soll. Unter dem Titel Deutschland, was geht, hat das Bundesdigitalministerium zur ersten bundesweiten Mitmachaktion aufgerufen.
11: Der Bund will wissen, woran es konkret hakt, heißt es. Bis 14. Juni sollen Bürgerinnen und Bürger am Telefon oder online Ideen liefern, um alltagsnahe Probleme, beispielsweise bei Steuern und Sozialleistungen, zu lösen. Ab Juli wird dann über die Ideen abgestimmt und es werden umsetzbare Konzepte daraus gemacht. Die vielversprechendsten Ansätze sollen dann im Folgejahr direkt in die Bundesverwaltung integriert werden, lautet das offizielle Versprechen. Als Vorbild des Projekts dient Taiwan, wo Bürgerbeteiligung schon länger im Kampf für mehr Digitalisierung und gegen Bürokratie eingesetzt wird. Tanja Wagner, Nachrichtenredaktion.
10: In der Debatte um Entlastungen will Wirtschaftsministerin Reiche jetzt die Stromsteuer senken.
12: Bisher wurde die Stromsteuer nur für die Industrie, das produzierende Gewerbe sowie die Land- und Forstwirtschaft gesenkt, nicht aber für die privaten Haushalte und alle Unternehmen. Bundeskanzler Merz und Finanzminister Klingbeil begründeten diese Entscheidung mit Haushaltszwängen. Angesichts der Kosten von 5,4 Milliarden Euro konnten sich die Koalitionspartner nicht auf eine Gegenfinanzierung einigen. Auch jetzt zeichnen sich keine finanziellen Spielräume ab, um die Stromsteuer für alle zu senken. Es fehlt einfach das Geld. Aus Berlin, Dirk Zeitler.
10: Ratiopharm Ulm ist mit einer knappen Niederlage in die Playoffs gestartet. Die Ulmer Basketballer haben Spiel 1 auswärts in Bamberg mit 74-80 verloren. Dabei ist das Team nach 3 starken Vierteln lange vorne gelegen, ehe Bamberg im Schlussabschnitt die Partie gedreht hat. Mehr Nachrichten in einer halben Stunde und jederzeit auf donau3fm.de.
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14: Ja, im Moment noch sehr sonnig, aber das ändert sich im Laufe des Tages. Da kommen die Wolken dazu, dann sind immer wieder kurze Schauer möglich. Bei Höchstwerten heute von 13 bis 15 Grad.
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7: So, bitte aufpassen. Aktuell auf der A96 München Richtung Lindau zwischen Rastplatz Werdachtal Nord und Bad Wörishofen Gefahr durch Gegenstände auf dem Standstreifen. Da liegt wohl ein Rad rum. Fahrt vorsichtig dran vorbei. Dann haben wir die A7 Ulm Richtung Fürstenreuth. Der hat zur Höhe Bergkamm einen Unfall gegeben. Ich gucke gerade mal aufs Donaudreieck im Verkehrsradar. Die Unfallstelle ist geräumt. Das löst sich auf.

0: aber ich sehe gerade Höhe Kirchdorf, also dahinter, zwischen Dettingen und Kirchdorf, hat es wohl Höhe Kirchdorf einen Unfall gegeben, da staut es nämlich immer noch, also da müsst ihr immer noch mit Zeitverzögerung rechnen.
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0: Aktuell ein mobiler Blitzer steht zwischen Pfuhl und Burlafingen in der Heerstraße. Ansonsten lauter Superblitzer vom Wochenende übrig geblieben. Könnt ihr gerne nachlesen auf donau3fm.de oder auf eurer Donau 3FM App.
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0: Easy hat heute nochmal frei, hat sich das lange Wochenende nochmal verlängert. Ja? Vielleicht hat sie gegrillt.
4: Ich bin mir nicht, ich glaube, sie hat nicht gegrillt. Also soweit ich weiß.
0: Ich weiß, sie war im Süden.
4: Ja, genau.
0: Mit lauter Freundinnen. So. Aber das schöne Wetter kommt jetzt nicht nur im Süden, sondern auch zu uns. Ab Mitte der Woche soll es wieder schön werden. Und dann können wir die Grills wieder anschmeißen. Und da hätten wir ein paar passende Leckereien für euch.
5: Unsere große Grillwürstchen-Auswahl von Käse, Jalapeno, Bärlauch, Roschbratwurst, der klassischen Bockwurst in verschiedenen Variationen. Das macht dann schon Spaß beim Grillen.
4: Ach, herrlich. Ja, das sagt Robert Durs von der Metzgerei Durs. Und wir schenken euch nämlich diese Woche das Donau 3FM im Grillpaket. Perfekt für diese lange Grillabende. 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

0: Gute Laune Morning Show Montag, 14 nach 9. Also mit allem drumherum. Weißt du, dieser Duft von Grillkohle, ja? Würstle auf dem Rost. Dazu natürlich ein passendes Kaltgetränk in der Hand. Ja. Mitte der Woche soll tatsächlich das Wetter wieder besser werden und dann werden die Grills garantiert in Schwaben wieder angeschmissen.
1: Ich glaube definitiv. 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
0: Tja, und dann seid ihr drin in unserem Zufallscomputer und dann drückt die Jana jetzt das Knöpfle und dann schauen wir, wo wir rauskommen.

0: Schmidt, hallo?
1: Hallo, Frau Schmidt, Sie wollten gegrillt werden.
2: Oh. Anscheinend ja.
1: Hört sich so an, als wären wir erkannt worden.
0: Bruno 3 FM.
1: Richtig. Und Diana Farsi ist auch mit im Studio.
0: Hallo. Guten Morgen.
1: Und du hast anscheinend, sonst wärst du nicht beim Zufallscomputer jetzt irgendwie mit dabei gewesen, mitgemacht, wenn es ums Grillpaket geht.
0: Ja, das ist richtig. Stimmt. Cool.
2: Aber verrätst du uns nur deinen Vorname?
0: Ja, ich bin Eileen.
2: Hallo Eileen.
1: Guten Morgen. Dann benutzen wir doch den. Eileen, du hast auch irgendwas dazu geschrieben, für wen das Ganze sein soll? Warum gerade du dieses Grillpaket von der Metzgerei Durst haben willst? Warum?
0: Tja, ich wollte es für meinen Mann haben. Mein Mann hatte erst Geburtstag und der hat eine Schnapszahl, eine 44.
1: Oh.
0: Und da haben wir gedacht, Mensch, das wäre ja mal was. Wir hatten bisher noch keine Zeit, irgendwie den Geburtstag zu feiern. Das Wetter war ja auch noch nicht ganz so toll. Und wäre cool, wenn wir jetzt dann nachfeiern könnten, sozusagen mit Freunden und Familie.
2: Das wäre dann ein perfekter Anlass für so ein Grillpaket. Was grillt dein Mann am liebsten?
0: Oh, großes Steak.
1: Gut, Eileen, da würde ich mal sagen, da machen wir aus der Schnapszahl jetzt einfach eine Grillzahl und ihr habt das Grillpaket.
2: Ja, herzlichen Glückwunsch.
0: Ja, cool, vielen Dank.
1: Dann bitte ganz liebe Grüße an deinen Mann und viel Spaß beim Grillen, Eileen.
0: Ja, danke schön.
2: Euer ordentlich.
0: Einen schönen Tag.
2: Gleichfalls. Tschüss.
0: Bis dann. Tschüss.
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0: So, da müssen wir ganz kurz mal raufschauen auf die Europastraße. Da ist im Moment alles rot. Neu-Ulm, da müsst ihr sowohl in Richtung rauswärts als auch reinwärts mit Behinderungen rechnen. Ich sehe es nicht genau. Das muss die Unterführung bei der Reuttierstraße. Da muss irgendwas passiert sein. Auf jeden Fall in beiden Richtungen schaut sich's gerade. Wir halten euch auf dem Laufenden.
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0: Matzes Plattenküche bei Donau 3 FM mit Matze Iring. Yeah, you make me feel good. 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
2: Es ist 9:30.
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7: An der Ulmer Uniklinik wird gestreikt und Dobrindt plant Milliarden für Zivilschutz. Ich bin Paolo Percocco, guten Tag. An der Ulmer Uniklinik müssen Patienten heute mit längeren Wartezeiten und möglicherweise verschobenen Terminen rechnen. Donau 3 FM Nachrichtenchef Harry Kist.
8: Grund ist ein ganztägiger Warnstreik, zu dem die Gewerkschaft Verdi aufruft. Notfälle werden aber weiter versorgt. Verdi fordert 7,5% mehr Geld, mindestens 320 Euro im Monat. Für Azubis und Praktikanten sollen es 250 Euro mehr sein. Für Azubis außerdem ein Zuschuss fürs Deutschland-Ticket. Dem Pflegepersonal geht es neben einem besseren Tarifangebot auch um mehr Wertschätzung. Alle Infos dazu auf donau3fm.de.
7: Innenminister Dobrindt will den Zivilschutz in Deutschland deutlich ausbauen. Laut Bild plant er ein Sonderprogramm über 10 Milliarden Euro. Bis 2029 sollen unter anderem 1.000 Spezialfahrzeuge und 110.000 Feldbetten angeschafft werden. Man rüste beim Bevölkerungsschutz und der zivilen Verteidigung auf, so Dobrindt. Ideen gegen Behördenfrust gesucht. Bürger können jetzt selbst mitentscheiden, wie der Staat einfacher und moderner werden soll. Unter dem Titel Deutschland, was geht, hat das Bundesdigitalministerium zur ersten bundesweiten Mitmachaktion aufgerufen.
9: Der Bund will wissen, woran es konkret hakt, heißt es. Bis 14. Juni sollen Bürgerinnen und Bürger am Telefon oder online Ideen liefern, um alltagsnahe Probleme, beispielsweise bei Steuern und Sozialleistungen, zu lösen. Ab Juli wird dann über die Ideen abgestimmt und es werden umsetzbare Konzepte daraus gemacht. Die vielversprechendsten Ansätze sollen dann im Folgejahr direkt in die Bundesverwaltung integriert werden, lautet das offizielle Versprechen. Als Vorbild des Projekts dient Taiwan, wo Bürgerbeteiligung schon länger im Kampf für mehr Digitalisierung und gegen Bürokratie eingesetzt wird. Tanja Wagner, Nachrichtenredaktion.
7: Suchhund wird Flughund. Die Ulmer Rettungshunde haben am Erbacher Flugplatz den Ernstfall geübt. Dabei ging's in die Luft. 18 Hunde von Feuerwehr und Rotem Kreuz trainierten das Ein- und Aussteigen am Rettungshubschrauber. Die Hunde lernten dabei, ruhig zu bleiben, die Hundeführer das richtige Verhalten. Eine Fotogalerie der tierischen Übung findet ihr auf donau3fm.de und da gibt's jederzeit auch mehr Nachrichten.
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10: Also rein optisch muss ich ganz ehrlich sagen, hat mir das den ganzen Morgen schon sauber gefallen. Da hinten sehe ich jetzt allerdings das, was Jana schon prophezeit hat.
11: Da kommen die Wolken und die bringen Schauer und auch kurze Gewitter mit sich. Heute bei Maximaltemperaturen von 13 bis 15 Grad.
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10: So, immer noch Probleme auf der A7 Ulm Richtung Füssen-Reute. Zum einen mal zwischen Memmingen Süd und Woringen. Da hat es wohl auch mal gescheppert. Dann hat man Unfallhöhe Bergheim heute Morgen schon. Der ist aber mittlerweile weggeräumt. Jetzt hat es dafür aber in der gleichen Richtung, Richtung Süden, Höhe Kirchdorf an der Iller gescheppert. Und da ist aktuell wohl komplett gesperrt. Im Moment verliert ja an der Stelle 35 Minuten. Dann hat sie wohl ein Auto überschlagen, liegt auf dem Dach. Also da halten wir euch auf jeden Fall auf dem Laufenden.
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10: Ein mobiler Blitzer ist es gerade.

0: Aktuell zwischen Pfuhl und Burlafing steht in der Heerstraße. Außerdem noch ein Superblitzer in der Ortseinfahrt Erolzheim, Höhe Friedhof und Günzburg in der Weißenhornstraße steht noch einer und blitzt beidseitig. Alle Blitzer natürlich für euch wie immer zum Nachlesen auf donau3fm.de oder auf eurer donau3fm-App.
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0: Jana hat heute nochmal frei. Morgen ist sie dann wieder da. Im Studio ist Jana Faas.
2: Du meinst, die Easy hat frei?
0: Habe ich gesagt, Jana hat heute Nummer frei.
2: Ja, aber das ist
0: Jana
2: okay.
0: Ist
2: ich hätte
0: Studio.
2: Auch gern frei.
0: So, vielleicht habe ich auch zu lange im Wochenende.
2: Die doppelte Persönlichkeit.
0: Hi. Sind wir das nicht irgendwie? Nein, also Easy hat Nummer frei. Morgen ist sie wieder da. Jetzt weiß ich von Jana, dass sie, so wie Easy übrigens, nicht unbedingt fußballaffin ist.
2: Geht so.
0: Ne? Aber du weißt, wie lang so ein Spiel dauert.
2: Ja, also ich muss sagen, Kollege Fabian Schober und Kollege Marcel Teubrich, die haben mich da jetzt so ein bisschen rangeführt an Fußball. Ich weiß jetzt schon mehr, aber muss man nicht machen.
0: Und wie lang geht so ein Spiel?
2: 90 Minuten.
0: Richtig. Entschuldigung. Und jetzt pass auf, jetzt wird es auch für dich interessant. Es gibt beim Schlafen eine 90-Minuten-Regel.
2: Das gefällt mir wiederum.
0: Ja? Reinhören gleich um 15:15. Vielleicht gefällt es dir dann nicht mehr, wenn du hörst, was für eine Regel ist. Aber ihr solltet euch auch unbedingt dran halten.

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2: Du hast schon mal die ein oder andere schlaflose Nacht hinter dir, weil du ganz viel Fußball geschaut hast.
0: Mich packt das einfach emotional, wenn ich Fußball gucke, tatsächlich.
2: Aber da passiert doch nicht viel.
0: Doch.
2: Also beim Basketball ist
0: ja
2: schon spannend.
0: Gucke ich ja auch gern, ja. Aber es gibt tatsächlich Menschen, die während eines Fußballspiels, das ja bekanntlich 90 Minuten dauert, schlafen.
2: Echt?
0: Die ratzen einfach weg.
2: Während des Fußballspiels? Also es ist doch langweilig.
0: Nee, also für die schon. Aber für den Schlaf sind diese 90 Minuten sensationell gut, sagt unser Tiefschläfer.
3: Wir reden immer von 8 bis 9 Stunden Schlaf. Aber eigentlich sollten wir in Zyklen rechnen. Ein Schlafzyklus dauert bei uns Menschen ca. 90 Minuten. Da durchlaufen wir Leichtschlaf, Tiefschlaf und Traumschlaf, den sogenannten REM-Schlaf. Wenn der Wecker euch mitten aus dem Tiefschlaf reißt, dann fühlt ihr euch, als hättet ihr die Nacht durchgefeiert, nur ohne den Spaß dabei. Das nennt man Schlaftrunkenheit. Rechnet also am besten mal rückwärts. Wenn ihr um 7 Uhr aufstehen müsst, geht am besten um 22:30 oder um Mitternacht ins Bett. So erwischt ihr genau das Ende eines Zyklus und seid wesentlich fitter morgens. Probiert es gerne mal aus.
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0: Und da ist der nächste aus dem langen Wochenende. Die gute Laune Morning Show, Peter Miller ist in sein Haus ab 10 Uhr für euch.
1: Was für langes Wochenende, ich war am Freitag hier.
0: Oh verdammt,
2: wir waren alle hier außer.
1: Wir waren alle hier, ja, außer die Morning Show.
0: Ja, aber es war ja dann trotzdem fast ein langes Wochenende, weil ja der Donnerstag frei war.
1: Das stimmt.
0: Gefühlt.
1: Gefühlt war
0: er. Ich hab echt gedacht, du hast.
1: Nein. Ich hab leider keinen frei bekommen.
0: Okay. Und wie war dein Wochenende, dein normales Wochenende?
1: Langweilig.
0: Echt? Wirklich?
2: Hattest du mal keine Veranstaltung?
1: Kein gemacht, keinen nix. Auftritt?
0: Nein.
1: Nichts.
2: Gibt's ja nicht.
0: Was ist da los? Bist du krank?
1: Nee. So viel. Es gibt gar nicht so viel zu erzählen. Nee, das war's eigentlich.
0: Ja gut, das Wetter war nicht außergewöhnlich.
1: Ja, doch, gestern Abend kurz was auf dem Grill geknallt.
0: Ah, perfekt.
1: Aber sonst unspektakulär.
0: Wunderbar.
1: Mhm.
0: Ist ja auch mal ganz nett, wenn man am Wochenende nichts vorhat.
1: Ja.
0: Oder?
1: Ich war sehr gelangweilt.
0: Nicht gut. Dann nächstes Wochenende wieder anders, oder?
1: Ist wieder die Hölle los.
0: Ja, klar. So schauen muss doch sein. Ja? Dann jetzt viel Spaß mit dem Peter nach 10. Und jetzt haben wir kurz vor 10.
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6: An der Ulmer Uniklinik wird gestreikt und Dobrindt plant Milliarden für Zivilschutz. Ich bin Paolo Percocco, guten Tag. An der Ulmer Uniklinik müssen Patienten heute mit längeren Wartezeiten und möglicherweise verschobenen Terminen rechnen. Donau 3 FM Nachrichtenchef Harry Kist.
7: Grund ist ein ganztägiger Warnstreik, zu dem die Gewerkschaft Verdi aufruft. Notfälle werden aber weiter versorgt. Verdi fordert 7,5% mehr Geld, mindestens 320 Euro im Monat. Für Azubis und Praktikanten sollen es 250 Euro mehr sein. Für Azubis außerdem ein Zuschuss fürs Deutschland-Ticket. Dem Pflegepersonal geht es neben einem besseren Tarifangebot auch um mehr Wertschätzung. Alle Infos dazu auf donau3fm.de.
6: Innenminister Dobrindt will den Zivilschutz in Deutschland deutlich ausbauen. Laut Bild plant er ein Sonderprogramm über 10 Milliarden Euro. Bis 2029 sollen unter anderem 1.000 Spezialfahrzeuge und 110.000 Feldbetten angeschafft werden. Man rüste beim Bevölkerungsschutz und der zivilen Verteidigung auf, so Dobrindt. Ideen gegen Behördenfrust gesucht. Bürger können jetzt selbst mitentscheiden, wie der Staat einfacher und moderner werden soll. Unter dem Titel Deutschland, was geht, hat das Bundesdigitalministerium zur ersten bundesweiten Mitmachaktion aufgerufen.
8: Der Bund will wissen, woran es konkret hakt, heißt es. Bis 14. Juni sollen Bürgerinnen und Bürger am Telefon oder online Ideen liefern, um alltagsnahe Probleme beispielsweise bei Steuern und Sozialleistungen zu lösen. Ab Juli wird dann über die Ideen abgestimmt und es werden umsetzbare Konzepte daraus gemacht. Die vielversprechendsten Ansätze sollen dann im Folgejahr direkt in die Bundesverwaltung integriert werden, lautet das offizielle Versprechen. Als Vorbild des Projekts dient Taiwan, wo Bürgerbeteiligung schon länger im Kampf für mehr Digitalisierung und gegen Bürokratie eingesetzt wird. Tanja Wagner, Nachrichtenredaktion.
6: Suchhund wird Flughund. Die Ulmer Rettungshunde haben am Erbacher Flugplatz den Ernstfall geübt. Dabei ging's in die Luft. 18 Hunde von Feuerwehr und Rotem Kreuz trainierten das Ein- und Aussteigen am Rettungshubschrauber. Die Hunde lernten dabei, ruhig zu bleiben, die Hundeführer das richtige Verhalten. Eine Fotogalerie der tierischen Übung findet ihr auf donau3fm.de und da gibt's jederzeit auch mehr Nachrichten.
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10: Derzeit haben wir noch einen Mix aus Sonne und Wolken hier bei uns in Schwaben. Bei den Temperaturen, da liegen wir derzeit so im Schnitt bei 14 Grad. Maximal geht es heute hoch auf 18 Grad. Wenn ihr die Möglichkeit habt, dann jetzt das Wetter noch genießen. Gegen Nachmittag zieht es nämlich zu und dann gibt es hier und da auch ein paar Regenschauer in Schwaben. Teilweise kann es sogar ein bisschen gewittern. Morgen am Dienstag ist es vormittags noch nass, nachmittags dann sonnig.
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10: Wir schauen auf die Straßen um 10:03 und zwar auf die A7 Ulm Richtung Füssenreute zwischen Memmingen Süd und Woringen. Wird gerade wieder die Straße aufgemacht, die Unfallstelle ist geräumt. Vor wenigen Sekunden stand er noch dran, Unfall hier und Stau und so weiter. Also mittlerweile ist sie geräumt, da wünschen wir euch gute und sichere Fahrt. Wir bleiben aber auf der A7 in Richtung Füssenreute zwischen Altenstadt an der Iller und Bergheim. 4 Kilometer Stauzeitverlust bei 5 Minuten. Sonst haben wir derzeit nichts von den Straßen. Wir wünschen euch gute und sichere Fahrt.
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10: Ganz frisch gemeldet von Melli, ein Blitzer in Saugard, das ist bei Ehingen, und zwar in der Ehinger Straße von Uttenweiler kommend in Richtung Ortsmitte. Danke dir fürs Melden. Weitere Blitzer haben wir noch auf der B10 bei Lülzhausen Richtung Ulm gegenüber von der Tankstelle und in Föhringen auf Höhe vom Sportpark, das ist auch die Sportparkstraße. Wenn ihr noch was für uns habt, Staus oder Blitzer, Verkehrsmeldungen, alles, was ihr uns melden wollt, gerne her damit. Entweder per WhatsApp, die Nummer findet ihr auf donau3fm.de oder ihr klingelt kostenfrei durch unter 08000 490 400.

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2: 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Ich wünsche euch einen schönen Montagvormittag. Ich hoffe, ihr hattet ein schönes Wochenende, hoffentlich auch ein langes Wochenende. Bei mir ging's so. Ich habe ja vorhin schon gesagt, ich war nicht so aktiv. Das Problem ist, ich hab's im Haxen gehabt. Ich hau einen Beiß am Haxen. Okay, nein, ich hatte einfach Fußschmerzen und konnte nicht so gut rausgehen. Deshalb stehe ich heute wieder hier bei euch im Studio. Nana Amets für euch mit dabei. Clock Clock und Sophie and the Giants. Shut up and dance an diesem Montagvormittag. Also Mund halten und lostanzen. Shut up and dance.

0: Musik mit Nana und Lonely am Montagvormittag. Gleich für euch noch mit dabei die Swedish House Mafia mit Don't You Worry Child. Wir haben es genau 10.15 Uhr.
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2: Guten Morgen, ich bin Daniel Heinze von der katholischen Kirche. Hab Mut, steh auf. Eine Aufforderung an einen blinden Bettler namens Bartimäus, erzählt die Bibel. Sie war auch das Leitwort des Deutschen Katholikentags, der gestern in Würzburg endete. Dieser Bettler ließ einst nicht locker, als die Leute ihn von Jesus fernhalten wollten. Doch Jesus meinte, nein, nein, schickt ihn zu mir. Dann riefen die Menschen eben, hab Mut, steh auf, Bartimäus. Ausgerechnet der Ausgegrenzte, der Benachteiligte, erkannte und glaubte, Jesus ist was Besonderes, sieht mich, kann mich heilen, mir helfen. Was für ein Vorbild. Vieles besorgt auch mich in der Welt oder privat. Oft fühle ich mich schwach, ungesehen, kraftlos, wie Bartimäus. Doch gerade dann, hoffe ich, trägt mich mein Glaube, die Hoffnung, dass Gott bei mir ist. Daraus darf ich Kraft ziehen, um eben nicht tatenlos sitzen zu bleiben, sondern etwas zu bewegen in der Welt. Um diesem Ruf zu folgen, der eben auch mir gilt. Hab Mut, steh auf.
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4: Man merkt schon, es zieht schon ein bisschen zu hier bei uns in Schwaben. Hier und da haben wir zwar noch ein bisschen Sonnenstrahlen von oben runter, aber es schieben sich jetzt schon einige Regenwolken rein in unser Schwaberländle und der Regen wird dann auch runterkommen. So über den Mittag rein in den Nachmittag gibt es hier und da ein paar Regenschauer. Teilweise kann es auch ein paar kleine Gewitter geben bei Höchstwerten um 18 Grad. Morgen am Dienstag ist es vormittags auch noch ein bisschen wechselhaft. Der Nachmittag schaut aber schon gar nicht so schlecht aus.
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4: Wir schauen für euch auf die Straßen um 11:02 A96 Richtung Lindau zwischen dem Kreuz Memmingen und Aitrach. Da ist ein Unfall passiert. Wir haben hier derzeit eine ungesicherte Unfallstelle. Bitte in diesem Bereich vorsichtig fahren. Und wir bleiben auf der A96 Richtung Lindau zwischen Mindelheim und Stetten. Da liegen mehrere Holzbretter auf der Fahrbahn. Auch hier bitte vorsichtig fahren. Stau haben wir derzeit schon auf der A7 in Richtung Füssenreute zwischen Dettingen an der Ille und Bergheim. Der Stau ist 2 Kilometer lang, Zeitverlust bei 15 Minuten. Grund ist hier ein Unfall, deshalb ganz wichtig, bitte die Rettungsgasse offen halten. Sonst läuft's derzeit. Wir wünschen euch gute und sichere Fahrt.
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4: Geblitzt wird derzeit noch in der Ortseinfahrt von Erolzheim und zwar auf Höhe vom Friedhof, dann noch in Günzburg in der Weißenhorner Straße und zwar beidseitig Beutelreusch Richtung Steinberg in der 60er-Zone und B10 Lötzhausen Richtung Ulm gegenüber von der Tankstelle. Wenn ihr noch was für uns habt, sehr gerne durchgeben. Den Draht, den heißen Draht hier zu uns ins Studio, sprich die Nummern, die findet ihr auf donau3fm.de.
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4: Ich wünsche euch einen schönen Montagvormittag. Also ich bin ganz ehrlich, der Frühling und dann so der Übergang in den Sommer, das ist schon eine schöne Sache. Aber irgendwie ist es auch was richtig Schmutziges. Wisst ihr selber, es sind Pollen unterwegs, es ist feiner Staub unterwegs. Manchmal kommt dann noch der schöne Sahara-Staub mit dazu. Und die Fenster, vor allem die Fenster und die Autos, die sehen aus, und das darf man nicht so sagen, wie die Sau. Wie bekomme ich aber die Fenster wieder sauber? Ich habe sogar mal gehört, wenn man dann dort drüber wischt, das gibt sogar kleine Kratzer, wenn da so richtig viel Staub drauf ist. Wir haben für euch ein paar Tipps. Vom richtigen Zeitpunkt bis zum einfachsten Trick gegen Schlieren auf dem Fenster. Das gibt's gleich. Die großen Haushaltstipps von mir, Peter Miller, nach Musik, To Carlos Survivor und Taylor Swift.
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Ich würde sagen, es ist Zeit für Sommer. In der letzten Woche hat ja der Regen wahnsinnig viele Blütenpollen aus der Luft rausgewaschen. Trotzdem merkt man das natürlich jetzt auf den Fenstern.

0: Scheiben auf dem Auto und so weiter. Da hat man immer so schöne gelbe Schlieren drauf. Ja, und die müssen natürlich weg, damit die Sonne wieder schön rein kann. Wie Fenster möglichst streifenfrei sauber werden, das weiß Donner3FM-Reporterin Julia Wasselkopf. Was ist beim Fensterputzen im Frühling, jetzt im Übergang zum Sommer, besonders wichtig?
1: Ja, gerade jetzt sitzen oft viele Pollen und feiner Staub auf den Scheiben. Am besten zuerst den groben Schmutz entfernen, bevor gewischt wird. Sonst entstehen eben schnell Schlieren. Zum Fensterputzen reicht kaltes Wasser mit einem Spritzerspüli völlig aus. Zu viel Reiniger sorgt oft sogar für mehr Streifen. Ja, und warum kaltes Wasser? Warmes Wasser trocknet zu schnell auf der Scheibe. Ja, und das gibt auch Schlieren.
0: Schlieren. Gibt's denn einen idealen Zeitpunkt zum Beispiel zum Fensterputzen?
1: Ja, direkte Sonne ist eher ungünstig. Wenn die Scheiben zu warm werden, trocknet das Wasser zu schnell und Streifen bleiben leichter sichtbar. Perfekt zum Fensterputzen ist ein bewölkter, milder Tag. Nach Regentagen lohnt sich das Fensterputzen besonders, denn da werden Pollen und Schmutz dann oft erst richtig sichtbar.
0: Ja, also vielleicht heute. Wolken haben wir ja genug. Das Problem ist aber, heute Nachmittag, da regnet es ja wieder. Dann haben wir wieder den Dreck auf den Scheiben. Welche einfachen Tricks hast du denn jetzt noch für uns gegen diese nervigen Streifen?
1: Ja, was ein richtiger Gamechanger beim Fensterputzen ist, das ist ein Abzieher oder sogar ein Fenstersauger. Ja, und da würde ich nicht den billigsten nehmen. Für so 60 Euro gibt es gute Fenstersauger im Baumarkt. Ja, und dann noch ein Mikrofasertuch, denn nachgewischt werden muss, und lieber keine Küchenrolle, die fusselt nämlich.
0: Also, dann wäre das auch geklärt. Lieber nicht in der prallen Sonne putzen. Kaltes Wasser mit wenig Spüli oder Abzieher oder Fenstersauger, dann wird das Ganze richtig schön. Ihr kennt das vielleicht auch, wenn man auf so Verbrauchermessen ist und da werden dann oft auch so Fensterputzer vorgestellt und die Fenster, die sind ja so sauber danach, dann kauft man sich das Ding für viel Geld, man probiert es daheim aus und dann geht man doch wieder zurück zur klassischen Gummilippe und im Labber, dann werden die Fenster doch am saubersten, gell? Und was darf dazu nicht fehlen, wenn man Fenster putzt, Haushalt sowieso, allgemein gute Musik. Und die gibt's jetzt für euch. Bruno Mars, Marry You. Und davor gibt's Kamrad mit Hug Yourself.

0: Boyband-Mucke hier bei Donau 3 FM. NSYNC mit Tearing Up My Heart. Kollegin Tamara Gröber ist ganz großer Fan von NSYNC und auch von den Backstreet Boys. Sie hat gerade jetzt schon abgedanced. Ich nicht, ich habe Hüfte und Rücken heute, also mache ich das nicht. Wir haben es Montagvormittag, kurz vor 11.
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3: An der Ulmer Uniklinik wird gestreikt und Dobrindt plant Milliarden für Zivilschutz. Ich bin Paolo Percocco, guten Tag.

0: Streik, zu dem die Gewerkschaft Verdi aufruft. Notfälle werden aber weiter versorgt. Verdi fordert 7,5% mehr Geld, mindestens 320 Euro im Monat. Für Azubis und Praktikanten sollen es 250 Euro mehr sein. Für Azubis außerdem ein Zuschuss fürs Deutschland-Ticket. Dem Pflegepersonal geht es neben einem besseren Tarifangebot auch um mehr Wertschätzung. Alle Infos dazu auf donau3fm.de.
1: Innenminister Dobrindt will den Zivilschutz in Deutschland deutlich ausbauen. Laut Bild plant er ein Sonderprogramm über 10 Milliarden Euro. Bis 2029 sollen unter anderem 1.000 Spezialfahrzeuge und 110.000 Feldbetten angeschafft werden. Man rüste beim Bevölkerungsschutz und der zivilen Verteidigung auf, so Dobrindt. Ideen gegen Behördenfrust gesucht. Bürger können jetzt selbst mitentscheiden, wie der Staat einfacher und moderner werden soll. Unter dem Titel Deutschland, was geht, hat das Bundesdigitalministerium zur ersten bundesweiten Mitmachaktion aufgerufen.
2: Der Bund will wissen, woran es konkret hakt, heißt es. Bis 14. Juni sollen Bürgerinnen und Bürger am Telefon oder online Ideen liefern, um alltagsnahe Probleme, beispielsweise bei Steuern und Sozialleistungen, zu lösen. Ab Juli wird dann über die Ideen abgestimmt und es werden umsetzbare Konzepte daraus gemacht. Die vielversprechendsten Ansätze sollen dann im Folgejahr direkt in die Bundesverwaltung integriert werden, lautet das offizielle Versprechen. Als Vorbild des Projekts dient Taiwan, wo Bürgerbeteiligung schon länger im Kampf für mehr Digitalisierung und gegen Bürokratie eingesetzt wird. Tanja Wagner, Nachrichtenredaktion.
1: Suchhund wird Flughund. Die Ulmer Rettungshunde haben am Erbacher Flugplatz den Ernstfall geübt. Dabei ging's in die Luft. 18 Hunde von Feuerwehr und Rotem Kreuz trainierten das Ein- und Aussteigen am Rettungshubschrauber. Die Hunde lernten dabei, ruhig zu bleiben, die Hundeführer das richtige Verhalten. Eine Fotogalerie der tierischen Übung findet ihr auf donau3fm.de und da gibt's jederzeit auch mehr Nachrichten.
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5: Derzeit noch Sonne und Wolken im Mix an diesem Montag. Ich wollte gerade schon sagen Mittwoch. Nein, an diesem Montagvormittag. Heute geht's hoch bis maximal 18 Grad. Die Sonne können wir auch noch ein bisschen genießen. Am Nachmittag zieht's dann aber leider zu und dann gibt's schon die ersten Regenschauer hier bei uns in Schwaben. Teilweise kann's auch kleine Gewitter geben. Morgen am Dienstag haben wir viele Wolken in Schwaben. Vor allem am Vormittag. Es fällt auch etwas Regen. Am Nachmittag kann sich dann die Sonne ein bisschen besser durchsetzen. Trotzdem haben wir hier und da noch ein paar kleine Schauer. Morgentemperaturen bis 20 Grad.
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5: Wir schauen auf die Straßen um 11:03. Die Verkehrsbehinderung auf der A96 ist weg. Hier wieder freie Fahrt. Dafür haben wir immer noch den Stau auf der A7 Richtung Füssenreuth zwischen Memmingen Süd und Bad Grönenbach. Derzeit 3 Kilometer Stau, Zeitverlust bei 15 Minuten.
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5: In der Ortsausfahrt von Roth bei Burgrieden wird derzeit geblitzt, und zwar auf Höhe vom Sportplatz. Dann noch auf der B28 Ulm Richtung Neu-Ulm, kurz vor der Unterführung. Und auf der B10 Luitzhausen Richtung Ulm, gegenüber von der Hemm-Tankstelle in der 70er-Zone. Da blitzt es auch noch. Wenn ihr noch was für uns habt, einen Stau oder einen Blitzer oder eine Verkehrsmeldung, dann sehr gerne durchgeben, entweder per WhatsApp an die 015202424x3. Wem das Ganze zu schnell geht, gerne reinklicken auf donau3fm.de. Da gibt's die Nummer für euch zum Nachlesen.
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5: Wir haben heute irgendwie viele Putzthemen bei Donau 3FM an diesem Montagvormittag. Man wischt, man räumt auf, man macht die Schublade zu nach dem Aufräumen und trotzdem, wenn man sie wieder aufmacht, haben wir Brösel da drin. Wie kann das sein?
7: Das, was uns da regelmäßig zur Verzweiflung bringt, hat allerdings nichts mit Magie zu tun, sondern ist eine Mischung aus Physik und Unachtsamkeit.
5: Unachtsamkeit. Oh, Faulheit eher. Wie die Krümel in die Schublade reinkommen, obwohl da gar keine Semmelbrötchen oder Brot drin liegt. Das gibt's gleich beim Donau 3 FM Schlaumeier.

0: Somber mit Undressed am Montagvormittag hier bei Donau 3 FM. Gleich kann noch richtig abgedanced werden. Kenny Loggins mit Food Loose. Gleich dabei, wir haben es genau 11.10 Uhr.
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0: Tiffany Harris mit Breath hier am Montagvormittag bei Donau 3 FM. Ja, das Wischen zu Hause, das Putzen und so weiter und so fort, da gibt's immer so ein paar Mysterien. Da könnte man fast denken, da haben die Geister damit zu tun.
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0: 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Wenn man zu Hause mal klar Schiff macht, zum Beispiel in der Küche, man wischt ganz klassisch die Arbeitsplatte ab, man räumt ordentlich auf, mal das verfaulte Obst raus aus der Schale und so weiter und so fort. Und natürlich werden auch die Schubladen geputzt. Ja, und ein paar Tage später sieht's darin trotzdem manchmal aus, als hätte jemand ein Brötchen zerfetzt. Besonders in der Besteckschublade. Da tauchen ja Krümel scheinbar aus dem Nichts auf. Das ist wirklich so. Mir ist es selbst auch schon passiert und aufgefallen. Aber wie kommen die denn wirklich von außen da rein?
3: Es ist keine Magie, sondern es ist die Tatsache, dass eine Küchenschublade nicht wirklich dicht ist. Auch wenn sie geschlossen ist, bleiben vorne, hinten und an den Seiten kleine Spalten und da passiert dann tatsächlich einiges. Krümel fallen beim Arbeiten auf der Arbeitsplatte in die Ritzen und werden beim Öffnen und Schließen langsam in die Schublade geschoben. Besonders bei Schubladen direkt unter der Arbeitsfläche reicht schon Brot schneiden, Brötchen schmieren oder Verpackungen öffnen. Dazu kommt, viele Krümel kommen gar nicht von außen, sondern von innen. Besteck, Kochlöffel, Brotmesser, Schneidebretter oder Tütenclips wandern oft mit winzigen Resten in die Schublade. Beim Ruckeln, Zuschieben und Herausziehen lösen die sich und sammeln sich unten. Und dann gibt's noch den Schubladeneffekt. Beim schnellen Öffnen und Schließen entsteht ein kleiner Luftzug, der kann leichte Krümel und Staub in Bewegung bringen und in Ecken verteilen. Kurz gesagt, die Schublade ist zu, aber sie ist keine Brotdose. Kleine Spalten, Luftbewegung und schmutzige Küchenhelfer reichen völlig aus.
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0: auf jeden Fall eine Verabredung am nächsten Wochenende und da wird es wirklich interessant. Ist mal ein ganz anderes Gespräch, nämlich mit einem Mentalisten. Der Superstar unter den Mentalisten ist bei uns, Timon Krause. Und da habe ich jede Menge Fragen und ich glaube, er wird auch in mein kleines Köpfchen reingucken und da hoffentlich nur Ausgewähltes sehen. Bis dann.
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3: Es wird Mittag in Schwaben. Wir haben es kurz vor 11:30.
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2: Ja, gerade scheint wunderschön die Sonne hier in Ulm und Neu-Ulm vor unserem Studiofenster. Das geht auch noch so weiter und zwar in ganz Schwaben. Trotzdem haben wir schon schwere Regenwolken hier bei uns hängen und der Regen wird auch runterkommen. Teilweise schon gegen Mittag örtlich, teilweise aber dann auch erst am Nachmittag. Hier und da kann sogar auch mal ein kleines Gewitter mit dabei sein. Sonst morgen am Dienstag auch noch ein bisschen wechselhaft am Vormittag. Der Nachmittag schaut dann gar nicht so schlecht aus. Da zeigt sich die Sonne wieder.
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2: Wir schauen auf die Straßen und 11:02. Die Unfallstelle ist geräumt auf der A7 Richtung Ulm zwischen Memmingen Süd und dem Kreuz Memmingen. Hier wieder freie Fahrt. Sonst haben wir keine Meldungen. Wir wünschen euch gute und sichere Fahrt.
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2: Es wird noch geblitzt und zwar in Günzburg, in der Weißenhorner Straße beidseitig, dann noch in Beutel, Reusch Richtung Steinberg in der 60er-Zone, Föhringenhöhe Sportpark und in der Ortseinfahrt von Erolzheim beim Friedhof steht auch noch ein Blitzer. Alle weiteren Blitzer und die Verkehrsmeldungen gibt's für euch natürlich jederzeit aktualisiert zum Nachlesen auf donau3fm.de oder in der Donau 3FM App. Und genau in diesem Moment kommt noch was rein. Hallo, mobiler Blitzer in Mundekingen in der Bahnhofstraße, genau beim Bahnhof. Gruß Martin. Danke dir, Martin. Macht's so wie der Martin. Schickt uns eure Blitzer gerne als WhatsApp-Nachricht. 01520-222-4x3.
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2: 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Deutschland. Das Land der großen Bürokratie und ganz wichtig, das Land der Wartezeiten auf Landratsämtern und Co. Soll sich jetzt alles ein bisschen ändern? Behördengänge soll man jetzt in Zukunft am Smartphone erledigen können, ohne Papierkram, ohne Wartezimmer und endlose Formulare. Genau das plant die Bundesregierung mit einer neuen Bürger-App.
3: Das Ziel ist eben, Prozesse zu vereinfachen und Wege zu sparen. Also quasi wie ein Bürgerbüro als App.
2: Ist schon mal sehr spannend, was die App künftig können soll, wo sie schon getestet wird und wann sie wirklich für alle kommt. Vielleicht noch in diesem Jahrtausend. Das gibt's gleich hier bei mir.

0: Cheers. Somebody that I used to know am Montagmittag hier bei Donau 3 FM. Mal schnell so einen Termin beim Amt, Formulare ausfüllen, Anträge stellen und so weiter und so fort. Das kann mal ganz schön lang dauern, aber nicht mehr lange. Es gibt ja schon wahnsinnig viel Bürokratie hier in Deutschland. Vieles geht davon aber nicht digital, soll sich aber ändern. Jetzt plant die Bundesregierung nämlich eine neue App. Die Idee ist eigentlich ganz simpel: wichtige Behördengänge künftig per Smartphone erledigen. Donau 3 FM Reporterin Helen Martin, was soll diese neue Bürger-App denn konkret können? Wo hilft sie mir?
1: Also es geht vor allem darum, dass verschiedene Behördengänge in einer App zusammengefasst werden. Zum Beispiel Kindergeld oder Bürgergeld beantragen, den Wohnsitz anmelden, aber auch Termine buchen und Infos bekommen. Das Ziel ist eben, Prozesse zu vereinfachen und Wege zu sparen. Also quasi wie ein Bürgerbüro als App.
0: Die Idee ist ja nicht schlecht, aber man kennt es ja aus Deutschland und da greift natürlich auch wieder die Bürokratie. Sowas dauert ja teilweise sehr, sehr lange, bis das verfügbar ist. Wie konkret sind denn da die Pläne? Kommt die App denn bald?
1: Ja, aktuell ist das Ganze erstmal in der Testphase. Also in verschiedenen Städten wird gerade ein Prototyp ausprobiert, zum Beispiel in Nürnberg, Dresden und Hamburg. Bis dann wirklich eine fertige Version für alle kommt, dürfte es also noch ein bisschen dauern. Auch weil einfach ein paar Sachen noch nicht geklärt sind.

0: sind zum Beispiel auch die Kosten oder wie die App überhaupt heißen soll.
1: Das stimmt, das ist ja ganz wichtig, wie die App heißt. Danke schon mal, Helen, für die Infos. Ja, vielleicht erleben wir das Ganze noch. Kindergeld beantragen, Wohnsitz anmelden oder Termine beim Amt buchen. Das soll künftig in einer App möglich sein und natürlich auch schön zusammengefasst sein. Noch wird das Ganze getestet, deshalb dürfte es bis zum digitalen Bürgerbüro für alle noch ein bisschen dauern. Und bis dahin ziehen wir ein Zettelchen beim Amt, setzen uns brav in die Wartehalle und hören nebenbei natürlich Donau 3 FM.
2: Hallo, hier ist Michael.

0: Einfach gute Musik am Montagmittag hier bei Donau 3FM. Carly Rae Jepsen, Call Me Maybe. Gleich ist 12 Uhr in Schwaben. Wenn es schon soweit ist, eine schöne Mittagspause.
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1: Es ist 12 Uhr.
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18: Milliarden für Zivilschutz und Streik an Ulmer Uniklinik. Ich bin Paolo Percocco. Guten Tag.

0: Innenminister Dobrindt will die Kapazitäten beim Zivilschutz für den Kriegs- und Anschlagsfall massiv ausbauen. Man rüste auf beim Bevölkerungsschutz und der zivilen Verteidigung, sagt er der Bild-Zeitung.
1: Es geht um ein Sonderprogramm in Höhe von 10 Milliarden Euro. Die Mittel sollen in zusätzliche Ausrüstung, Gebäude sowie Personal und Technik fließen, etwa beim Technischen Hilfswerk. Angeschafft werden sollen mit dem Geld unter anderem Spezialfahrzeuge und Feldbetten. Zuvor hatten die großen Hilfsorganisationen eine Zeitenwende im Zivilschutz gefordert. Derzeit werde ihren

0: mit dem schon ihre Großeltern gearbeitet hätten, sagte DRK-Präsident Gröhe der Süddeutschen Zeitung. Dirk Zeitler, Berlin.
1: An der Ulmer Uniklinik müssen Patienten heute mit längeren Wartezeiten und möglicherweise verschobenen Terminen rechnen. Grund ist ein ganztägiger Warnstreik, zu dem die Gewerkschaft Verdi aufgerufen hat. Notfälle werden aber weiter versorgt. Verdi fordert ein besseres Tarifangebot. Dem Pflegepersonal geht es außerdem um bessere Arbeitsbedingungen. Deutschland dürfte in den kommenden Jahren mehr CO2 verursachen als geplant. Die Anstrengungen der Bundesregierung beim Klimaschutz reichen nicht aus, schreibt der Expertenrat für Klimafragen in seinem in Berlin veröffentlichten neuesten Gutachten.
2: Der Expertenrat für Klimafragen berät die Regierung unabhängig und sieht bei der Regierung jetzt dringenden politischen Handlungsbedarf. Die derzeitigen Prognosen der Regierung, wie viel Treibhausgase Deutschland in den kommenden Jahren ausstoße, seien zu optimistisch, vor allem in den Bereichen Energie und Gebäuden. Auch weil es zusätzliche Risiken gäbe, etwa die aktuelle Reform des Heizungsgesetzes. Längerfristig sei es unwahrscheinlich, dass Deutschland sein Ziel erreiche, bis 2045 klimaneutral zu sein. Ronny Tochau, Berlin.
1: Bei einem Wohnungsbrand in Radolfzell am Bodensee hat die Feuerwehr eine Person über eine Drehleiter gerettet. Das Treppenhaus war so stark verraucht, dass es nicht mehr begehbar war. Eine Bewohnerin hatte sich davor mit zwei Kindern selbst in Sicherheit gebracht. Verletzt wurde niemand. Die Wohnung ist nach dem Feuer nicht mehr bewohnbar. Mehr Nachrichten in einer halben Stunde und jederzeit auf donau3fm.de.
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5: Es hängen viele Wolken hier bei uns in Schwaben. Trotzdem schafft es die Sonne hin und wieder mal durch die Wolkendecke. Ist aber mittlerweile eher die Ausnahme. Heute Nachmittag wird es nämlich noch ein bisschen mehr zuziehen. Und dann gibt es auch hier und da örtliche Regenschauer. Teilweise kann es auch kurze Gewitter geben. Heute Höchstwerte um die 18 Grad. Der Dienstagvormittag, sprich morgen, ist noch nass. Dann wird es am Nachmittag ein bisschen sonniger.
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5: Wir schauen auf die A7 um 12:03 und zwar in Richtung Ulm zwischen Niederstotzingen und dem Rastplatz vor dem Donauried. Da liegt derzeit Styropor auf der Fahrbahn. Bitte hier vorsichtig fahren. Und wir haben noch eine ungesicherte Unfallstelle auf der A96 Lindau Richtung München zwischen Aitrach und der Buchsachtalbrücke. Hier bitte vorsichtig fahren. Da liegen auch Fahrzeugteile auf der Fahrbahn verteilt. Sonst läuft's. Wir wünschen euch gute und sichere Fahrt.
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5: Geblitzt wird in der Ortsausfahrt von Roth bei Burgrieden auf Höhe vom Sportplatz. Dann noch auf der B28 Ulm Richtung Senden bei der Unterführung. Beutelreusch Richtung Steinberg in der 60er-Zone. Und in der Ortseinfahrt von Erolzheim auf Höhe vom Friedhof.
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5: Ich wünsche euch einen schönen Montagmittag hier bei Donau 3 FM an der Ulmer Uniklinik. Da wird heute gestreikt. Es geht um mehr Geld für beschäftigte Azubis und auch für die Praktikanten. Was das jetzt für die Patienten heißt und ob der Pflegenotstand dabei auch eine wichtige Rolle spielt, das hört ihr gleich nach Musik von Cher, Bastille und den Lost Frequencies featuring Callum Scott. 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

0: kann ja eigentlich nur ein Hit sein. Share Me Believe aus meinem Geburtsjahr ist ja klar. Montagmittag haben wir es 13 nach 12.
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0: Es wirkt gestreikt und diesmal trifft es wieder die Ulmer Uniklinik und zwar heute. Paolo Pacocco von den Donau 3 FM Nachrichten. Was ist da los?
2: Die Gewerkschaft Verdi, die hat Beschäftigte, Azubis und Praktikanten, also alles außer Ärzte, zum ganztägigen Warnstreik aufgerufen. Es geht um die laufende Tarifrunde der Unikliniken in Baden-Württemberg. Und Verdi fordert 7,5% mehr Geld. Mindestens 320 Euro im Monat für Azubis und Praktikanten sollen es 250 Euro mehr sein. Außerdem fordert die Gewerkschaft für Azubis einen Mobilitätszuschuss in Form des Deutschlandtickets.
0: Warum ist denn die Stimmung beim Großteil des Klinikteams denn so angespannt und was bedeutet der Streik denn heute für die Patienten?
2: Viele arbeiten da seit Jahren am Limit, heißt es von denen selber. Der Pflegenotstand, den kennen wir schon, Schichtdienste, hoher Zeitdruck, das belastet die Beschäftigten. Deshalb geht es nicht nur um Geld, sondern seit Jahren auch um Wertschätzung und bessere Arbeitsbedingungen. Und für Patienten, da kann es heute zu längeren Wartezeiten kommen. Termine könnten sogar verschoben werden, heißt das. Aber grundsätzlich besteht kein Grund zur Panik. Die Notfallversorgung, die ist sicher, heißt es von beiden Seiten.
0: Dann schon mal danke für die Infos, Paolo. Heute wird also in der Ulmer Uniklinik gestreikt. Alle Infos dazu findet ihr natürlich auch auf donau3fm.de.
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0: Montagmittag, kurz vor 12:30.
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3: 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Es ist 12:30.
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14: Milliarden für Zivilschutz und Ehestreit in Kempten eskaliert. Ich bin Fabian Schober. Guten Tag. Innenminister Dobrindt will Milliarden für den Kriegs- und Anschlagsfall investieren. Man rüste beim Bevölkerungsschutz und der zivilen Verteidigung massiv auf, sagt er der Bild-Zeitung.
15: Es geht um ein Sonderprogramm in Höhe von 10 Milliarden Euro.

0: Oh, die Mittel sollen in zusätzliche Ausrüstung, Gebäude sowie Personal und Technik fließen, etwa beim Technischen Hilfswerk. Angeschafft werden sollen mit dem Geld unter anderem Spezialfahrzeuge und Feldbetten. Zuvor hatten die großen Hilfsorganisationen eine Zeitenwende im Zivilschutz gefordert. Derzeit werde ehrenamtlichen Helfern teils Material zur Verfügung gestellt, mit dem schon ihre Großeltern gearbeitet hätten. Aus Berlin, Dirk Zeitler.
1: Aufmerksame Nachbarn haben in Kempten eine Frau vor ihrem gewalttätigen Ehemann gerettet. Sie waren durch Schreie auf den Streit aufmerksam geworden. Als der 53-Jährige angefangen hat, seine 52-jährige Ehefrau zu würgen, sind die Nachbarn durch ein offenes Fenster in die Wohnung eingestiegen. Die Helfer konnten den Mann bis zum Eintreffen der Polizei festhalten. Gegen ihn wurde Haftbefehl wegen versuchten Totschlags erlassen. Er sitzt inzwischen in U-Haft. Die Ermittlungen laufen. Deutschland wird in den kommenden Jahren wohl mehr CO2 verursachen als geplant. Die Methoden der Bundesregierung beim Klimaschutz reichen nicht aus, so ein Gutachten des Expertenrats für Klimafragen in Berlin.
2: Der Expertenrat für Klimafragen berät die Regierung unabhängig und sieht bei der Regierung jetzt dringenden politischen Handlungsbedarf. Die derzeitigen Prognosen der Regierung, wie viel Treibhausgase Deutschland in den kommenden Jahren ausstoße, seien zu optimistisch, vor allem in den Bereichen Energie und Gebäuden. Auch weil es zusätzliche Risiken gäbe, etwa die aktuelle Reform des Heizungsgesetzes. Längerfristig sei es unwahrscheinlich, dass Deutschland sein Ziel erreiche, bis 2045 klimaneutral zu sein. Onne Tochau, Berlin.
1: Bei einem Wohnungsbrand in Radolfzell am Bodensee hat die Feuerwehr eine Person über eine Drehleiter gerettet. Das Treppenhaus war so stark verraucht, dass es nicht mehr begehbar war. Eine Bewohnerin hatte sich davor mit zwei Kindern selbst in Sicherheit gebracht. Verletzt wurde niemand. Die Wohnung ist nach dem Feuer nicht mehr bewohnbar. Mehr Nachrichten in einer halben Stunde und jederzeit auf donau3fm.de.
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4: Es ist ein bisschen dunkler geworden hier bei uns in Schwaben, denn es schieben sich große Wolkentürme hier rein in unseren Himmel und die haben auch Regen mit dabei. Der wird jetzt heute an diesem Montagnachmittag runterkommen. Das wird jetzt kein großer Platzregen oder irgendwelche sintflutartigen Regenfälle, aber es wird auf alle Fälle nass. Teilweise kann es auch ein bisschen gewittern. Heute maximal 18 Grad. Auch der morgige Dienstag ist noch ein bisschen wechselhaft, vor allem der Vormittag. Der Nachmittag schaut dann ganz gut aus.
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4: Wir schauen auf die Straßen um 1:04. Wir haben hier eine Gefahr durch eine Ölspur und zwar auf der B492 zwischen Gingen-Herbrechtingen und Gingen an der Brenz. In beiden Richtungen bitte vorsichtig fahren. Hier haben wir eine größere Ölspur. Sonst läuft's, gute und sichere Fahrt.
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4: Geblitzt wird derzeit noch in der Ortsausfahrt von Rot bei Burgrieden auf Höhe vom Sportplatz, dann noch in Föhringen auf Höhe vom Sportpark, Beutelreusch Richtung Steinberg in der 60er-Zone und Günzburg-Weißenhorner Straße beidseitig.
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4: Ja, sie haben es leider nicht mehr geschafft. Das Wunder von Heidenheim ist leider ausgeblieben.
7: Die letzten Spiele waren gut, aber das hat es jetzt auch nicht mehr rausgerissen, dass man nach der Winterpause halt einfach ein bisschen verschlafen hat.
4: Der erste FC Heidenheim ist in die zweite Fußball-Bundesliga abgestiegen. Was Trainer Frank Schmid und die Fans dazu sagen, das hört ihr gleich in 10 Minuten nach David Guetta, Soul Sister und der neuen von Mark Forster. Nicht die neue Freundin, sondern das neue Lied. Und zwar heißt es auch ein Lied. Bitteschön.
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0: David Guetta und Bebe Rexha mit I'm Good am Montagmittag hier bei Donau 3 FM. Es war wirklich ein sagenhafter Endspurt, was es so fast noch nie gab. Ja, aber es hat dann im Endeffekt doch nicht gereicht.
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0: Der erste FC Heidenheim ist in die zweite Fußball-Bundesliga abgestiegen. Am Samstag haben sie im letzten Spiel gegen Mainz leider verloren, aber ja, und da waren sich alle einig, das war nicht das entscheidende Spiel.
3: Hinten raus war sehr gut, aber einfach in der Hinrunde zu wenig Punkte gesammelt.
4: Ja, traurig, sehr traurig eigentlich, aber ja, kann man nichts machen.
5: Dass das Tor nicht getroffen haben und die Abwehr zu schlecht war. Die hätten sich von Anfang an verstärken sollen, aber sie haben es ja gemeint, die schaffen es mit der Mannschaft und das war halt ein Fehler.
6: Wenn man kein Geld in die Hand nimmt, der Sonnenwald war zu knickig.
7: Gar nicht gut. Zumal halt leider in der Bundesliga 2 wieder. Das ist halt blöd. Aber was soll man machen?
8: Also der Abstieg ist nicht heute gefallen, das ist schon früher passiert. Die letzten Spiele waren gut, aber das hat es jetzt auch nicht mehr rausgerissen, dass man nach der Winterpause halt einfach ja, ein bisschen verschlafen hat.
9: Ich hoffe, dass sie oben mitspielt wieder. Und Aufstieg.
8: Wow, vielleicht gehen sie gleich wieder in die erste Liga hoch, das wäre super.
0: Das sagen die Fans, aber erstmal geht es jetzt runter in die Liga 2. Und auch da bleibt er natürlich der Verantwortliche an der Seitenlinie, Trainer Frank Schmid. Ganz klar, auch er war enttäuscht, aber im Sky-Interview hat er nochmal gesagt, was seinen Verein, den ersten FC Heidenheim, so besonders macht.
10: Ich bin wirklich nur dankbar, weil so abzusteigen und du kommst zu unseren Fans und es werden Fahnen geschwenkt, das ist, muss ich mal auf der Zunge zergehen lassen, muss man mal drüber nachdenken. Das gibt es, glaube ich, nicht so oft. Ich wünsche unserer Gesellschaft, uns in Deutschland, diesen Zusammenhalt, den wir im Verein haben, im Kleinen. Ich glaube, gerade wenn es nicht läuft, zeigt es, wie wichtig es ist, dass man zusammensteht. Es wäre einfach, im Misserfolg auf andere zu zeigen und nicht die Meinung der anderen zu hören und auch zu akzeptieren. Was dieser Verein hier leistet, was der Verein auch mir gegeben hat, persönlich, uns allen,

0: Das kann man Worte nicht fassen. Deswegen ein riesen Dankeschön an jeden Einzelnen, der uns in diesem schweren Jahr unterstützt hat und auch nach dem feststehenden Abstieg immer noch die Treue hält.
1: Ja, und das wird garantiert auch in der zweiten Liga so sein. Und wir drücken dem ersten FC Heidenheim natürlich auch in der zweiten Fußball-Bundesliga bei

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1: Mein Mann hatte erst Geburtstag, eine Schnapszahl, eine 44. Wir hatten bisher noch keine Zeit, irgendwie den Geburtstag zu feiern. Und wäre cool, wenn wir jetzt danach feiern könnten mit Freunden und Familie.
0: Und genau das machen sie jetzt. Heute Morgen hat sie von uns jede Menge leckere Sachen für den heißen Rost geschenkt bekommen.
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4: Montagmittag kurz vor 1.
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3: Es ist 13 Uhr.
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17: Milliarden für Zivilschutz und Ehestreit in Kempten eskaliert. Ich bin Fabian Schober. Guten Tag. Innenminister Dobrindt will Milliarden für den Kriegs- und Anschlagsfall investieren. Man rüste beim Bevölkerungsschutz und der zivilen Verteidigung massiv auf, sagt er der Bild-Zeitung.
18: Es geht um ein Sonderprogramm in Höhe von 10 Milliarden Euro. Die Mittel sollen in zusätzliche Ausrüstung, Gebäude sowie Personal und Technik fließen, etwa beim Technischen Hilfswerk. Angeschafft werden sollen mit dem Geld unter anderem Spezialfahrzeuge und Feldbetten. Zuvor hatten die großen Hilfsorganisationen eine Zeitenwende im Zivilschutz gefordert. Derzeit werde ehrenamtlichen Helfern teils Material zur Verfügung gestellt, mit dem schon ihre Großeltern gearbeitet hätten. Aus Berlin Dirk Zeitler.
17: Aufmerksame Nachbarn haben in Kempten eine Frau vor ihrem gewalttätigen Ehemann gerettet. Sie waren durch Schreie auf den Streit aufmerksam geworden. Als der 53-Jährige angefangen hat, seine 52-jährige Ehefrau zu würgen, sind die Nachbarn durch ein offenes Fenster in die Wohnung eingestiegen. Die Helfer

0: konnten den Mann bis zum Eintreffen der Polizei festhalten. Gegen ihn wurde Haftbefehl wegen versuchten Totschlags erlassen. Er sitzt inzwischen in U-Haft. Die Ermittlungen laufen. Ist der Trend schon wieder vorbei? Die Produktion von Fleischalternativen in Deutschland ist erstmals gesunken. Statt Veggie-Burger und Tofu-Wurst wird laut Bundesstatistik wieder mehr echtes Fleisch gegessen. Donau 3FM-Reporterin Tanja Wagner.
1: Ob aus Erbsenprotein, Seitan oder Tofu, fast 125.000 Tonnen Fleischersatz wurden im vergangenen Jahr hier in Deutschland hergestellt. Dennoch bleiben sie am Fleischmarkt.

0: Fleischproduktion liegt gemessen am Umsatz rund 70 Mal höher. Gleichzeitig ist auch der Fleischkonsum in Deutschland leicht gestiegen, auf fast 55 Kilo pro Kopf im Jahr.
1: Bei einem Wohnungsbrand in Radolfzell am Bodensee hat die Feuerwehr eine Person über eine Drehleiter gerettet. Das Treppenhaus war so stark verraucht, dass es nicht mehr begehbar war. Eine Bewohnerin hatte sich davor mit zwei Kindern selbst in Sicherheit gebracht. Verletzt wurde niemand. Die Wohnung ist nach dem Feuer nicht mehr bewohnbar. Mehr Nachrichten in einer Stunde und jederzeit auf donau3fm.de.
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4: Dichte Wolken hängen hier bei uns in Schwaben. Es ist auch größtenteils noch trocken. Über den Nachmittag kann es aber immer wieder Regenschauer oder sogar kurze Gewitter hier bei uns geben. Die Höchsttemperaturen liegen heute bei 15 bis 18 Grad. Morgen am Dienstag gibt es viele Wolken am Vormittag, teilweise auch noch etwas Regen. Am Nachmittag kann sich dann die Sonne aber ein bisschen besser durchsetzen, wobei es hier und da trotzdem immer noch, vor allem dann auch am Nachmittag, noch ein paar kleine Schauer geben wird. Es wird ein bisschen wärmer, morgen maximal 20 Grad.
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4: Wir schauen auf die Straßen um 1:03, und zwar zuerst auf die A8 in Richtung München zwischen dem Eichelberg und Mühlhausen. 2 Kilometer Stau, Zeitverlust bei 20 Minuten. Und bitte immer noch vorsichtig fahren auf der B492 zwischen Gingen-Herbrechtingen und Gingen an der Brenz. Derzeit eine Ölspur, bitte in beiden Richtungen aufpassen.
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4: Ganz frisch reingekommen vom Jürgen. Er hat uns eine WhatsApp-Nachricht geschrieben. Servus, super Blitzer. Nein, normale Blitzer, sorry. In der Daimlerstraße in Weißenhorn. Wie gewohnt, Höhe Westfalengas. Danke dir, Jürgen, fürs Melden. Weitere Blitzer haben wir noch in Beutelreusch Richtung Steinberg. In der 60er-Zone, Günzburg-Weißenhorner Straße beidseitig. Und in der Ortseinfahrt von Erolzheim auf Höhe vom Friedhof.
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4: Und genau der wünscht euch einen schönen Montagmittag. Ich hoffe, ihr seid jetzt so langsam mal angekommen in diesem Montag, in den Start in diese Woche. Wir haben ja jetzt noch ein paar bewölkte und regnerische Tage, aber ich habe vorhin schon mal ein bisschen gespitzelt auf das Wetter. Die nächsten paar Tage bis zum Wochenende hin soll es richtig schön heiß werden. Der Sommer kommt endlich an in dieser Woche und da freuen wir uns drauf. Wir machen das Ganze noch ein bisschen flotter und zwar mit einfach guter Musik. Michael Jackson ist für euch mit dabei. Clock Clock mit Sorry und das hier ist Alex Warren mit dem Fever Dream am Montagmittag.

0: Michael Jackson Beat ist am Montagmittag hier bei 103 FM. Gleich war ich noch mit dabei. Pink, You and Your Hand und Loy mit den Red Eyes. Wir schauen ganz kurz auf die Straßen. Unser Polizeireporter Thomas Heckmann hat was geschickt. Was ist es denn? Was ist es denn? Was haben wir da? Ach, der Blitzeranhänger B10 bei Ulm West oben steht immer noch und A8 Ulm Richtung Augsburg zwischen Ulm Nord und Ulm Ost. Eine Abstandsmessung. Vielen Dank, wenn ihr auch noch was habt. Sehr, sehr gerne durchgeben. Wir haben es genau 13.14 Uhr. Im letzten Monat haben wir euch von Erhard Sepp berichtet, einem Sponsor und Mitglied des Albert Einstein Discovery Centers Ulm e.V. Er hat sich vom passiven Mitglied seit 2017 im Verein weiterentwickelt und seit der letzten Mitgliederversammlung sitzt er sogar im Vorstand des Vereins.
1: Ich wurde im April in der Mitgliederversammlung gewählt, habe mich da kurz vorgestellt und bekam mit einer Enthaltung meiner eigenen die volle Zustimmung auch der anwesenden Mitglieder. Das hat mich sehr gefreut. Jetzt bin ich dann sofort eingebunden worden. Jetzt geht's los. Die erste Terminfindung war, nächste Sitzung und so weiter. Es gibt einiges zu tun. Es ist ein Herzensprojekt. Von daher bin ich voll dabei und freue mich auf den Weihnachten.
0: Vielleicht ziehen Sie mit Ihrem Werdegang ja sogar weitere Unterstützer nach.
1: Auf jeden Fall. Es gibt genügend Bedarf an Unterstützung, nicht nur als passives Mitglied, sondern auch als aktives im Orga-Team, in den verschiedenen Arbeitsgruppen. Überall brauchen wir Unterstützung und da kann sich jeder einbringen. In der Karriere wie meine, wenn man sich einbringt, ist jederzeit immer möglich.
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4: Helene Fischer, Robbie Williams, Let's Dance. 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
14: Ja, hui, und da sind schon ein paar Tröpfchen runtergekommen und das wird auch der Trend für den heutigen Montagnachmittag. Viele Wolken hier bei uns in Schwaben und immer wieder mal kleinere und größere Schauer. Teilweise kann es auch mal ein kurzes Gewitter geben bei maximal 18 Grad. Der morgige Dienstagvormittag wird erst nass, der Nachmittag dann gar nicht so schlecht mit Sonnenstrahlen in Schwaben und Temperaturen bis 20 Grad.
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14: Wir haben immer noch die Gefahr von der Ölspur auf der B492 zwischen Herbrechtingen und Gingen an der Brenz. Bitte hier vorsichtig fahren.
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14: Wir haben eine Abstandsmessung und zwar auf der A8 in Richtung München zwischen Ulm-Nord und Ulm-Ost. Dann haben wir noch den Blitzer auf der B10 Ulm Richtung Dornstadthöhe, Autobahnauffahrten. Am Ortsausgang Westerheim steht noch ein Blitzer Richtung Feldstetten. Der wird gerade eben aufgebaut in der 30er-Zone und in Saugard in der Ehinger Straße von Uttenweile herkommend steht auch noch ein Blitzer. Und dann haben wir noch was Frisches und zwar von, da steht leider kein Name dabei, Blitzer auf der B10 Nersingen nach Neu-Ulm in der 70er-Zone.
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14: Ich wünsche euch einen schönen Montagnachmittag. Ab Mitte dieser Woche wird es wieder richtig schön. Man kann fast sagen, der Sommer kommt endlich an in Schwaben. Und da kann natürlich wieder gegrillt werden. Ja, und wir hätten da so ein paar Leckereien, die man da so braucht zum Grillen.
17: Unsere große Grillwürstchen-Auswahl von Käse, Jalapeno, Bärlauch, Rostbratwurst, der klassischen Bockwurst in verschiedenen Variationen. Das macht dann schon Spaß beim Grillen.
14: Absolut. Das sagt Robert Durst von der Metzgerei Durst. Und wir schenken euch diese Woche ein Donau 3FM Grillpaket für richtig schöne lange Grillabende. Jetzt noch anmelden auf donau3fm.de und wir hören jetzt gleich mal rein, wer denn heute früh in der Gute Laune Morning Show das erste Paket abgeräumt hat.
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0: Bruno Mars Locked Out of Heaven am Montagnachmittag.
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0: Ich bin mir sicher, ihr habt's am Wochenende getan. Einige von euch haben's sicher getan und zwar den Grill angeworfen. Jetzt haben wir ja ein bisschen so wechselhaftes Wetter. Bis Mitte der Woche wird's wieder richtig schön und da braucht man natürlich wieder Grillmaterial und das bekommt ihr von uns bzw. von der Metzgerei Durst aus Blaustein, Arneck und Burlafingen. 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Eileen aus Burgrieden, die durfte sich heute früh in der Gute Laune Morning Show bei Andi und Jana schon über das erste Paket freuen.
2: Eileen, du hast auch irgendwas dazu geschrieben, für wen das Ganze sein soll, warum gerade du dieses Grillpaket von der Metzgerei Durst haben willst, warum?
3: Ja, ich wollte es für meinen Mann haben. Mein Mann hatte erst Geburtstag und wir hatten eine Schnapszahl, eine 44.
2: Oh.
3: Und da haben wir gedacht, Mensch, das wäre ja mal was. Wir hatten bisher noch keine Zeit, irgendwie den Geburtstag zu feiern. Das Wetter war ja auch noch nicht ganz so toll. Und wäre cool, wenn wir jetzt dann nachfeiern könnten, sozusagen mit Freunden und Familie.
4: Das wäre dann ein perfekter Anlass für so ein Grillpaket. Was grillt dein Mann am liebsten?
3: Oh, großes Keks.
2: Gut, Eileen, da würde ich mal sagen, da machen wir aus der Schnapszahl jetzt einfach eine Grillzahl und ihr habt das Grillpaket.
4: Ja, herzlichen Glückwunsch.
3: Ja, cool, vielen Dank.
2: Dann bitte ganz liebe Grüße an deinen Mann und viel Spaß beim Grillen, Eileen.
3: Ja, danke schön.
4: Euer
3: ordentlich.
4: Einen schönen Tag. Ciao. Tschüss.
3: Bis dann. Tschüss.
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0: Einfach gute Musik mit Two Colors und Safri Duo Cynical am Montagnachmittag. Ein bisschen spitzelt die Sonne schon raus. Ja, und bei wem es jetzt schon regnet, der darf den Regen auch sehr gerne behalten. Wir behalten die Sonne. Wir haben es kurz vor zwei.
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1: Es ist 14 Uhr.
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14: Kritik an der Klimapolitik und Ehestreit in Kempten eskaliert. Ich bin Fabian Schober. Guten Tag. Der Expertenrat für Klimafragen in Berlin hat ein vielsagendes Gutachten veröffentlicht. Die derzeitige Klimapolitik der Bundesregierung gefährde die Klimaziele. Es bestehe großer Handlungsbedarf. Kritik von Umweltschützern hat nicht lange auf sich warten lassen.
15: Eindeutig und vernichtend sei der Bericht des Expertenrates für die Klimapolitik der Regierung, kommentiert der BUND. Deutschland verfehle seine Klimaziele gerade auf ganzer Linie. Vor allem die Aufweichung des Verbrenneraus und das geplante geänderte Heizungsgesetz seien Rückschritte. Der WWF kritisiert, die Bundesregierung komme derzeit ihrem grundgesetzlichen Auftrag zum Schutz der Lebensgrundlagen nicht nach. Aus Berlin, Ronny Tochau.
14: Aufmerksame Nachbarn haben in Kempten eine Frau vor ihrem gewalttätigen Ehemann gerettet. Sie waren durch Schreie auf den Streit aufmerksam geworden. Als der 53-Jährige angefangen hat, seine 52-jährige Ehefrau zu würgen, sind die Nachbarn durch ein offenes Fenster in die Wohnung eingestiegen. Die Helfer konnten den Mann bis zum Eintreffen der Polizei festhalten. Gegen ihn wurde Haftbefehl wegen versuchten Totschlags erlassen. Er sitzt inzwischen in U-Haft. Die Ermittlungen laufen. Geht der Trend langsam zu Ende? Die Produktion von Fleischalternativen in Deutschland ist erstmals gesunken. Statt Veggie-Burger und Tofu-Wurst wird laut Bundesstatistik wieder mehr echtes Fleisch gegessen. Donau3FM-Reporterin Tanja Wagner.
16: Ob aus Erbsenprotein, Seitan oder Tofu,

0: Fast 125.000 Tonnen Fleischersatz wurden im vergangenen Jahr hier in Deutschland hergestellt. Dennoch bleiben sie am Fleischmarkt ein Nischenprodukt. Denn die Fleischproduktion liegt gemessen am Umsatz rund 70 Mal höher. Gleichzeitig ist auch der Fleischkonsum in Deutschland leicht gestiegen auf fast 55 Kilo pro Kopf im Jahr.
1: Die Uni Ulm freut sich über eine Millionenförderung von der Deutschen Forschungsgemeinschaft für zwei Sonderprojekte. In einem Projekt geht es darum, wie

0: verhindert werden können. Bis Ende 2029 fließen hier rund 14 Millionen Euro. Das zweite Projekt forscht an grünem Wasserstoff aus Sonnenenergie. Dafür gibt es weitere rund 12 Millionen Euro für die Uni Ulm und ihren Partner in Jena. Mehr Nachrichten in einer Stunde und jederzeit auf donau3fm.de.
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3: Ich hab's ja eben schon gesagt, da wo es gerade regnet, der kann den Regen sehr gern behalten. Brauche ich hier nicht, weil wir haben hier gerade in Ulm und Neuhöhm noch ein bisschen Sonne abbekommen. Schauen wir mal, wie lange das noch dauert. Also heute Nachmittag haben wir dann wirklich alles noch mit dabei. In den höheren Lagen kann es kurze Gewitter geben und hier und da, wie schon gesagt, teilweise ein paar Schauer. Morgen am Dienstag ist es am Vormittag noch nass, der Nachmittag wird dann sonnig.
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3: Wir schauen auf die Straßen um 2:03 mit einer Meldung von der A8 Stuttgart Richtung München zwischen Burger und Zusmarshausen. Da stehen zwei defekte Fahrzeuge. Ich weiß jetzt nicht genau, wo sie stehen, auf dem Standstreifen oder auf einem Fahrstreifen. Deshalb bitte in diesem Bereich vorsichtig fahren.
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3: Ganz frisch dazugekommen, Blitzer auf der B311 Grimmelfingen Richtung Ulmhöhe der Pizzeria Osole Mio. Dann noch auf der B10 zwischen Nersingen und Neu-Ulm wird geblitzt in der 70er-Zone. Und eine Abstandsmessung haben wir immer noch dabei auf der A8 Richtung München zwischen Ulm-Nord und Ulm-Ost.
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3: 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Ich wünsche euch einen schönen Montagnachmittag. Ich würde sagen, es ist Zeit für das zweite Schwabenquiz in dieser Woche. Heute früh gab es ja schon eine Runde. Ja, und wir spielen an diesem Montagnachmittag eine zweite Runde. Das hier ist der Begriff von unserer Oma Rosa. Bitteschön.
4: Was heißt verschneller? Erstens abkratzen, zweitens erleuchten, drittens platzen.
3: Wer die Antwort weiß, jetzt WhatsApp-Nachricht an die 015202424, 4x3. Wem es zu schnell war, gerne nochmal nachlesen auf donau3fm.de. 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

0: Eagle-Eye Cherry Safe Tonight am Montagnachmittag hier bei Donau 3 FM. Gleich noch richtige Sommermusik dabei mit dieses spanische Flair. Enrique Iglesias, Súbeme la Radio. Davor wird aber noch eine Runde gequizt.
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0: Ihr könnt euch ja immer melden, wenn es eine Frage von unserer Oma Rosa an euch gibt. Ihr könnt euch aber außerhalb davon auch melden. Einfach eine Nachricht schicken, eine WhatsApp-Nachricht mit dem Stichwort Schwabenquiz an die 015202424x3 oder natürlich anmelden bei uns auf der Website donau3fm.de. Dann könnt ihr bald schon eine Runde mitspielen. Es haben sich wieder einige per WhatsApp gemeldet und da wird jetzt eine Nummer der Anmelder zufällig angerufen.
2: Ja, hallo, guten Tag.
0: Donau 3 FM, Peter Müller, hallo. Das ging ja wahnsinnig schnell.
2: Ja, so, und das Telefon ist auch schnell.
0: Das ist schon was Schönes, gell?
2: Auf Reile.
0: So, wen habe ich denn jetzt am Telefon überhaupt dran?
2: Du hast ja Klaus am Telefon.
0: Servus.
2: Klaus, der Taxifahrer.
0: Servus, Klaus, Taxifahrer. Was machst, brauche ich gar nicht fragen, denn du wirst wahrscheinlich im Dienst sein.
2: Ich bin im Dienst und stehe im Moment am Bahnhof, ja.
0: Da steht man doch gern, oder?
2: Naja, wenn die Sonne scheint, so wird es richtig heiß im Auto.
0: Das glaube ich dir. Klaus, dann hast du ja auch eine Zeit für eine Runde Schwabenquiz.
2: Aber selbstverständlich habe ich Zeit.
0: Also, dann für dich die Frage.
3: Was heißt verschneller? Erstens abkratzen, zweitens erleuchten, drittens platzen.
0: So, deine Antwort.
2: Platzen heißt es.
0: Platzen, alles klar. Dann fragen wir unsere Oma Rosa, stimmt denn das Ganze?
3: Drittens stimmt. Verschneller heißt platzen.
0: Also Klaus, für dich gibt's eine Schwabentasse.
2: Ja, super, da freue ich mich ja drauf. Prima.
0: Bekommt die einen Platz bei dir im Taxi oder geht die Tasse in den Schrank in die Küche daheim?
2: Die geht in die Küche, weil im Taxi sind die allgemein aber so gut wie nie Kaffee und schon geheilt aus einer Tasse. Da werde ich wahrscheinlich mehr verschüttet.
0: Ja, das glaube ich dir. Alles klar, Klaus, schreib mir noch ganz kurz deine Adresse, dann schick mir dir Tesla zu und dann kannst du dir deinen Kaffee daraus schmecken lassen.
2: Ja, da sagen wir mal herzlichen Dank.
0: Sehr, sehr gerne.
2: Und wünsche euch noch einen schönen Tag.
0: Das wünschen wir dir auch in deinem Auto beim sonnigen Rumfahren.
2: Alles klar, vielen, vielen Dank.
0: Klaus, mach's gut.
2: Ja, Peter, mach's gut. Ciao, ciao.
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9: Hier und da haben wir Sonnenschein in Schwaben. Es gibt aber auch schon ein paar Orte, da kommen schon ein paar Regentropfen von oben runter. Ist jetzt alles nicht so wild. Trotzdem ein bisschen drauf einstellen, dass nach dem Sonnenschein gern mal Regen kommen kann. Morgen am Dienstag dann ähnliches Wetter. Da drehen wir das Ganze aber um. Da ist es vormittags eher nass und nachmittags schön.
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9: Wir schauen auf die Straßen. Wir haben es Montagnachmittag, kurz nach 2:30 B10 Stuttgart Richtung Ulm. Zwischen Dornstadt und Ulm-Leer bitte vorsichtig fahren. Da ist eine Person auf dem Standstreifen unterwegs. Sonst derzeit keine Meldungen. Wir wünschen gute und sichere Fahrt.
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9: Geblitzt wird in der Ortseinfahrt von Erolzheim und zwar auf Höhe vom Friedhof, dann noch in Günzburg in der Weißenhorner Straße beidseitig. Beutelreusch Richtung Steinberg in der 60er-Zone steht ein Blitzer. Föhringen Höhe Sportpark und B10 Lönshausen Richtung Ulm gegenüber von der Tankstelle. Wenn ihr noch was für uns habt, Staus oder Blitzer, dann sehr gerne durchgeben. Entweder per WhatsApp, da gibt es die Nummer auf donau3fm.de oder ihr klingelt kostenfrei durch unter 08.490. 400.

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2: Ja, und ich wünsche euch einen schönen Montagnachmittag. Wolfgang ist Hausmeister und ihm ist wichtig, dass...
3: Dass jeder auch einen Bezug hat zu den Reinigungskräften, dass es nicht fremde Leute sind, die hier mal durchputzen.
2: So schaut's aus. Letzte Woche haben wir in den Donau 3 FM Schwaben Top 10 die beliebteste Reinigungskraft Schwabens gesucht. Und wo die besagten Reinigungskräfte arbeiten, die jetzt den Pott holen, unsere Urkunden, das erfahrt ihr gleich nach Leonie, Nena und Somber.

0: Leonie Holding On am Montagnachmittag.
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0: 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Sie sind absolut unverzichtbar, egal ob in öffentlichen Gebäuden, in Schulen, Krankenhäusern und so weiter und so fort. Eigentlich ja überall. Ohne den Einsatz von Reinigungskräften wäre Sauberkeit, aber auch natürlich unser Wohlbefinden wirklich keine Selbstverständlichkeit. Und deswegen haben wir euch gefragt, wo in Schwaben gibt es denn die beliebteste Reinigungskraft? Und wir haben sie gefunden. Die beliebtesten Reinigungskräfte Schwabens gibt es im evangelischen Seminar. Es ist ein Internat in Blaubeuren. Wolfgang ist dort der Hausmeister und Sandra ist Teil des mehrköpfigen Reinigungsteams. Sandra, das Seminar in Blaubeuren ist ja nicht nur ziemlich groß, sondern auch echt alt. Da muss man ja aufpassen. Was habt ihr da so für Herausforderungen?
2: Ja, wenn man Fenster putzt, das ist dann schon immer Herausforderung. Altes Haus, alte Fenster. Ja, die Böden sind auch recht alt, verschieden. So, im Dorment, der alte Steinboden, hat man schon so ein paar Ecken, aber wir packen alles.
0: Ja, und bei so einem großen Gebäude, da seid ihr wahrscheinlich auch überall aufgeteilt, oder?
2: Ja, in verschiedene Bereiche, weil jeder hat sein. Ich habe ein eigenes Haus, da haben wir im Altbau sind sie zu zweit, zu dritt, je nachdem, welcher Tag.
0: Ja, und Wolfgang, du als Hausmeister arbeitest ja auch eng mit den Reinigungskräften zusammen. Was ist denn für euch besonders wichtig?
3: Also für uns ist es wichtig, dass wir ein tolles Team haben, das, wenn wir ein Internat sind, und es familiär zugeht und dass jeder auch einen Bezug hat zu den Reinigungskräften, dass es nicht fremde Leute sind, die hier mal durchputzen, sondern dass man weiß, auf wen man zugehen muss, wenn man irgendwelche Anliegen hat.
0: Das sagt Wolfgang und nochmal herzlichen Glückwunsch an das evangelische Seminar, ein Internat in Blaubeuren. Hier gibt es Schwabens beliebteste Reinigungskräfte und natürlich gibt es für euch auch wieder eine neue Aufgabe, die hört ihr dann später bei Kollege Michael Kordig.
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0: David Bisbal mit Silencio am Montagnachmittag hier bei Donau 3 FM. Und da würde ich mal starten, starten wir die Versi-Orgel.
1: Ja, Holdrio.
0: Ja, man möchte es ja schier nicht glauben.
2: Hallöse.
0: Da ist er ja bitte.
1: Ne?
0: Ich fand's so schön, ich habe dich ja schon unterrichtet. Ich hab das alles richtig eingestellt. Michael Kordik blickt gerade auf meinen Mischpult. Ich habe alles richtig gemacht. Wochenende, ESC.
1: Ja.
0: Ich habe es angeschaut das erste Mal und ja. Wer schaut mir entgegen? Der Pathologe von Eberhofer-Krimis,
1: der Österreicher.
0: Der Michael, wie hieß er? Michael Ostrowski.
1: Ja, der beim Eberhofer dann sagt, der Birkenberger ja. Eberhofer. Ja.
0: Ha? Ha?
1: Ich hab's auch, also ich guck den Grand Prix nicht, weil ich nenn's beim Namen, meine persönliche Meinung, weil es ein Scheiß ist mittlerweile. aber ich guck immer rein, wenn die Punkte sich gegenseitig zugeschoben werden
0: das
1: von den
0: schön,
1: Nachbarländern
0: ja.
1: und so und Deutschland kriegt keinen und so. Nicht mal das Gastgeberland kriegt irgendwas. Hm. Hauptsache wichtig. Und dann habe ich den auch gesehen. Da dachte ich, das ist doch der Pathologe aus dem Eberhofer.
0: Ich habe extra gegoogelt und dann dachte mir, das ist der Pathologe.
1: Das ist ein Österreicher Superstar. Der hat doch damals

0: auch diese Wandersendung moderiert. 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
1: So schaut's aus. Und mit diesen Worten schicken wir euch in den Montagnachmittag, gell? Vom Pathologen zu Michael Kordig. Da ist der Weg nicht weit. Kurz vor drei. Pfiat.
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2: Es ist 15 Uhr.
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17: Neuer Cheftrainer beim SSV Ulm und Kritik an der Klimapolitik. Ich bin Fabian Schober, guten Tag. Daniel Jungwirth ist der neue Cheftrainer des SSV Ulm 1846 Fußball, wie der Verein mitteilt. Der 44-Jährige wurde am Wochenende noch mit der B-Jugend des VfB Stuttgart deutscher Meister. Davor hatte er lange als Co-Trainer bei den Junioren-Nationalteams des DFB gearbeitet. Jetzt soll der gebürtige Münchner den Drittliga-Absteiger in der Regionalliga stabilisieren. Morgen wird Jungwirth offiziell vorgestellt. Der Expertenrat für Klimafragen in Berlin hat ein aktuelles Gutachten veröffentlicht. Die derzeitige Klimapolitik der Bundesregierung gefährde die Klimaziele. Es bestehe großer Handlungsbedarf. Kritik von Umweltschützern hat nicht lange auf sich warten lassen.
18: Eindeutig und vernichtend sei der Bericht des Expertenrates für die Klimapolitik der Regierung, kommentiert der BUND. Deutschland verfehle seine Klimaziele gerade auf ganzer Linie. Vor allem die Aufweichung des Verbrenner aus und das geplante geänderte Heizungsgesetz seien Rückschritte. Der WWF kritisiert, die Bundesregierung komme derzeit ihrem grundgesetzlichen Auftrag zum Schutz der Lebensgrundlagen nicht nach. Aus Berlin, Ronny Tochau.
17: Geht der Trend schon langsam zu Ende? Die Produktion von Fleischalternativen in Deutschland ist erstmals gesunken. Statt Veggie-Burger und Tofu-Wurst wird laut Bundesstatistik wieder mehr echt

0: das Fleisch gegessen, Donau3FM-Reporterin Tanja Wagner.
1: Ob aus Erbsenprotein, Seitan oder Tofu, fast 125.000 Tonnen Fleischersatz wurden im vergangenen Jahr hier in Deutschland hergestellt. Dennoch bleiben sie am Fleischmarkt ein Nischenprodukt. Denn die Fleischproduktion liegt gemessen am Umsatz rund 70 Mal höher. Gleichzeitig ist auch der Fleischkonsum in Deutschland leicht gestiegen, auf fast 55 Kilo pro Kopf im Jahr.

0: rund 14 Millionen Euro. Das zweite Projekt forscht an grünem Wasserstoff aus Sonnenenergie. Dafür gibt es weitere rund 12 Millionen Euro für die Uni Ulm und ihren Partner in Jena. Mehr Nachrichten in einer halben Stunde und jederzeit auf donau3fm.de.
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3: 14 Grad aktuell in Ulm in der Innenstadt und bis zu 16 Grad sind heute örtlich noch drin. In der Nacht geht's runter auf 5 Grad. Vereinzelt gibt's noch Schauer. Das gilt für die nächsten drei Tage. Immer so 16, 17 Grad maximal. In den Nächten bleiben wir bei 5 bis 9 Grad. Und ab Donnerstag dann wieder mehr Sonne und trocken.
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3: 15.03 Uhr, wir schauen auf die Straßen in Schwaben, Behinderungen auf folgenden Strecken und da hat man momentan mal relativ wenig zu melden. A7 Ulm Richtung Füssen zwischen Memmingen Süd und Bad Grönenbach, 2 Kilometer Stau, da dauert es im Moment 7 Minuten länger. B16 Kaufbeuren Richtung Günzburg, genauer gesagt zwischen Mindelheim Süd und Mindelheim Ost, dichter Verkehr, da sind es 4 Minuten, aber ansonsten läuft's. Gute Fahrt.
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3: Blitzer aktuell B311 Grimmelfingen Richtung Ulm bei der Pizzeria. Dann B10 zwischen Nersingen und Neu-Ulm in der 70er-Zone. Auf der A8 Richtung München der Abstandsmessung zwischen Ulm-Nord und Ulm-Ost. Dann B10 Ulm Richtung Dornstadt. Bei den Autobahnauffahrten wird wieder geblitzt. Ortsausfahrt Westerheim Richtung Feldstetten und in Saugard auf der Ehinger Straße, wenn ihr aus Richtung Uttenweiler reinkommt. Danke fürs Melden.
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3: Servus zusammen, schönen Nachmittag mit Donau 3 FM heute am Montag. Es gibt viele Veranstaltungen in der Region und es waren auch schon wieder am Wochenende einige geboten. Aber gleich wollen wir euch eine weitere vorschlagen, vor allem wenn ihr Musik interessiert seid und jetzt nicht nur Musik um zu hören, sondern vielleicht sogar mal selber ein bisschen mitzumischen. Jana Faas hat da gleich was Bestimmtes für euch. Gibt's gleich nach der Miami Sound Machine, nach Selena Gomez und nach Isaac.
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0: Gloria Estefan und die legendäre Miami Sound Machine Conga. Das ist gute Laune. Jetzt gleich hier Michael Patrick Kelly mit Traces. Und vorher haben wir nochmal was für Musikfans.
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0: So, Sing Your Song und ähnliche Formate kennen wir ja zu Genüge. Und das Ganze wird natürlich auch viel in Veranstaltungen übernommen. Und Jana Faas hat da vielleicht genau das Richtige für euch rausgesucht.
2: Am Donnerstag heißt es wieder Sing Your Song in der Aula des Dossenberger Gymnasiums in Günzburg. Ein Gesangsprojekt der Montessori-Schule Günzburg, bei der Schülerinnen und Schüler aus dem gesamten Landkreis ihre Lieblingssongs präsentieren dürfen. Und das begleitet von einer professionellen Band. Und das Schöne daran ist, da geht's los von der 5. Klasse bis hin zu den 20-Jährigen. Da sind die Kids dabei und dürfen ihre Songs auf einer echten Bühne performen. Dadurch werden sie bestärkt, ihre Stimme zu zeigen, Bühnenerfahrung zu sammeln und musikalisch über sich hinauszuwachsen. Und da ist natürlich alles mit dabei. Pop, Soul, Musical bis hin zu aktuellen Hits. Also nicht verpassen, Sing Your Song diesen Donnerstag am 21. Mai in der Aula des Dossenberger Gymnasiums Günzburg. Die Infos gibt's nochmals auf donau3fm.de.
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4: Jetzt haben wir es 3 Minuten vor 3:30.
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12: Es ist 3:30.
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14: Neuer Cheftrainer beim SSV Ulm und Kritik an der Klimapolitik. Ich bin Fabian Schober. Guten Tag. Daniel Jungwirth ist der neue Cheftrainer des SSV Ulm 1846 Fußball, wie der Verein mitteilt. Der 44-Jährige wurde am Wochenende noch mit der B-Jugend des VfB Stuttgart deutscher Meister. Davor hatte er lange als Co-Trainer bei den Junioren-Nationalteams des DFB gearbeitet. Jetzt soll der gebürtige Münchner den Drittliga-Absteiger in der Regionalliga stabilisieren. Morgen wird Jungwirth offiziell vorgestellt. Der Expertenrat für Klimafragen in Berlin hat ein aktuelles Gutachten veröffentlicht. Die derzeitige Klimapolitik der Bundesregierung gefährde die Klimaziele. Es bestehe großer Handlungsbedarf. Kritik von Umweltschützern hat nicht lange auf sich warten lassen.
15: Eindeutig und vernichtend sei der Bericht des Expertenrates für die Klimapolitik der Regierung, kommentiert der BUND. Deutschland verfehle seine Klimaziele gerade auf ganzer Linie. Vor allem die Aufweichung des Verbrenneraus und das geplante geänderte Heizungsgesetz seien Rückschritte. Der WWF kritisiert, die Bundesregierung komme derzeit ihrem grundgesetzlichen Auftrag zum Schutz der Lebensgrundlagen nicht nach. Aus Berlin, Ronny Tochau.
14: Das Hunter-Virus-Kreuzfahrtschiff Hondius ist zurück in den Niederlanden. Es hat im Hafen von Rotterdam angelegt und soll dort 4 Tage lang gründlich desinfiziert werden. Donau 3FM-Reporterin Ursula Winkler.
10: Alle Passagiere hatten das Schiff auf Teneriffa verlassen. Eine Restbesatzung von 25 Menschen blieb an Bord, um die Hondius in die Niederlande zu bringen. Diese Crewmitglieder bleiben jetzt in Quarantäne. Niemand von ihnen hat bisher Symptome gezeigt. Das Hunter-Virus war auf einer Kreuzfahrt von

0: Argentinien in den Atlantik ausgebrochen. An Bord gebracht hatte es vermutlich ein niederländisches Ehepaar, das verstorben ist. Insgesamt geht die WHO bisher von 11 Infektionsfällen aus.
1: Beim Spielen mit einem Feuerzeug haben Kinder bei Bad Saulgau 600 Quadratmeter Schilf in Flammen gesetzt. Die Feuerwehr konnte den Flächenbrand löschen. Ersten Erkenntnissen zufolge sollen die Kinder erst Kunststoff- und Kartonteile angezündet haben, bevor sie das Schilf abgebrannt haben. Die Polizei ermittelt gegen die Beteiligten. Mehr Nachrichten in einer halben Stunde und jederzeit auf donau3fm.de.
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3: Die Temperaturen liegen so um die 14 Grad im Schnitt in Schwaben und derzeit gibt es vielerorts Sonne, es gibt aber auch noch Orte mit kleinen Regenschauern. Das wird auch in den nächsten Tagen so wechselhaft bleiben, tagtäglich 16 bis 17 Grad maximal. In den Nächten bleiben wir bei 5 bis 6 Grad. Am Mittwoch geht es dann so langsam bergauf, ab Donnerstag dann wieder mehr Sonne und trocken.
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3: Um 15.33 Uhr A7 Ulm Richtung Füssen zwischen Memmingen Süd und Bad Grönenbach 2 Kilometer stockend. Dann die A8 Stuttgart Richtung München zwischen Wendlingen und Kirchheim-Tech 1 Kilometer stockend. Da kommen 2 Minuten obendrauf.
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3: Blitzer in der Ortsausfahrt Rot bei Burgrieden auf Höhe vom Sportplatz, dann B28 Ulm Richtung Neu-Ulm kurz vor der Unterführung, B10 Luitzhausen Richtung Ulm gegenüber der Tankstelle, in Föhringen beim Sportpark, dann Beutelreusch Richtung Steinwerk haben wir einen in der 60er-Zone, in Günzburg auf der Weißenhorner Straße und in der Ortseinfahrt Erolzheim auf Höhe vom Friedhof. Dankeschön fürs Melden.
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3: Servus zusammen, schönen Nachmittag mit Donau 3FM heute am Montag. Nicht nur wir Menschen ziehen immer mehr in Städte, mehr auch den Tieren gefällt es da ganz gut.
5: Probleme kriegen die Leute, wo der Marder in der Dachisolierung ist. Und die holen dann die ganze Dachisolierung raus und bauen sich dann ein schönes Nest. Also er kann schon richtig Schaden anrichten.
3: Ja, Susanne Kuhn-Urban ist Stadtjägerin im Alb-Donau-Kreis, was ihre Aufgaben vom klassischen Jäger unterscheidet und wie ihr gegen Wildtiere im Garten oder im Haus vorgehen könnt. Das erfahrt ihr gleich hier bei Donau 3FM.
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1: Donau 3 FM mit der neuen von Bastille. Entschuldigung, doch nicht die neue. Things We Lost in the Fire. Aber die haben gerade was Neues am Start, läuft bei uns auch rauf und runter. Deswegen kommt man schon mal in Versuchung. So, er ist der Schreck aller Autofahrer und auch Dachbodenbesitzer, der Marder. So ein Kabel oder eine Dachisolierung sind aber auch einfach appetitlich, gell? Wenn's aber zu viel mit dem Anknabbern wird, ist das seine Kuhn Urban zur Stelle. Sie ist Stadtjägerin in Ehingen und Blaubeuren und bald auch in Oberstadion. Susanne, was macht denn eine Stadtjägerin gegenüber einem normalen Jäger?
2: Also als Stadtjäger ist man vor allem zuständig, die Leute zu informieren, dass es Tiere in der Stadt gibt, Wildtiere, und den Umgang mit ihnen. Viele Leute denken, dass der Fuchs in der Stadt gar nichts zu suchen hat, dass der in den Wald gehört. Marder

0: Und kennt man schon eher vom Auto her und vom Dachboden. Waschbär kommt jetzt auch noch dazu. Aber die Tiere haben eben gemerkt, dass es in der Stadt gemütlich ist und lassen sich deshalb hier nieder und treten immer verstärkter auf.
1: Hast du noch Tipps, wie ich die wilden Tiere so am besten aus dem Garten raushalte?
0: Fallen darf man keine aufstellen als Privatmann. Die gibt es zu kaufen überall, aber man darf sie halt nicht verwenden. Und das hatte ich auch schon, da haben auch Leute mit illegalen Fallen Tiere illegal gefangen und dann wissen sie nicht, wohin damit. Und als Stadtjäger darf ich eigentlich bis ans Ende gehen. Ich dürfte auch in der Stadt schießen, aber also das habe ich jetzt noch gar nie machen müssen, möchte ich auch nicht. Ich versuche alles mit der Fallenjagd zu machen und dann nehme ich das Tier mit und dann ist das für mich in Ordnung.
1: Okay, und privat, wie kann man es da raushalten? Die Tiere sind ja relativ unattraktiv für den Garten.
0: Also die ersten Schritte ist immer Ordnung halten und vor allem Futter weg. Oder jetzt im Frühjahr die Schuhe, die Gartenschuhe, die draußen stehen, dann kommt dann die Mutter Fuchs und nimmt die dann mit an ihren Bau für ihre Kinder zum Spielen lassen. Fallobst im Herbst immer regelmäßig aufsammeln, weil das fressen die Tiere auch gerne. Also einfach den Garten so unbequem und unattraktiv wie möglich machen.
1: Okay, also schön aussehen darf der Garten natürlich trotzdem noch, aber ihr habt's gehört, was zu tun ist. Dankeschön, Susanne Kuhn-Urban, Stadtjägerin im Alb-Donau-Kreis. Und wenn ihr Susanne mal bei der Arbeit zusehen wollt, unser Donau-3-FM-Reporter Fabi Schober ist mit ihr im alten Badhaus der Mönche in Blaubeuren auf Marderjagd gegangen. Ob sie auch einen gefangen haben, das könnt ihr euch auf unseren Donau-3-FM-Kanälen auf Instagram und Facebook mal anschauen.

0: Justin Bieber und Kid Laroi mit Stay bei Donau 3 FM. Sage ich jetzt auch, dass werde ich ja gleich sehen, ob ihr noch da seid. Gleich gibt's mir erstmal die News. Wir haben es kurz vor 16 Uhr.
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8: Es ist 16 Uhr.
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10: Öffentliche Meinung zum Social Media Verbot und neuer Cheftrainer beim SSV Ulm. Ich bin Fabian Schober. Guten Tag. Die Debatte um ein Social-Media-Verbot für Jugendliche beschäftigt die Politik seit Monaten. Jetzt ist auch klar, wie die deutsche Bevölkerung darüber denkt. Das Bayerische Forschungsinstitut für Digitales hat eine aktuelle Umfrage in Berlin vorgestellt.
11: Ein Verbot unter 14 Jahren fänden zwar 2/3 gut, unter 16, wie in Australien eingeführt, befürwortet aber nur knapp die Hälfte. Und sogar die Befürworter sind mehrheitlich skeptisch, ob die Jugend mit Verboten von sozialen Medien wirklich ferngehalten würden oder Umwege findet. Wissenschaftler warnen auch eher vor pauschalen Verboten. Viele Probleme mit sozialen Medien würden so in weniger sichtbare Räume verschoben. Und man dürfe die Anbieter der sozialen Medien nicht aus der Verantwortung lassen. Aus Berlin, Ronny Tochau.
10: Daniel Jungwirth ist der neue Cheftrainer des SSV Ulm 1846 Fußball, wie der Verein mitteilt. Der 44-Jährige wurde am Wochenende noch mit der B-Jugend des VfB Stuttgart deutscher Meister. Davor hatte er lange als Co-Trainer bei den Junioren-Nationalteams des DFB gearbeitet. Jetzt soll der gebürtige Münchner den Drittliga-Absteiger in der Regionalliga stabilisieren. Morgen wird Jungwirth offiziell vorgestellt. Das Hunter-Virus-Kreuzfahrtschiff Hondius ist zurück in den Niederlanden. Es hat im Hafen von Rotterdam angelegt und soll dort 4 Tage lang gründlich desinfiziert werden. Donau 3FM-Reporterin Ursula Winkler.
12: Alle Passagiere hatten das Schiff auf Teneriffa verlassen. Eine Restbesatzung von 25 Menschen blieb an Bord, um die Hondius in die Niederlande zu bringen. Diese Crewmitglieder bleiben jetzt in Quarantäne. Niemand von ihnen hat bisher Symptome gezeigt. Das Hunter-Virus

0: Es war auf einer Kreuzfahrt von Argentinien in den Atlantik ausgebrochen. An Bord gebracht hatte es vermutlich ein niederländisches Ehepaar, das verstorben ist. Insgesamt geht die WHO bisher von 11 Infektionsfällen aus.
1: Beim Spielen mit einem Feuerzeug haben Kinder bei Bad Saulgau 600 Quadratmeter Schilf in Flammen gesetzt. Die Feuerwehr konnte den Flächenbrand löschen. Ersten Erkenntnissen zufolge sollen die Kinder erst Kunststoff- und Kartonteile angezündet haben, bevor sie das Schilf abgebrannt haben. Die Polizei ermittelt gegen die Beteiligten. Mehr Nachrichten in einer halben Stunde und jederzeit auf donau3fm.de.

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2: Die Temperaturen bei 14 Grad sind wir im Schnitt gerade so in Schwaben. In den Nächten bleiben wir erst noch so bei 5 bis 6 Grad. Mittwoch auf Donnerstag sogar bis zu 9 Grad. Tagsüber wird es erst ab Donnerstag wieder über die 20 Grad Marke gehen. Und ab Donnerstag wird es auch erst wieder gesamt trocken. Und dann haben wir eine recht schöne sonnige Periode. Einige Tage Sonnenschein vor uns und höhere Temperaturen, wenn es so bleiben sollte, wie die Meteorologen das heute voraussagen.
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2: 16.04 Uhr, wir schauen auf die Straßen in Schwaben. Behinderungen aktuell auf der B12 zwischen Kaufbeuren-Neugablons und der Überleitung zur B12. Gefahr durch Fahrradfahrer auf der Bundesstraße und B465 Biberach Richtung Münsingen zwischen Ehingenberg und Ehingen-Fischerkreuzung. Da dauert es im Moment 5 Minuten länger, ist wieder viel los.
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2: Blitzer in der Ortsausfahrt Rot bei Burgrieden, dort auf Höhe vom Sportplatz und B28 Ulm Richtung Neu-Ulm kurz vor der Unterführung. Die restlichen Superblitzer könnt ihr jederzeit nachlesen auf donau3fm.de oder in eurer Donau 3 FM App.

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1: Schönen Nachmittag, servus zusammen, heute am Montag hier bei Donau 3 FM. So, lästige Viecher, ne? Stechmücken gehören zum Sommer zwar dazu, können aber richtig nerven und ein kurzer Moment im Freien reicht manchmal schon, um direkt gestochen zu werden.
2: Der Juckreiz entsteht eigentlich durch eine Abwehrreaktion von unserem Körper. Da die Mücke bei dem Einstich ihren Speichel an unserem Körper abgibt, schüttet unser Körper Histamin aus, um das zu bekämpfen.
1: Okay, was gegen den Juckreiz hilft und wie ihr erst gar nicht gestochen werdet? Ja, da gibt's gleich Tipps hier bei Donau 3 FM. Viele warten ja bestimmt schon drauf, denn die Viecher sind jetzt schon teilweise am Start. Jetzt geht's erstmal Musik mit der Lighthouse Family, mit Bebe Rexha und mit Teddy Swims.

0: die Lighthouse Family und hi bei Donau 3 FM. Jetzt haben wir gleich hier Alice Merton mit No Roots und Charlie Puth mit Changes. Sobald es draußen wärmer wird, lassen auch die Stechmücken nicht lange auf sich warten. Kurzer Moment im Freien, der reicht manchmal schon. Und schon hat uns eine erwischt. Und was gegen diese kleinen Plagegeister hilft, das frage ich jetzt Andreas Jetter von Moskinto. Na, Andreas, ab wann genau müssen wir denn mit Stechmücken rechnen?
1: Es hängt natürlich vom Wetter ab. Die Mücken brauchen stehendes Gewässer. Und wenn die Temperaturen steigen, dann werden immer mehr Mücken, mehr Larven schlüpfen. Es gab Jahre, da war das schon wirklich im Mai sehr stark. Es gab Jahre, da ging es dann erst im Juni los. Also das ist von Jahr zu Jahr ganz unterschiedlich. Man kann sich aber gewiss sein, es werden auf jeden Fall wieder einige kommen. Wir hatten von Jahr zu Jahr immer mehr Mücken.
0: Übertragen Stechmücken hierzulande auch Krankheiten?
1: Mir wäre bis heute noch kein Fall in Deutschland bekannt, wo jetzt eine Krankheit durch eine Stechmücke übertragen worden wäre. Es gibt Fälle natürlich in den Tropen. Wir hatten jetzt auch in den letzten Jahren die ersten Fälle von Dengue-Fieber, das in Südfrankreich und in Italien übertragen wurde. Das kommt natürlich durch den Klimawandel immer mehr zu uns. Und auch wir haben diese invasiven Mückenarten, wie zum Beispiel eine Tigermücke, immer mehr bei uns in Deutschland. Wichtig ist dann einfach einen guten Schutz, insbesondere jetzt auch auf Reisen.
0: Okay, jetzt die große Frage. Warum jucken denn Mückenstiche überhaupt so sehr?
1: Der Juckreiz entsteht eigentlich durch eine Abwehrreaktion von unserem Körper. Da die Mücke bei dem Einstich ihren Speichel an unserem Körper abgibt, schüttet unser Körper Histamin aus, um das zu bekämpfen. Und das sorgt an dieser Einstichstelle leider für Juckreiz. Und die schlechte Nachricht ist, wenn man dran kratzt, dann wird es immer schlimmer.
0: Ja, kennen wir, gell? Also, was hilft wirklich gegen diesen Juckreiz?
1: Die einen arbeiten mit Wärme, die anderen arbeiten eher mit was Kühlendem. Zum Beispiel kann man einen Silberlöffel erwärmen und auf die Einstichstelle drücken. Oder aber man kann eine Zwiebel entsprechend auf die Einstichstelle auflegen.
0: Ja, Mücken gehören im Sommer zwar leider dazu. Ein paar Tricks können wir uns trotzdem runterladen, beziehungsweise mit denen können wir uns die lästigen Blutsauger aber vom Leib halten. 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

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Glückwunsch.

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2: Wir haben's kurz vor 4:30.
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10: Es ist 16:30.
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12: Öffentliche Meinung zum Social-Media-Verbot und Wärmewende in Neu-Ulm und Senden. Ich bin Fabian Schober. Guten Tag. Die Debatte um ein Social-Media-Verbot für Jugendliche beschäftigt die Politik seit Monaten. Jetzt ist auch klar, wie die deutsche Bevölkerung darüber denkt. Das Bayerische Forschungsinstitut für Digitales hat eine aktuelle Umfrage in Berlin vorgestellt.
13: Ein Verbot unter 14 Jahren fänden zwar zwei Drittel gut, unter 16, wie in Australien eingeführt, befürwortet aber nur knapp die Hälfte. Und sogar die Befürworter sind mehrheitlich skeptisch, ob die Jugend mit Verboten von sozialen Medien wirklich ferngehalten würden oder Umwege findet. Wissenschaftler warnen auch eher vor pauschalen Verboten. Viele Probleme mit sozialen Medien würden so in weniger sichtbare Räume verschoben. Und man dürfe die Anbieter der sozialen Medien nicht aus der Verantwortung lassen. Aus Berlin, Ronny Tochau.
12: Die Wärmewende in Neu-Ulm und Senden soll für Eigentümer und Unternehmen besser planbar werden. Donau 3FM-Reporter Paolo Percoco.
14: Die SWU hat dafür einen Wärmetransformationsplan und einen digitalen Wärmekompass veröffentlicht. Auf einer interaktiven Karte ist zu sehen, wo Fernwärme schon verfügbar ist und wo ein Ausbau geplant ist. Wer noch nicht im Ausbaugebiet liegt, kann außerdem Interesse an einem Fernwärmeanschluss melden. Laut SWU soll das Fernwärmenetz in den nächsten Jahren deutlich wachsen, um langfristig klimaneutral zu werden.
12: Das Hunter-Virus-Kreuzfahrtschiff Hondius ist zurück in den Niederlanden. Es hat im Hafen von Rotterdam angelegt und soll dort 4 Tage lang gründlich desinfiziert werden. Die Passagiere hatten das Schiff bereits vor einigen Tagen auf Teneriffa verlassen. Eine Rumpfcrew aus 25 Menschen ist an Bord geblieben. Sie müssen jetzt in Quarantäne, Symptome zeigt aber keiner von ihnen. An dem Hunter-Virus waren 3 Passagiere verstorben. Die WHO geht von insgesamt 11 Infektionen aus. Daniel Jungwirth ist der neue Cheftrainer des SSV Ulm 1846 Fußball, wie der Verein mitteilt. Der 44-Jährige wurde am Wochenende noch mit der B-Jugend des VfB Stuttgart deutscher Meister. Davor hatte er lange als Co-Trainer bei den Junioren-Nationalteams des DFB gearbeitet. Jetzt soll der gebürtige Münchner den Drittliga-Absteiger in der Regionalliga stabilisieren. Morgen wird Jungwirth offiziell vorgestellt. Mehr Nachrichten in einer halben Stunde und jederzeit auf donau3fm.de.
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15: So, optisch schaut es relativ schön aus hier in Ulm. Zurzeit scheint ein bisschen die Sonne runter und in den nächsten Tagen bleibt es wechselhaft.

0: Genauso wie wir es heute hatten, bis zu 17 Grad sind drin. In den Nächten bleiben wir auch deutlich im Plus. So richtig über die 20 Grad Marke tagsüber gehen wir erst ab Donnerstag wieder. Dann wird es auch wieder trocken sein, ganz tags. Und dann kommt eine längere sonnige Periode. Da gehen wir wirklich also auf die Mitte 20 Grad bis fast schon Richtung 30 zu.
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0: 16.33 Uhr, wir schauen auf die Straßen. In Schwaben, Behinderungen aktuell auf der B10 Ulm-Stuttgart zwischen Geislingen und Kuchen. Haben wir 3 Minuten Verlust, ziemlich viel los. Feierabendverkehr hat auch eingesetzt. Wir schauen aktuell mal in die Live-Karte. In Ulm zum Beispiel wird es am Berliner Ring wieder Wartezeiten geben. Da steht hier zeitweise derzeit bis zu 7 Minuten. Ansonsten im Stadtgebiet an den üblichen Verdächtigen 2 bis 6 Minuten Wartezeit.
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0: Blitzer auf der B28 Ulm Richtung Neu-Ulm und zwar kurz vor der Unterführung. Dann haben wir noch einen weiteren auf der B10 Luitzhausen Richtung Ulm gegenüber der Tankstelle und Föhringen auf Höhe vom Sportpark.
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0: Servus zusammen, einen schönen Nachmittag mit Donau 3 FM heute am Montag. Behördengänge direkt am Smartphone erledigen, ohne Papierkram, Wartezimmer oder Endlosformulare. Genau das plant die Bundesregierung mit einer neuen Bürger-App.
4: Das Ziel ist eben, Prozesse zu vereinfachen und Wege zu sparen. Also quasi wie ein Bürgerbüro als App.
0: So, ja, und was die App künftig können soll, wo sie schon getestet wird und wann sie wirklich für alle kommt, das gibt's gleich.

0: und Gold.
1: Loy und Gold bei Donau 3 FM heute am Montagnachmittag. Gleich für euch Taylor Swift. Es ist 16.45 Uhr. Termin beim Amt oder auch Formulare ausfüllen, Anträge stellen. Na, nicht nur, dass es in Deutschland sowieso schon wahnsinnig viel Bürokratie gibt. Vieles davon geht auch im Jahr 2026 nicht digital. Aber jetzt plant die Bundesregierung eine neue App. Die Idee, wichtige Behördengänge künftig einfach per Smartphone erledigen. Donau 3FM Reporterin Helen Martin, was soll diese neue Bürger-App denn konkret können?
2: Also es geht vor allem darum, dass verschiedene Behördengänge in einer App zusammengefasst werden. Zum Beispiel Kindergeld oder Bürgergeld beantragen, den Wohnsitz anmelden, aber auch Termine buchen und Infos bekommen. Das Ziel ist eben, Prozesse zu vereinfachen und Wege zu sparen. Also quasi wie ein Bürgerbüro als App.
1: So, und wie konkret sind diese Pläne denn schon? Kommt die App schon bald?
2: Ja, aktuell ist das Ganze erstmal in der Testphase. Also in verschiedenen Städten wird gerade ein Prototyp ausprobiert, zum Beispiel in Nürnberg, Dresden und Hamburg. Bis dann wirklich eine fertige Version für alle kommt, dürfte es also noch ein bisschen dauern. Auch weil einfach ein paar Sachen noch nicht geklärt sind, zum Beispiel auch die Kosten oder wie die App überhaupt heißen soll.
1: Ja, und da muss ja zuerst mal bei unserer Regierung wie immer diskutiert werden und einige Abende rumgesitzt gesessen werden. Dankeschön, Helen. Also Kindergeld beantragen, Wohnsitz anmelden oder auch Termine beim Amt buchen. All das soll künftig in einer App möglich sein. Noch wird sie aber nur getestet und deshalb dürfte es bis zum digitalen Bürgerbüro für alle noch dauern, gell?
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0: 103 FM mit Robbie Williams und Feel. Es ist kurz vor 17 Uhr.
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0: Es ist 17 Uhr.
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7: Wird der Tankrabatt verlängert und Wärmewende in Neu-Ulm und Senden? Ich bin Fabian Schober. Guten Tag. CSU-Chef Söder will den bis Ende Juni vorgesehenen Tankrabatt verlängern. Die SPD hat jetzt zurückhaltend auf diese Idee reagiert.
8: Kurzfristig richtig, aber keine Dauerlösung, so der Tenor aus der SPD, denn der Tankrabatt entlaste alle, die Auto fahren und nicht nur diejenigen, die auf Hilfe vom Staat angewiesen sind. Und schon die bisher angesetzten 2 Monate Tankrabatt kosten wiederum den Staat 1,6 Milliarden Euro an Steuereinnahmen. Also quasi eine Absage an Söders Idee einer Verlängerung. Stattdessen kann sich die SPD weiter einen Preisdeckel für Sprit vorstellen, den wiederum aber bisher die Union ablehnt. Aus Berlin Jan-Henna Reitze.
7: Die Wärmewende in Neu-Ulm und Senden soll für Eigentümer und Unternehmen besser planbar werden. Donau 3FM-Reporter Paolo Percoco.
9: Die SWU hat dafür einen Wärmetransformationsplan und einen digitalen Wärmekompass veröffentlicht. Auf einer interaktiven Karte ist zu sehen, wo Fernwärme schon verfügbar ist und wo ein Ausbau geplant ist. Wer noch nicht im Ausbaugebiet liegt, kann außerdem Interesse an einem Fernwärmeanschluss melden. Laut SWU soll das Fernwärmenetz in den nächsten Jahren deutlich wachsen, um langfristig klimaneutral zu werden.
7: Laut einer aktuellen Studie des Bayerischen Forschungsinstituts für Digitales befürworten 2 Drittel der Deutschen ein Social-Media-Verbot für unter 14-Jährige. Nur knapp die Hälfte der Befragten ist für ein Verbot bis 16 Jahren, wie in Australien. Forscher warnen aber vor überstürzten Verboten. Stattdessen brauche es strengere Regeln für die Social-Media-Plattformen wie Instagram. Viele der Befragten zweifeln aber auch an der Wirksamkeit solcher Verbote. In Ulm wird der Westringtunnel auf der B10 diese Woche 5 Nächte lang voll gesperrt. Betroffen sind beide Tunnelröhren von heute Abend bis Samstag früh jeweils von 21 bis 5 Uhr. Tagsüber bleibt der B10-Tunnel frei. Grund sind Wartungsarbeiten, Prüfungen des Bauwerks, kleinere Straßensanierungen und Achtung, ein neuer Blitzer wird installiert. Mehr Nachrichten in einer halben Stunde und jederzeit auf donau3fm.de.
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10: 14 Grad aktuell in Ulm und in der Nacht.

0: geht's runter auf 5 Grad. Auch morgen und übermorgen sogar auch noch wechselhaftes Wetter, Wolken, Sonne und vereinzelt Schauer in the Mix bei bis zu 17 Grad. Trockenes Wetter und über 20 Grad. Am Wochenende sogar deutlich über 20 Grad gibt's ab Donnerstag.
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0: von der B10, Stuttgart-Ulm zwischen Gingen und Geislingen. 9 Minuten Zeitverlust, dichter Verkehr. Und das gilt auch noch an den Knotenpunkten hier in Ulm. An den üblichen Verdächtigen am Feierabend haben wir wieder ein bisschen Wartezeiten in der Live-Karte. Momentan messen wir am Berliner Ring zum Beispiel 6 bis 7 Minuten derzeit. Und im Ulmer Stadtgebiet kommt es auch noch zu Behinderungen. Das sind 2 bis 4 Minuten momentan.
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0: Anderorts Einfahrt von Erolsheim auf Höhe vom Friedhof, in Günzburg auf der Weißenhorner Straße, in Beutelreusch Richtung Steinberg und in Föhringen auf Höhe vom Sportpark.
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0: Es geht Schlag auf Schlag beim SSV Ulm 1846 Fußball. Erst ein neuer Sportdirektor, dann ein neuer Kaderplaner, jetzt auch noch der neue Cheftrainer des Drittliga-Absteigers. Die stehen fest. Alles über den neuen Coach des SSV erfahrt ihr gleich im Donau 3 FM Update.

0: 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Das war die Nachfolge-Single nach dem ersten großen Hit mit Big in Japan. So, Dele, jetzt kommen wir zu einer Geschichte. Da warten viele schon drauf auf diese Entscheidung.
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0: Die wichtigsten Personalien bei den Ulmer Fußballern, die sind nämlich geklärt. Murat Isik ist neuer Sportdirektor beim SSV Ulm. Mario Estasi ist neuer Kaderplaner. Fabian Schober von den Donau 3 FM Nachrichten, er wird nicht der Neue sein. Er wird nicht der neue Cheftrainer. Er weiß aber, wer den Job tatsächlich bekommt.
2: Ja, da reicht's noch nicht ganz dafür. Nee, Daniel Jungwirth steht nächste Saison an der Seitenlinie des zukünftigen Regionalligisten. Der 44-Jährige kommt von der B-Jugend des VfB Stuttgart, mit denen er erst am Wochenende noch die deutsche Meisterschaft gefeiert hat. Nach beeindruckenden 28 Spielen in Folge ohne Niederlage. Sportdirektor Murat Isik wollte mehr Regionalität beim Trainer und in der Mannschaft. Jungwirth ist gebürtiger Münchner und war jetzt eben bei Stuttgart, also zumindest süddeutsch.
0: Ja, der Kader soll ja auch stärker auf den Nachwuchs ausgerichtet werden. Das hat bestimmt bei der Wahl auch eine Rolle gespielt.
2: Ja, Jungwirth hat bisher als Trainer fast ausschließlich im Jugendbereich gearbeitet. Als Spieler war er viel in der zweiten und in der dritten Liga unterwegs. Dann war er einige Jahre Co-Trainer von Ex-Nationalspieler Christian Wörns bei den DFB U19 und U20 Teams und seit 2024 dann eben Cheftrainer bei der U17 des VfB Stuttgart. Er kennt sich daher auch mit den Jugendteams in der Region aus und das soll sich ja auch in der Kaderplanung für die nächste Saison dann bemerkbar machen.
0: Also hoffentlich schlägt Daniel Jungwirth als neuer Cheftrainer des SSV Ulm. Ein Dankeschön, Fabian, für die Infos. Morgen um 11 Uhr wird Jungwirth dann offiziell auf einer Pressekonferenz vorgestellt.
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3: Es ist kurz vor 5:30.
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5: Es ist 5:30.
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11: Wird der Tankrabatt verlängert und Wärmewende in Neu-Ulm und Senden? Ich bin Fabian Schober. Guten Tag. CSU-Chef Söder will den bis Ende Juni vorgesehenen Tankrabatt verlängern. Die SPD hat jetzt zurückhaltend auf diese Idee reagiert.
12: Kurzfristig richtig, aber keine Dauerlösung, so der Tenor aus der SPD, denn der Tankrabatt entlaste alle, die Auto fahren und nicht nur diejenigen, die auf Hilfe vom Staat angewiesen sind. Und schon die bisher angesetzten 2 Monate Tankrabatt kosten wiederum den Staat 1,6 Milliarden Euro an Steuereinnahmen. Also quasi eine Absage an Söders Idee einer Verlängerung. Stattdessen kann sich die SPD weiter einen Preisdeckel für Sprit vorstellen, den wiederum aber bisher die Union ablehnt. Aus Berlin Jan-Henner Reitze.
11: Die Wärmewende in Neu-Ulm und Senden soll für Eigentümer und Unternehmen besser planbar werden. Donau 3FM-Reporter Paolo Percoco.
13: Die SWU hat dafür einen Wärmetransformationsplan und einen digitalen Wärmekompass veröffentlicht. Auf einer interaktiven Karte ist zu sehen, wo Fernwärme schon verfügbar ist und wo ein Ausbau geplant ist. Wer noch nicht im Ausbaugebiet liegt, kann außerdem Interesse an einem Fernwärmeanschluss melden. Laut SWU soll das Fernwärmenetz in den nächsten Jahren deutlich wachsen, um langfristig klimaneutral zu werden.
11: Die geplante Gehaltserhöhung für die 630 Bundestagsabgeordneten wird voraussichtlich ausgesetzt. Diesen Schritt würde der Bundestag vereint gehen, so Steffen Bilger von der Union. Eigentlich sollten die sogenannten Diäten der Abgeordneten zum 1. Juli um knapp 500 Euro auf rund 12.300 Euro monatlich steigen. Mit den anstehenden Reformen, die viele Menschen finanziell stärker belasten, sei das aber nicht zu vereinbaren. In Ulm wird der Westringtunnel auf der B10 diese Woche 5 Nächte lang voll gesperrt. Betroffen sind beide Tunnelröhren von heute Abend bis Samstag früh jeweils von 21 bis 5 Uhr. Tagsüber bleibt der B10-Tunnel frei. Grund sind Wartungsarbeiten, Prüfungen des Bauwerks, kleinere Straßensanierungen und, Achtung, ein neuer Blitzer wird installiert. Mehr Nachrichten in einer halben Stunde und jederzeit auf donau3fm.de.
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14: In der kommenden Nacht Temperaturen um die 5 Grad. Morgen werden wir ähnliches Wetter bekommen. Genauso auch am Mittwoch nochmal auch wechselhaft. Relativ viele Wolken, ein bisschen Wind. Auch mal sonnige Abschnitte bei bis zu 17 Grad. Deutlich über 20 Grad wird es dann in den weiteren Tagen geben. Ab Donnerstag geht es schon mal los mit 22 Grad. Und dann Wochenende erreichen wir bis zu 27 Grad.
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2: Um 17.34 Uhr, wir schauen auf die Straßen in Schwaben. Behinderungen aktuell, Fehlanzeige. Feierabendverkehr hat sich auch weitestgehend aufgelöst. Wir wünschen gute Fahrt.
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2: Blitzer in Rot bei Burg Rieden auf Höhe vom Sportplatz, dann B28 Ulm Richtung Neu-Ulm, kurz vor der Unterführung.
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2: So, Sie haben es leider nicht mehr geschafft. Das Wunder von Heidenheim ist ausgeblieben.
4: Die letzten Spiele waren gut, aber das hat es jetzt auch nicht mehr rausgerissen, dass man nach der Winterpause halt einfach ein bisschen verschlafen hat.
2: Der erste FC Heidenheim ist in die zweite Fußball-Bundesliga abgestiegen. Was Trainer Frank Schmidt und die Fans dazu sagen, das hört ihr gleich hier bei Donau 3 FM. Nach Calvin Harris, nach Michael Jackson und nach Olivia Dean.

0: Calvin Harris und der Rag & Bone Man. Das ist Donau 3 FM. Heute am Montag. 5:45 haben wir es mittlerweile und gleich gibt's für euch OMD und außerdem noch Tiffany Harris mit Breathe. So, es war ein sagenhafter Endspurt, aber es hat nicht mehr gereicht. Der erste FC Heidenheim ist in die zweite Fußball-Bundesliga abgestiegen. Am Samstag haben sie im letzten Spiel gegen Mainz verloren, aber, und da waren sich alle einig, das war nicht das entscheidende Spiel.
1: Hinteraus war sehr gut, aber einfach in der Hinrunde zu wenig Punkte gesammelt.
2: Ja, traurig, sehr traurig eigentlich, aber ja, kann man nichts machen.
3: Dass das Tor nicht getroffen haben und die Abwehr zu schlecht war. Die hätten sich von Anfang an verstärken sollen, aber sie haben es ja gemeint, die schaffen es mit der Mannschaft und das war halt ein Fehler.
4: Wenn man kein Geld in die Hand nimmt, der Sonnenwald war zu knickig.
5: Gar nicht gut. Zumal halt leider in der Bundesliga 2 wieder. Ist halt blöd. Aber was soll man machen?
6: Also der Abstieg ist nicht heute gefallen, das ist schon früher passiert. Die letzten Spiele waren gut, aber das hat es jetzt auch nicht mehr rausgerissen, dass man nach der Winterpause halt einfach ja, ein bisschen verschlafen hat.
7: Ich hoffe, dass sie oben mitspielt wieder. Und Aufstieg.
6: Boah, vielleicht gehen sie gleich wieder in die erste Liga hoch, das wäre super.
0: Ja, das hoffen natürlich alle, aber erstmal geht's runter in Liga 2 und auch da bleibt er natürlich der Verantwortliche an der Seitenlinie. Trainer Frank Schmidt und ganz klar, auch er war enttäuscht, aber im Sky-Interview hat er nochmal gesagt, was seinen Verein, den ersten FC Heidenheim, so besonders macht.
8: Ich bin wirklich nur dankbar, weil so abzusteigen und du kommst zu unseren Fans und es werden Fahnen geschwenkt, das ist, muss ich mal auf der Zunge zergehen lassen, da muss man mal drüber nachdenken. Das gibt es, glaube ich, nicht so oft. Ich wünsche unserer Gesellschaft, uns in Deutschland, diesen Zusammenhalt, den wir im Verein haben, im Kleinen. Ich glaube, gerade wenn es nicht läuft, zeigt es, wie wichtig es ist, dass man zusammensteht. Es wäre einfach, im Misserfolg auf andere zu zeigen und nicht die Meinung der anderen zu hören und auch zu akzeptieren. Was dieser Verein hier leistet, was der Verein auch mir gegeben hat, persönlich, uns allen, das kann man Worte nicht fassen. Deswegen ein riesen Dankeschön an jeden Einzelnen, der uns in diesem schweren Jahr unterstützt hat und auch nach dem feststehenden Abstieg immer noch ja, die Treue hält.
0: Trainer Frank Schmidt, und da kann ich ihm nur beipflichten, das ist wirklich eine großartige Geschichte, was da in Heidenheim auch geschehen ist. Man darf ja nicht vergessen, dass immer die Leistungsträger weggekauft werden, ne, von den vermeintlich großen und finanziell besser dastehenden Vereinen. Ich sage nur Beste oder Kleindienst und so weiter, wie sie alle heißen. Und hoffen wir mal das Beste. Es wird auf jeden Fall auch in der zweiten Liga so sein mit dem Zusammenhalt. Da bin ich mir ganz sicher. Und da drücken wir die Daumen, dass es bald wieder nach oben geht.

0: Crazy. Tobi, Romeo und Leonie mit Crazy Love. Das ist Donau 3 FM. Gleich gibt's die Nachrichten um 18 Uhr.
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0: Es ist 18 Uhr.
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6: Keine Gehaltserhöhung für Spitzenpolitiker und Startschuss für Buslinienbündel Riedlingen. Ich bin Fabian Schober. Guten Abend. Die geplante Gehaltserhöhung für die 630 Bundestagsabgeordneten wird voraussichtlich ausgesetzt. Eigentlich sollten die sogenannten Diäten der Abgeordneten zum 1. Juli um knapp 500 Euro auf rund 12.300 Euro monatlich steigen.
7: Man könne nicht bei Krankenversicherung, Rente und Pflege über Einsparungen diskutieren und sich gleichzeitig eine Diätenerhöhung von 500 Euro pro Monat genehmigen, so SPD-Generalsekretär Klüssendorf. Auch Unionsfraktionschef Spahn hatte sich offen gezeigt für einen Verzicht auf die anstehende automatische Diätenerhöhung zum 1. Juli. Die Diäten werden seit 2014 jedes Jahr angepasst, der allgemeinen Lohnentwicklung folgend, ähnlich wie die Rente. Aus Berlin Ronny Tochau.
6: Der Landkreis Biberach hat den offiziellen Startschuss für das neue Buslinienbündel Riedlingen gegeben. Ab Juni werden drei Busunternehmen aus Laupheim, Bad Buchau und Riedlingen gemeinsam den Regiobus X380 von Riedlingen nach Biberach sowie 10 weitere Regionalbuslinien stellen. Der Vertrag läuft für die nächsten 10 Jahre. Alle Fahrzeuge sollen mit einem Kraftstoff fahren, der im Vergleich zu Diesel 90% der CO2-Emissionen einspart. Die SPD will sich für einen Mietendeckel in den Ländern einsetzen. In Berlin hatte das Bundesverfassungsgericht den Mietendeckel gekippt, weil der Bund für Mietrecht zuständig sei und nicht die Länder.
8: Der Berliner Mietendeckel bedeutete für viele Mieter zuerst, dass sie weniger zahlen mussten. Dann hatten Vermieter plötzlich Anspruch auf Nachzahlungen, als die Regelung gekippt wurde. Dass die Bundes-SPD ausgerechnet jetzt wieder eine rechtliche Grundlage schaffen will, liegt an der bevorstehenden Abgeordnetenhauswahl in Berlin, wo die SPD aktuell in Umfragen hinten liegt. Die Union lehnt Mietendeckel allerdings ab und innerhalb der Bundesregierung gibt es sowieso schon zahlreiche Streitthemen. Aus Berlin Jan-Henner Reitze.
6: Im Kreis Günzburg gibt's Geld für Kitas und Schulen. Über 10 Millionen Euro Fördermittel fließen dieses Jahr vom Freistaat in kommunale Bauprojekte. Zum Beispiel bekommt Günzburg 1,4 Millionen Euro für die Sanierung der Grundschule auf der Bleiche. In Ichenhausen werden der Neubau einer Sporthalle und eines Lehrschwimmbeckens an der Grundschule mit über 1 Million Euro unterstützt. Mehr Nachrichten in einer halben Stunde und jederzeit auf donau3fm.de.
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9: Die Temperaturen aktuell messen wir hier direkt in Ulm. Ja. Es schwingt gerade um, es geht gerade runter von 14 auf 13 Grad. In der Nacht geht es runter auf 5 Grad. Morgen haben wir wieder ähnliches Wetter wie heute, allerdings ein bisschen mehr Sonne am Start bei 17 Grad. Mittwoch nochmal vereinzelt Schauer und ab Donnerstag wird es dann nach und nach durchgreifend schöner. Freitag bis inklusive nächste Woche Montag, sagen die Meteorologen, viel Sonnenschein voraus. Temperaturen steigen zum Wochenende auf über 25 Grad.
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9: Um 18.03 Uhr, wir schauen auf die Straßenbehinderungen. Aktuell auf der B10 Stuttgart-Ulm zwischen Kuchen und Geislingen. Da ist noch dichter Verkehr angesagt, dauert es noch ein paar Minuten länger. Aber ansonsten hat sich der Feierabendverkehr gut aufgelöst. Wir wünschen gute Fahrt.

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2: Blitzer aktuell neu da reingekommen in Munderkingen und zwar auf der Brunnenbergstraße beidseitig am Abzweig zum alten Brunnenberg.

0: Brunnenberg. 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
2: Servus zusammen. So, man wischt auf, man räumt auf, macht dann die Schublade zu und trotzdem sieht's drin aus wie nach einem Brötchenmassaker.
3: Das, was uns da regelmäßig zur Verzweiflung bringt, hat allerdings nichts mit Magie zu tun, sondern ist eine Mischung aus Physik und Unachtsamkeit.
2: Sind wir gespannt, wie die Krümel jetzt schlussendlich in die Schublade reinkommen. Das gibt's nämlich gleich beim Donau 3 FM Schlaumeier. Wenn sich der ein oder andere jetzt fragt, das der Schlaumeier? Ja.
4: Das ist er!
2: Ja.

0: FM mit Enrique Iglesias. Jetzt gleich Linkin Park und auch Harry Styles sowie Sia für euch da. 18 Uhr und 14 Minuten haben wir es mittlerweile. Vorher kommt aber noch er.
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0: So, kennen wir alle, ne? Man wischt so die Arbeitsplatte ab, räumt ordentlich auf, macht die Schublade zu und ein paar Tage später sieht es dann trotzdem drin wieder aus, als hätte jemand so ein Brötchen drin zerlegt oder so. Besonders in der Besteckschublade, da tauchen Krümel ja scheinbar aus dem Nichts auf, aber kommen die wirklich von außen rein?
3: Es ist keine Magie, sondern es ist die Tatsache, dass eine Küchenschublade nicht wirklich dicht ist. Auch wenn sie geschlossen ist, bleiben vorne, hinten und an den Seiten kleine Spalten und da passiert dann tatsächlich einiges. Krümel fallen beim Arbeiten auf der Arbeitsplatte in die Ritzen und werden beim Öffnen und Schließen langsam in die Schublade geschoben. Besonders bei Schubladen direkt unter der Arbeitsfläche reicht schon Brot schneiden, Brötchen schmieren oder Verpackungen öffnen. Dazu kommt, viele Krümel kommen gar nicht von außen, sondern von innen. Besteck, Kochlöffel, Brotmesser, Schneidebretter oder Tütenclips wandern oft mit winzigen Resten in die Schublade. Beim Ruckeln, Zuschieben und Herausziehen lösen die sich und sammeln sich unten. Und dann gibt's noch den Schubladeneffekt. Beim schnellen Öffnen und Schließen entsteht ein kleiner Luftzug, der kann leichte Krümel und Staub in Bewegung bringen und in Ecken verteilen. Kurz gesagt, die Schublade ist zu, aber sie ist keine Brotdose. Kleine Spalten, Luftbewegung und schmutzige Küchenhelfer reichen völlig aus.
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1: In der nächsten Ausgabe der Greatest Hits gibt's für alle Hard Rock und Heavy Metal Fans was auf die Ohren. Wir präsentieren euch eine Band, die in den 70er Jahren so losgelegt hat mit der Musik. In den 80er und 90er Jahren haben sie dann riesige Erfolge gefeiert. Ja, und jetzt stehen sie wieder auf den ganz großen Bühnen. Auch hier bei uns in Schwaben. Es geht um Judas Priest.

0: Im Sommer spielen sie hier bei uns in Schwaben eine große Show, präsentiert von Donau 3 FM. Und um euch da ein bisschen drauf einzustimmen, gibt's jetzt schon mal eine fette Ausgabe der Greatest Hits mit Judas Priest.
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2: So, also unbedingt reinhören. Ihr wisst ja Bescheid. Heute ist Montag und heute gibt's die Greatest Hits ab 20 Uhr hier und nur bei Donau 3 FM. So, gleich haben wir große Sound von Rufus und Chaka Khan und auch die neue von Bastille gleich bei Donau 3 FM. Es ist kurz vor 6:30.
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0: Es ist 6:30.
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2: Keine Gehaltserhöhung für Spitzenpolitiker und Startschuss für Buslinienbündel Riedlingen. Ich bin Fabian Schober. Guten Abend. Die geplante Gehaltserhöhung für die 630 Bundestagsabgeordneten wird voraussichtlich ausgesetzt. Eigentlich sollten die sogenannten Diäten der Abgeordneten zum 1. Juli um knapp 500 Euro auf rund 12.300 Euro monatlich steigen.
3: Man könne nicht bei Krankenversicherung, Rente und Pflege über Einsparungen diskutieren und sich gleichzeitig eine Diätenerhöhung von 500 Euro pro Monat genehmigen, so SPD-Generalsekretär Klüssendorf. Auch Unionsfraktionschef Spahn hatte sich offen gezeigt für einen Verzicht auf die anstehende automatische Diätenerhöhung zum 1. Juli. Die Diäten werden seit 2014 jedes Jahr angepasst, der allgemeinen Lohnentwicklung folgend, ähnlich wie die Rente. Aus Berlin Ronny Tochau.
2: Der Landkreis Biberach hat den offiziellen Startschuss für das neue Buslinienbündel Riedlingen gegeben. Ab Juni werden drei Busunternehmen aus Laupheim, Bad Buchau und Riedlingen gemeinsam den Regiobus X380 von Riedlingen nach Biberach sowie 10 weitere Regionalbuslinien stellen. Der Vertrag läuft für die nächsten 10 Jahre. Alle Fahrzeuge sollen mit einem Kraftstoff fahren, der im Vergleich zu Diesel 90% der CO2-Emissionen einspart. Die SPD will sich für einen Mietendeckel in den Ländern einsetzen. In Berlin hatte das Bundesverfassungsgericht den Mietendeckel gekippt, weil der Bund für Mietrecht zuständig sei und nicht die Länder.
4: Der Berliner Mietendeckel bedeutete für viele Mieter zuerst, dass sie weniger zahlen mussten. Dann hatten Vermieter plötzlich Anspruch auf Nachzahlungen, als die Regelung gekippt wurde. Dass die Bundes-SPD ausgerechnet jetzt wieder eine rechtliche Grundlage schaffen will, liegt an der bevorstehenden Abgeordnetenhauswahl in Berlin, wo die SPD aktuell in Umfragen hinten liegt. Die Union lehnt Mietendeckel allerdings ab und innerhalb der Bundesregierung gibt es sowieso schon zahlreiche Streitthemen. Aus Berlin Jan-Henner Reitze.
2: Im Kreis Günzburg gibt's Geld für Kitas und Schulen. Über 10 Millionen Euro Fördermittel fließen dieses Jahr vom Freistaat in kommunale Bauprojekte. Zum Beispiel bekommt Günzburg 1,4 Millionen Euro für die Sanierung der Grundschule auf der Bleiche. In Ichenhausen werden der Neubau einer Sporthalle und eines Lehrschwimmbeckens an der Grundschule mit über 1 Million Euro unterstützt. 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
5: Ziemlich wechselhaft unser Wetter und in der Nacht geht's erstmal runter mit den Temperaturen auf bis zu 5 Grad. Morgen vereinzelt Sonnenschein und zeitweise kann's noch vereinzelt auch Schauer geben. Allerdings machen die sich morgen eher rar. Mittwoch gibt's nochmal Schauer, aber am Donnerstag bessert sich die Lage dann insgesamt ein bisschen, sodass wir dann ab Donnerstag schon über die 20 Grad Marke gehen und ab Freitag, Samstag in dem Bereich viel Sonnenschein bekommen und deutlich über die 25 Grad gehen.
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5: Um 18.33 Uhr, aktuell keine Störungen, gute Fahrt.
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5: Blitzer in Munderkingen am Brunnenberg bzw. auf der Brunnenbergstraße am Abzweig zum alten Brunnenberg. Da wird beidseitig geblitzt.
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5: Schönen Abend. Servus zusammen am Montag. So, heute dürfen wir uns beim Donau 3 FM Tageshit über einen mächtigen Welthit freuen. So ein richtiger Bräuler, also so ein Mega-Hit eben. Ne? Ein Weltstar, ein legendärer Moment und ein Song, der bis heute Gänsehaut auslöst. Vor 45 Jahren landete ein Musiker damit in Deutschland ganz oben in den Charts und jetzt wird er auch noch als Solokünstler in die Rock'n'Roll Hall of Fame aufgenommen. Von welchem Künstler hier die Rede ist und von welchem Song, das erfahrt ihr gleich. Nach Miley Cyrus, nach Rufus and Chaka Khan und nach Bastille. 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

0: Abend und jetzt ist es soweit. Jetzt kommen wir zu einem richtig großen Welthit.
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0: 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Es steht nämlich fest, Phil Collins wird im Herbst in die Rock'n'Roll Hall of Fame aufgenommen. In dieser Ruhmeshalle ist er allerdings schon seit 2010 vertreten, und zwar als Mitglied von Genesis. Nachdem Phil Collins sich damals die Lobeshymne des Laudators auf die Band angehört hatte, war sein erster Kommentar, das war eine sehr überzeugende Beweisführung dafür, dass Genesis den Platz in der Hall of Fame verdient haben.
3: Thank you, Trey. I mean, that was a really convincing argument.
0: Die besten Argumente, dass Phil Collins auch als Solokünstler einen Platz in der Ruhmeshalle des Rock'n'Rolls verdient hat und seine vielen Solo-Hits. Der erste davon, der hat es heute vor 45 Jahren bei uns in Deutschland auf Platz 1 geschafft und somit heute natürlich auch unser Tageshit bei Donau 3 FM. Und der ein oder andere, der die Musik von Phil Collins kennt und sein Schlagzeugspiel und seinen Gesang, dürfte sich schon denken, dass es dieser hier ist. Unser Tageshit, 45 Jahre alt, heute auf dem Tag genau, Nummer 1 in Deutschland, In the Air Tonight.

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4: Kurz vor 19 Uhr.
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4: Es ist 19 Uhr.
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6: Ich bin Thomas Bleskin. 2 Drittel der Menschen in Deutschland befürworten ein Social-Media-Verbot für Kinder unter 14 Jahren. Das geht aus einer repräsentativen Umfrage des Bayerischen Forschungsinstituts für digitale Transformation hervor, die auf der Republika in Berlin vorgestellt wurde. Bei höheren Altersgrenzen sinkt die Zustimmung deutlich. Forschende warnten vor Vorschlägen verboten. Sie verwiesen darauf, dass soziale Medien für Jugendliche auch Orte für Information, Austausch und Teilhabe seien. Statt pauschaler Verbote brauche es strengere Regeln für Plattformen und mehr Medienkompetenz. Viele Befragte zweifeln zudem an der Wirksamkeit eines Verbots. Deutschland dürfte in den kommenden Jahren mehr CO2 verursachen als eingeplant. Die Anstrengungen der Bundesregierung beim Klimaschutz würden nicht ausreichen, schreibt der Expertenrat für Klimafragen in seinem neuesten Gutachten.
7: Der Expertenrat für Klimafragen berät die Regierung unabhängig und sieht bei der Regierung jetzt dringenden politischen Handlungsbedarf. Die derzeitigen Prognosen der Regierung, wie viel Treibhausgase Deutschland in den kommenden Jahren ausstoße, seien zu optimistisch, vor allem in den Bereichen Energie und Gebäuden. Auch weil es zusätzliche Risiken gäbe, etwa die aktuelle Reform des Heizungsgesetzes. Längerfristig sei es unwahrscheinlich, dass Deutschland sein Ziel erreiche, bis 2045 klimaneutral zu sein. Onni Tochau, Berlin.
6: Nach dem Hantavirus-Ausbruch auf dem Kreuzfahrtschiff Hondius ist das Schiff in den Hafen von Rotterdam zurückgekehrt. An Bord befanden sich zuletzt noch 25 Besatzungsmitglieder sowie medizinisches Personal.
8: Diese Crewmitglieder bleiben jetzt in Quarantäne. Niemand von ihnen hat bisher Symptome gezeigt. Um das Schiff vollständig zu desinfizieren, sind 4 Tage angesetzt. Das Hantavirus war auf einer Kreuzfahrt von Argentinien in den Atlantik ausgebrochen. An Bord gebracht hatte es vermutlich ein niederländisches Ehepaar, das verstorben ist. Insgesamt geht die WHO bisher von 11 Infektionsfällen aus. Ursula Winkler, Nachrichtenredaktion.
6: CDU-Landeschef Gordon Schnieder ist der neue Ministerpräsident von Rheinland-Pfalz. Die Abgeordneten des Landtags in Mainz wählten den 50-Jährigen aus der Eifel zum Regierungschef einer schwarz-roten Koalition. Mit der Wahl des CDU-Politikers beginnt eine neue Ära in Rheinland-Pfalz. In den vergangenen 35 Jahren stand durchgehend die SPD an der Spitze der Regierungen.
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10: 13 Grad und in der Nacht haben wir dann Temperaturen so um die 5 Grad. Vereinzelt sind noch Schauer möglich. Morgen, der Dienstag, soll weitestgehend trocken sein bei Sonne und Wolken im Mix und 17 Grad. Mittwoch dann wieder vereinzelt Schauer. Donnerstag wird es dann merklich besser. Da gehen wir auch über die 20 Grad Marke. Und ab Freitag haben wir dann, glaubt man den Meteorologen, strahlenden Sonnenschein. Das bis in die neue Woche rein. Temperaturen am Sonntag und am Montag sogar nahe der 30 Grad.
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10: 19:03 derzeit keine Störungen. Gute Fahrt.
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10: Blitzer in Munderkingen auf der Brunnenbergstraße und zwar am Abzweig zum alten Brunnenberg beidseitig. Und die restlichen Superblitzer, die könnt ihr jederzeit nachlesen auf donau3fm.de oder in eurer Donau 3 FM App.
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10: So, ihr habt's gehört, Wetter soll sich bessern. Ab Mitte der Woche wird's richtig schön sonnig in Schwaben. Da können die Grills wieder auf Hochtouren angeschmissen werden. Da hätten wir auch die passenden Leckereien für obendrauf.
11: Unsere große Grillwürstchen-Auswahl von Käse, Jalapeno, Bärlauch, Rostbratwurst, der klassischen Bockwurst in verschiedenen Variationen. Das macht dann schon Spaß beim Grillen.
10: Sagt Robert

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Und wie das denn so war, was sie alles abgeräumt hat, wir werden es gleich erfahren nach Huey Lewis, nach Álvaro Soler und nach

0: 103FM mit Huey Lewis und seinen News. Happy to stuck with you. Und gleich hier Alex Warren mit Fever Dream. Und da hört auch mal ganz besonders auf den Klaviersound. Großes Kino, was Alex Warren da abgeliefert hat. Jetzt kommen wir auch zu großem Kino in Sachen Grillen.
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0: Der Duft von Grillkohle in der Luft, Würstchen auf dem Rost und dazu ein kühles Getränk in der Hand. Wenn Mitte der Woche das Wetter dann wieder besser wird, werden die Grills wieder mehrfach angeschmissen und dann geht's richtig gut zur Sache. 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
2: Eileen, du hast auch irgendwas dazu geschrieben, für wen das Ganze sein soll, warum gerade du dieses Grillpaket von der Metzgerei Durst haben willst, warum?
3: Ja, ich wollte es für meinen Mann haben. Mein Mann hatte erst Geburtstag und der hat einen Schnapszahl, eine 44.
2: Oh.
3: Und da haben wir gedacht, Mensch, das wäre ja mal was. Wir hatten bisher noch keine Zeit, irgendwie den Geburtstag zu feiern. Das Wetter war ja auch noch nicht ganz so toll. Und wäre cool, wenn wir jetzt dann nachfeiern könnten, sozusagen mit Freunden und Familie.
4: Das wäre dann ein perfekter Anlass für so ein Grillpaket. Was grillt dein Mann am liebsten?
3: Oh, großes Steak.
2: Gut, Eileen, da würde ich mal sagen, da machen wir aus der Schnapszahl jetzt einfach eine Grillzahl und ihr habt das Grillpaket.
4: Ja, herzlichen Glückwunsch. Ja,
3: cool, vielen Dank.
2: Dann bitte ganz liebe Grüße an deinen Mann und viel Spaß beim Grillen, Eileen.
3: Ja, danke schön.
4: Euer
3: einen schönen Tag.
4: Gleichfalls. Tschüss.
3: Bis dann. Tschüss.
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1: Servus und schönen Montagabend mit Donau 3 FM. So, Wolfgang ist Hausmeister und ihm ist wichtig, dass...
2: dass jeder auch einen Bezug hat zu den Reinigungskräften, dass es nicht fremde Leute sind, die hier mal durchputzen.
1: Letzte Woche haben wir in den Schwaben Top 10 die beliebteste Reinigungskraft Schwabens gesucht und wo die ja sein soll. Und wo die besagten Reinigungskräfte dann auch arbeiten, das erfahrt ihr gleich hier bei Donau 3 FM. Jetzt gibt's erstmal Musik von Phil Collins, von Kygo und auch von Clock Clock. Schönen Abend euch.

0: 3 FM mit Loi und Red Eyes. Gleich haben wir die legendären Backstreet Boys, We've Got It Going On. Vorher aber noch eine andere Nummer. Jetzt ist es nämlich endlich soweit. Jetzt wissen wir Bescheid, wo am besten gereinigt wird.
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0: Sie sind unverzichtbar, egal ob in öffentlichen Gebäuden, Schulen, in Krankenhäusern, eigentlich überall. Ohne den Einsatz von Reinigungskräften wäre Sauberkeit, aber auch unser Wohlbefinden keine Selbstverständlichkeit. Und deswegen haben wir letzte Woche in den Schwaben Top 10 die beliebteste Reinigungskraft gesucht. Und ihr habt fleißig vorgeschlagen und dann auch fleißig abgestimmt aus unserer Top 10-Liste. Es steht ein Sieger fest, die beliebtesten Reinigungskräfte Schwabens gibt's im evangelischen Seminar, ein Internat in Blaubeuren. Wolfgang ist dort Hausmeister und Sandra ist Teil des mehrköpfigen Reinigungsteams. Sandra, das Seminar in Blaubeuren ist ja nicht nur ziemlich groß, sondern auch echt alt. Stellt euch das vor größere Herausforderungen?
3: Ja, wenn man Fenster putzt, das ist dann schon immer Herausforderung. Altes Haus, alte Fenster. Ja, die Böden sind auch recht alt, verschieden. So, im Dorment, der alte Steinboden, hat man schon so ein paar Ecken, aber wir packen alles.
0: Okay, und bei so einem großen Gebäude seid ihr wahrscheinlich auch aufgeteilt, oder?
3: Ja, in verschiedene Bereiche, weil jeder hat sein. Ich habe ein eigenes Haus, da in einem Altbau sind sie zu zweit, zu dritt, je nachdem, welcher Tag.
0: So, und Wolfgang, du als Hausmeister, du arbeitest ja auch eng mit den Reinigungskräften zusammen. Was ist für euch denn wichtig?
4: Also für uns ist es sicherlich, dass wir ein tolles Team haben, dass, wenn wir ein Internat sind und es familiär zugeht und dass jeder auch einen Bezug hat zu den Reinigungskräften, dass es nicht fremde Leute sind, die hier mal durchputzen, sondern dass man weiß, auf wen man zugehen muss, wenn man irgendwelche Anliegen hat.
0: Sagt Wolfgang. Und nochmal herzlichen Glückwunsch an das evangelische Seminar, ein Internat in Blaubeuren. Hier gibt's laut eurer Meinung Schwabens beliebteste Reinigungskräfte.

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0: 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Es ist 20 Uhr.
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2: Ich bin Thomas Bleskin. Der Expertenrat für Klimafragen hält die Klimaschutzpolitik der Bundesregierung für unzureichend. In einem Gutachten warnen die Regierungsberater, selbst mit dem geplanten Klimaschutzprogramm würden die Ziele für 2040 verfehlt.
3: Eindeutig und vernichtend sei der Bericht des Expertenrates für die Klimapolitik der Regierung, kommentiert der BUND. Deutschland verfehle seine Klimaziele gerade auf ganzer Linie. Vor allem die Aufweichung des Verbrenner aus und das geplante geänderte Heizungsgesetz seien Rückschritte. Der WWF kritisiert, die Bundesregierung komme derzeit ihrem grundgesetzlichen Auftrag zum Schutz der Lebensgrundlagen nicht nach. Der unabhängige Expertenrat für Klimafragen hatte in seinem Bericht erklärt, die derzeitige Klimapolitik gefährde die Klimaziele. Es bestehe politischer Handlungsbedarf. Onni Tochau, Berlin.
2: Die geplante Diätenerhöhung für die 630 Bundestagsabgeordneten wird voraussichtlich ausgesetzt. Der Unionspolitiker Steffen Pilger sagte bei RTL und NTV, man sei mit der SPD gemeinsam der Auffassung, diesen Schritt jetzt gehen zu wollen. Auch Linke, Grüne und AfD sind dafür. Eigentlich sollten die Abgeordnetenbezüge zum 1. Juli um knapp 500 Euro auf rund 12.330 Euro steigen. SPD-Politiker äußern sich zurückhaltend zu einer Verlängerung des Tankrabatts über Ende Juni hinaus. Fraktionsvize Armand Zorn sagte der dpa, eine dauerhafte Senkung der Energiesteuer könne keine Lösung sein.
4: Kurzfristig richtig, aber keine Dauerlösung, so der Tenor aus der SPD, denn der Tankrabatt entlaste alle, die Auto fahren und nicht nur diejenigen, die auf Hilfe vom Staat angewiesen sind. Und schon die bisher angesetzten 2 Monate Tankrabatt kosten wiederum den Staat 1,6 Milliarden Euro an Steuereinnahmen. Also quasi eine Absage an Söders Idee einer Verlängerung. Stattdessen kann sich die SPD weiter einen Preisdeckel für Sprit vorstellen, den wiederum aber bisher die Union ablehnt. Jan-Henner Reitze, Berlin.
2: 2/3 der Menschen in Deutschland befürworten laut einer Studie ein Verbot sozialer Medien für Kinder unter 14 Jahren. Das geht aus einer repräsentativen Umfrage des Bayerischen Forschungsinstituts für digitale Transformation hervor, die auf der Medienkonferenz Republika in Berlin vorgestellt wurde. Forschende warnten dort aber vor vorschnellen Verboten. Stattdessen brauche es strengere Regeln für Plattformen und mehr Medienkompetenz.
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5: Der Dienstag wird ähnlich wie der Montag noch wahr, ziemlich bewölkt. Teilweise gibt's noch Schauer und vereinzelt auch sonnige Abschnitte bei 17 Grad. Der Mittwoch wird nochmal ähnlich, erst ab Donnerstag dann meist trockenes Wetter. Und dann kommt eine sonnige Periode auf uns zu. Richtung Wochenende kriegen wir sogar ganz deutlich über 20 Grad, da geht's teilweise schon Richtung 30.
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6: Ja, und da bin ich ganz ehrlich, es geht nicht nur ab, weil Kollege Fabian Schober wieder bei mir ist.
7: Ich habe gerade auch so ein bisschen so dazugewippt, ne? Das hast du dir mit reingenommen.
6: Gleich mit eingenommen. Heute geht's um eine Band, die Heavy Metal geprägt hat, wie wirklich kaum eine andere. Es geht um Judas Priest, über 5 Jahrzehnte Karriere, unzählige Rückschläge, mehrere Neuanfänge und trotzdem stehen sie heute immer noch ganz vorne an der Bühnenkante.
7: Ja, und das Spannende bei Judas Priest ist ja, die Geschichte von ihnen, die hört sich eben nicht an wie jetzt so ein klassischer Nostalgietrip, sondern da haben wir echt Höhen und Tiefen drin. Aber Judas Priest haben es auch geschafft, sich immer wieder neu zu erfinden, vom düsteren 70er-Jahre-Sound, mit dem sie angefangen haben, bis hin zu modernen Metal-Hymnen aus den jetzt ganz frisch letzten Jahren.
6: Und da schauen wir uns natürlich alles an, die Greatest Hits heute mit Judas Priest.
7: Ja, und wir starten mit einem Song, der zeigt, wie episch und dramatisch Heavy Metal schon damals Mitte der 70er klingen konnte. Wir starten mit Victim of Changes aus dem Jahr 76 und danach ein Stück, das nicht nur musikalisch wichtig wurde, sondern auch dieses ikonische Leder- und Nieten-Image von Judas Priest und auch Heavy Metal mitprägte. Hier ist danach Hellbent for Leather.

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2: Also, wenn man heute über ganz klassischen Heavy Metal spricht, dann klingt vieles selbstverständlich und vieles klingt ja auch ziemlich ähnlich. Entweder die hohen Schreie oder natürlich dieses Growling, was ja dazu gehört. Doppelgitarren, ganz klasse. Ja. Lederoutfit, aber Ende der 70er war genau das ziemlich neu. Judas Priest gehörten zu den Bands, die den Metal vom bluesigen Hard Rock wirklich getrennt haben.
3: Ja, und vor allem Rob Halford war dann natürlich die Ausnahmeerscheinung. Der Frontmann, der Sänger, seine extrem hohe Stimme, die hatte damals kaum jemand im Rockbereich. Und gleichzeitig hat er auf der Bühne fast kühl gewirkt, ja fast schon einschüchternd. Ganz anders als jetzt diese lockeren Rockstars der 70er.
2: Und das finde ich eigentlich ganz cool, wenn man sich die Person auch mal anschaut. Mhm. Es passt irgendwie nicht, aber es passt irgendwie doch perfekt zusammen. Und spannend ist natürlich auch, die Band, die hatte am Anfang nicht irgendwelche großen Investoren oder sonst was. Man hatte anfangs massive finanzielle Probleme. Judas Priest galten zwar schnell als richtige Lieblinge, vor allem auch von den Kritikern, verdienten aber kaum Geld. Teilweise schliefen sie während den Tourneen bei Fans, was ich ziemlich spannend finde, hier mit Rockstar und bei Fans schlafen. Oder sie haben mal so in billigen Unterkünften und Motels gepennt.
3: Ja, und dazu kommt dann dieser permanente Druck von den Plattenfirmen. Ja, sie müssen performen. Die wollten dann eingängigere Songs von Judas Priest, mehr Hits, kürzere Laufzeiten. Also die Band stand irgendwann vor einer Entscheidung. Komplizierter Kult-Metal oder größere Bühnen- und Radioerfolg im besten Fall auch noch.
2: Ja, und genau diesen Wendepunkt, den hat man dann auch gehört. Und zwar 1980 auf dem Album British Steel. Das Album war viel direkter, man hat richtig krasse Gitarrenriffs drin gehabt und war auch viel eingängiger natürlich auch für die Hörer und für die Fans. Interessanterweise entstanden einige Songs auf sehr ungewöhnliche Weise. Beim Song Breaking the Law, ein absoluter Klassiker, wurden zum Beispiel teilweise Klänge, und das finde ich richtig cool, von herunterfallendem Besteck und Billardkös aufgenommen, um diesen metallischen Charakter ein bisschen zu verstärken. Vielleicht hatten sie einfach kein Geld, um was zu
3: produzieren. Ja, und dann muss einfach nur einfallsreich sein.
2: Ja, ne? Finde ich gut, gefällt mir so.
3: Und dann beginnt hier jetzt endgültig die große Fernsehzeit, die MTV-Zeit von Judas Priest. Damals auch immer wichtiger dann. Ne? Die Band versteht jetzt, wie wichtig Musikvideos auch sind und entwickeln sich optisch auch immer stärker zu dieser Metal-Maschine mit einer Produktion nach der anderen.
2: Und wir haben jetzt zwei ganz große Hits von Judas Priest für euch. Die beiden Hits haben Judas Priest endgültig wirklich weltweit bekannt gemacht. Einmal Living After Midnight aus dem Jahr 1980 und dann der erste richtig berühmte Hit, also mit dem richtig berühmten Gitarrenriff Breaking the Law, ebenfalls aus den 1980er Jahren. Und da könnt ihr mal schön mit headbangen. Hier ist Living After Midnight und Breaking the Law.

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1: Ja, und jetzt, wo Peter Miller fertig ist mit Hackbanging bei Breaking the Law, gucken wir ein bisschen auf Living After Midnight, ne? Weil genau der Song eigentlich perfekt zeigt, wie clever Judas Priest damals

0: geworden sind. Ja, der Song klingt locker, fast partyhaft, obwohl die Band eigentlich aus dieser echt düsteren Metal-Ecke kommt.
1: Ja, und viele Fans vergessen heute, wie groß Judas Priest Anfang der 80er eigentlich waren. In den USA liefen sie plötzlich wirklich auf denselben Sendern wie die ganz klassischen Mainstream-Rock-Bands. Ja, und das war für klassischen Heavy Metal damals eher selten.
0: Ja, und dann gehen wir aber ein bisschen ins Private rein. Und da wurde es für Rob Halford in dieser Zeit jetzt allerdings immer schwieriger. Ja? Er lebte als homosexueller Mann mitten in einer extrem männlich geprägten Metal-Szene und sprach öffentlich überhaupt nicht darüber. Ja, viele Texte handeln indirekt von Isolation oder Außenseiter. Und verstanden hat das damals aber kaum jemand.
1: Musikalisch ging es aber dann doch irgendwie in eine ganz andere Richtung. Musikalisch wurden Judas Priest nämlich gleichzeitig immer größer und immer futuristischer. Vor allem die Bühnenshows, wenn man die sich anschaut aus den 80er Jahren, das wurde richtig krass. Mit Lasern hat man gearbeitet, riesige Lichtanlagen, das legendäre Motorrad von Halford, was natürlich auch auf der Bühne stand. Ganz, ganz großes Kino in wirklich einer schwierigen Zeit.
0: Ja, und genau dieses große, fast ja schon filmhafte Priest-Gefühl, das hören wir jetzt in zwei absoluten 80er-Klassikern. Einmal ein Song, der auch dem Mainstream wahrscheinlich was sagt. You've Got Another Thing Coming, und davor für euch Electric Eye.

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4: Wir sind in der zweiten Hälfte der Greatest Hits und machen weiter mit unserer kleinen Zeitreise. Wir sind jetzt Anfang der 80er unterwegs. Da waren Judas Priest wirklich endgültig Metal-Superstars. Gleichzeitig wurde die Szene aber auch immer extremer, musikalisch, optisch, ja, und auch gesellschaftlich.
5: Ja, und Judas Priest, als du sagst, es Metal-Superstars, die stehen natürlich im Zentrum von dieser Entwicklung. Für viele Jugendliche damals waren sie nicht einfach nur eine Band, sondern ein richtiges Lebensgefühl.
4: Ja, aber genau diese Status brachte später auch, wie es bei vielen Musikern ist, auch Probleme mit sich.
5: Ja, und bevor wir darüber sprechen, gibt's nochmal zwei Songs aus unterschiedlichen Phasen der Band. Beide sehr düster, intensiv und für viele Fans absolute Highlights. Ja, vor allem Painkiller aus dem Jahr 1990. Das ist ein absoluter Hit. Und davor aus dem Jahr 1984 The Sentinel.
4: So schaut's aus. Und wer Fabian Schober nicht kennt, Fabian hat ganz lange Haare und er fängt jetzt zum Headbangen an. Habe ich mal gehört.

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1: Und das war Painkiller. Und das wirkte damals fast wie eine Kampfansage. Ja, während viele ältere Metal-Bands Anfang der 90er richtig Probleme hatten, plötzlich gegen diesen Thrash-Metal und härtere Sounds zu bestehen, da sind Judas Priest einfach selbst nach vorne geprescht. Kurze Anekdote da, kurz zu Painkiller. Mhm. Bei einem Konzert 2021, also gar nicht so lange her, hat sich der Gitarrist während des Songs lebensbedrohlich die Aorta eingerissen. Und eine über 10 Stunden lange OP hat ihn dann tatsächlich aber gerettet.
2: Ist ja nur ein kleiner Eingriff. So eine Aorta, die hat man ja 20 Mal am Körper. Da kann man ja einfach eine kopieren und einfügen.
1: Ist das.
2: Puh, und das Album beeinflusste später sogar viele Power- und Speed-Metal-Bands. Vor allem der neue Schlagzeuger. Ich bin ja selbst auch Schlagzeuger. Ich spüre das natürlich. Der neue Schlagzeuger Scott Travis, der brachte eine ganz neue Brutalität in den Sound rein. Und ich kann selber sagen, Heavy Metal zu Schlagzeugern, das ist schon geil. Ja. Travis sitzt inzwischen seit 1990 an den Drums von Judas Priest. Insgesamt hatte die Band über die Jahre 9 verschiedene Schlagzeuger. Also ja, schon einen starken Verschleiß.
1: Peter, kannst es ja auch mal probieren. Dann
2: vielleicht bin ich ja die Nummer 10.
1: Hm? Ja. Kurz nach dem Album Painkiller in den 90ern kam dann aber wohl die größte Krise der Band. Ein Prozess, ja, wegen angeblich versteckter Botschaften in Songs, macht weltweit Schlagzeilen für viele konservative Gruppen, war Heavy Metal nämlich damals ein Symbol für gesellschaftlichen Verfall.
2: Ja, und heute wirkt das Ganze fast ein bisschen absurd, aber Anfang der 90er Jahre wurde ernsthaft darüber diskutiert, ob Musik, vor allem dann auch Metal, Menschen irgendwie manipulieren könne. Judas Priest verteidigten sich erfolgreich, aber die Geschichte, die hinterließ natürlich auch Spuren.
1: Ja, kurz dazu die Backstory. Also da haben sich zwei Jugendliche damals umgebracht und es ging um Botschaften, versteckte Botschaften irgendwie in dem Song. Aber wie gesagt, sie haben sich erfolgreich verteidigt und dann kam direkt der nächste Schock, nämlich Frontmann Rob Halford verlässt die Band. Und viele Fans glaubten dann, das Kapitel Judas Priest sei jetzt endgültig vorbei. Es gab dann eine Phase um die 2000er mit Sänger Tim Ripper Owens. Das war nicht so ganz erfolgreich, während aber Halford mit seinen Solo-Projekten weiter durchgestartet ist.
2: Wir schauen aber jetzt ein paar Jahre später nochmal drauf. Da kommen Judas Priest wirklich mit voller Dröhnung zurück. Wie ein schwerer Unfall. Es hat geknallt und dann war er wieder da. Mit Rob Halford seit 2004. Da steht er wieder zurück am Mikro. Da kam er zurück. Während den 2010er Jahren schon mit einem kleinen Comeback. Aber erstaunlich kraftvoll war das Ganze auch, als sie wieder zurück waren. Und dann 2018 waren sie nochmal richtig groß zurück, und zwar mit dem Album Firepower. Und da gibt's gleich zwei Songs daraus. Einmal, es sind eigentlich top aktuelle Hits, Firepower aus dem Jahr 2018. Und dann, den Namen finde ich einfach grandios, passend für eine Metalband, der Lightning Strike. Das ist ja der Blitzschlag, und den gibt's jetzt für euch von Judas Priest.

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1: Also Firepower, das war für viele Fans eine wirkliche Überraschung, weil das Album nicht irgendwie wie so ein müdes Spätwerk klang. Es hatte richtig viel Energie, starke Hooks und trotzdem natürlich auch noch diesen klassischen Judas Priest Sound.
2: Und gleichzeitig wurde Rob Halford immer stärker zu einer Symbolfigur, auch außerhalb der Musik, weil sein späteres Coming Out, ja, wir haben vorher darüber gesprochen, er ist homosexuell, gilt heute als wichtiger Moment für die Rock- und vor allem eben auch für die Metal-Szene.
1: Beeindruckend ist vor allem auch, dass Judas Priest nie komplett stehen geblieben ist. Das finde ich ja immer spannend bei Bands. Viele Bands aus dieser Metal-Szene und aus der Generation, die leben hauptsächlich von der Nostalgie, die entwickeln sich jetzt nicht so extrem weiter. Judas Priest dagegen veröffentlichen immer noch Musik, die in der Metal-Szene auch richtig ernst genommen wird.
2: Ja, und das aktuelle Album von ihm hat genau das nochmal bestätigt. Und die Band wird das dieses Jahr wieder live präsentieren, und zwar auch auf dem Wiley Open Air in Neu-Ulm. Ja, 6. August 2026. Schreibt euch das fett hinter die Ohren, weil das wird ein absoluter Kracher.
1: Ja, und bis dahin lassen wir uns wirklich die Haare wachsen. Das sagen wir jetzt einfach so im Radio.
2: Oh, das wird bei mir aber lange dauern. Bei dir auch.
1: Ja, schauen wir mal.
2: Das schaffen wir nicht.
1: Ich trage schon schulterlang. Spaß beiseite. Zum Abschluss gibt es noch zwei aktuelle Songs von Judas Priest, die wirklich fast top aktuell sind. Ja, und die zeigen nochmal, dass Judas Priest auch nach über 50
2: das
1: Jahren
2: ist Wahnsinn.
1: Ordentlich Druck auf die Popherze knallen kann. Das ist einmal Invincible Shield aus dem Jahr 2024 und davor gibt es nochmal einen ganz großen aus dem Jahr 2023 und zwar auch wieder passender Metal-Titel, die Panic Attack. Das war eine Stunde lang Judas Priest.
2: Heavy Metal.
1: Metal, Leute.

0: Es ist 21 Uhr.
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2: Ich bin Thomas Bleskin. Die geplante Diätenerhöhung für die 630 Bundestagsabgeordneten wird voraussichtlich ausgesetzt. Der Unionspolitiker Steffen Bilger sagte bei RTL und NTV, man sei mit der SPD gemeinsam der Auffassung, diesen Schritt jetzt gehen zu wollen. Auch Linke, Grüne und AfD sind dafür. Eigentlich sollten die Abgeordnetenbezüge zum 1. Juli um knapp 500 Euro auf rund 12.330 Euro steigen. Zur Begründung verwies Bilger auf anstehende Reformen, die für viele Menschen mit Belastungen verbunden seien. Zwei Drittel der Menschen in Deutschland sprechen sich für die Einführung eines Verbots von sozialen Medien.

0: für Kinder unter 14 Jahren aus. Das hat eine Umfrage des Bayerischen Forschungsinstituts für digitale Transformation ergeben, die auf der Medienkonferenz Republika in Berlin vorgestellt wurde.
1: Die Zustimmung der Deutschen für ein Social-Media-Verbot hängt von der genauen Altersgrenze ab. Ein Verbot unter 14 Jahren fänden zwar 2/3 gut, unter 16, wie in Australien eingeführt, befürwortet aber nur knapp die Hälfte. Und sogar die Befürworter sind mehrheitlich skeptisch, ob die Jugend mit Verboten von sozialen Medien wirklich ferngehalten würden oder Umwege findet. Wissenschaftler warnen auch eher vor pauschalen Verboten. Viele Probleme mit sozialen Medien würden so in weniger sichtbare Räume verschoben. Und man dürfe die Anbieter der sozialen Medien nicht aus der Verantwortung lassen. Onni Torau, Berlin.
0: Nach dem Hunter-Virus-Ausbruch auf dem Kreuzfahrtschiff Hondius ist das Schiff in den Hafen von Rotterdam zurückgekehrt. An Bord befanden sich zuletzt noch 25 Besatzungsmitglieder sowie medizinisches Personal.
2: Diese Crewmitglieder bleiben jetzt in Quarantäne. Niemand von ihnen hat bisher Symptome gezeigt. Um das Schiff vollständig zu desinfizieren, sind 4 Tage angesetzt. Das Hunter-Virus war auf einer Kreuzfahrt von Argentinien in den Atlantik ausgebrochen. An Bord gebracht hatte es vermutlich ein niederländisches Ehepaar, das verstorben ist. Insgesamt geht die WHO bisher von 11 Infektionsfällen aus. Ursula Winkler, Nachrichtenredaktion.
0: CDU-Landeschef Gordon Schnieder ist der neue Ministerpräsident von Rheinland-Pfalz. Die Abgeordneten des Landtags in Mainz wählten den 50-Jährigen aus der Eifel zum Regierungschef einer schwarz-roten Koalition. Mit der Wahl des CDU-Politikers beginnt eine neue Ära in Rheinland-Pfalz. In den vergangenen 35 Jahren stand durchgehend die SPD an der Spitze der Regierungen.
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4: Der Dienstag wird ähnlich wie der Montag noch wahr, ziemlich bewölkt. Teilweise gibt's noch Schauer und vereinzelt auch sonnige Abschnitte bei 17 Grad. Der Mittwoch wird nochmal ähnlich, erst ab Donnerstag dann meist trockenes Wetter. Und dann kommt eine sonnige Periode auf uns zu. Richtung Wochenende kriegen wir sogar ganz deutlich über 20 Grad. Da geht's teilweise schon Richtung 30.
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6: Die A7 Richtung Ulm zwischen Dreieck Hittestetten und Nersingen schwerer Unfall. 1 Kilometer Stau, 15 Minuten Zeitverlust. 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

0: 22 Uhr.
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2: Ich bin David Riemer. Union und SPD sind sich einig, dass die automatische Diätenerhöhung für Bundestagsabgeordnete in diesem Jahr ausgesetzt werden soll. Er sei dafür, diese Idee aus der Union schnellstmöglich umzusetzen, sagte SPD-Generalsekretär Klüssendorf.
3: Man könne nicht bei Krankenversicherung, Rente und Pflege über Einsparungen diskutieren und sich gleichzeitig eine Diätenerhöhung von 500 Euro pro Monat genehmigen, so SPD-Generalsekretär Klüssendorf. Auch Unionsfraktionschef Spahn hatte sich offen gezeigt für einen Verzicht auf die anstehende automatische Diätenerhöhung zum 1. Juli. Er verstehe, dass Bürger, wenn sie verzichten müssten, das auch von Abgeordneten erwarteten, so Spahn. Die Diäten werden seit 2014 jedes Jahr angepasst, der allgemeinen Lohnentwicklung folgend, ähnlich wie die Rente. Aus Berlin, Ronny Tochau.
2: Die SPD will sich innerhalb der Bundesregierung für eine rechtliche Grundlage für einen Mietendeckel in den Ländern einsetzen. Das hat SPD-Generalsekretär Klüssendorf erklärt. In Berlin hatte das Bundesverfassungsgericht solch einen Mietendeckel gekippt, mit dem Argument, dass der Bund für Mietrecht zuständig sei und nicht die Länder.
4: Der Berliner Mietendeckel bedeutete für viele Mieter zuerst, dass sie weniger zahlen mussten. Dann hatten Vermieter plötzlich Anspruch auf Nachzahlungen, als die Regelung gekippt wurde. Dass die Bundes-SPD ausgerechnet jetzt wieder eine rechtliche Grundlage schaffen will, damit Bundesländer jeweils für sich Mietendeckel festlegen können, liegt an der bevorstehenden Abgeordnetenhauswahl in Berlin, wo die SPD aktuell in Umfragen hinten liegt. Die Union lehnt Mietendeckel allerdings ab und innerhalb der Bundesregierung gibt es sowieso schon zahlreiche Streitthemen. Aus Berlin, Jan-Henner Reitze.
2: In Kanada ist ein weiterer Passagier eines Kreuzfahrtschiffes positiv auf das Hunter-Virus getestet worden. Nach Angaben der Gesundheitsbehörde hat die Person milde Symptome. Drei kanadische Passagiere wurden vorsorglich in ein Krankenhaus gebracht, ein vierter blieb zu Hause in Quarantäne. Auf der Hondius hat es einen Hunter-Virus-Ausbruch gegeben, drei Passagiere starben. Zum Fußball. Jens Lehmann sieht eine mögliche WM-Rückkehr von Manuel Neuer kritisch. Der frühere Nationaltorwart sagte der Bild, sollte Neuer tatsächlich wieder im deutschen Tor stehen, wäre das gegenüber Oliver Baumann ein Vertrauensbruch. Bundestrainer Nagelsmann hatte Baumann zuletzt öffentlich gestärkt. Auch Ex-Bayern-Torwart Oliver Kahn hatte einen möglichen Torwartwechsel kritisiert.
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5: Der Dienstag wird ähnlich wie der Montag noch wahr, ziemlich bewölkt. Teilweise gibt es noch Schauer und vereinzelt auch sonnige Abschnitte bei 17 Grad. Der Mittwoch wird nochmal ähnlich, erst ab Donnerstag dann meist trockenes Wetter. Und dann kommt eine sonnige Periode auf uns zu. Richtung Wochenende kriegt man sogar ganz deutlich über 20 Grad. Da geht es teilweise schon Richtung 30.
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6: Derzeit liegen uns keine Meldungen vor. Allen unterwegs eine gute Fahrt.

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1: In der nächsten Ausgabe der Greatest Hits gibt's für alle Hard Rock und Heavy Metal Fans was auf die Ohren. Wir präsentieren euch eine Band, die in den 70er Jahren so losgelegt hat mit der Musik. In den 80er und 90er Jahren haben sie dann riesige Erfolge gefeiert. Ja, und jetzt stehen sie wieder auf den ganz großen Bühnen. Auch hier bei uns in Schwaben. Es geht um Judas Priest.

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0: 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Es ist 23 Uhr.
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6: Ich bin David Riemer. Sollte der eigentlich bis Ende Juni vorgesehene Tankrabatt verlängert werden? Die SPD hat zurückhaltend auf diese Idee reagiert. CSU-Chef Söder hatte die Möglichkeit einer Verlängerung ins Spiel gebracht.
7: Kurzfristig richtig, aber keine Dauerlösung, so der Tenor aus der SPD, denn der Tankrabatt entlaste alle, die Auto fahren und nicht nur diejenigen, die auf Hilfe vom Staat angewiesen sind. Und schon die bisher angesetzten 2 Monate Tankrabatt kosten wiederum den Staat 1,6 Milliarden Euro an Steuereinnahmen. Also quasi eine Absage an Söders Idee einer Verlängerung. Stattdessen kann sich die SPD weiter einen Preisdeckel für Sprit vorstellen, den wiederum aber bisher die Union ablehnt. Aus Berlin Jan-Henner Reitze.
6: Die geplante Diätenerhöhung für die 630 Bundestagsabgeordneten wird voraussichtlich ausgesetzt. Der Unionspolitiker Bilger sagte bei RTL und NTV, man sei mit der SPD gemeinsam der Auffassung, diesen Schritt jetzt gehen zu sollen. Auch Linke, Grüne und AfD sind dafür. Eigentlich sollten die Abgeordnetenbezüge zum 1. Juli um knapp 500 auf über 12.000 Euro steigen. 2 Drittel der Menschen in Deutschland sprechen sich für die Einführung eines Verbots von sozialen Medien für Kinder unter 14 Jahren aus. Das hat eine Umfrage des Bayerischen Forschungsinstituts für digitale Transformation ergeben, die auf der Medienkonferenz Republika in Berlin vorgestellt wurde.
8: Die Zustimmung der Deutschen für ein Social-Media-Verbot hängt von der genauen Altersgrenze ab. Ein Verbot unter 14 Jahren fänden zwar 2 Drittel gut, unter 16, wie in Australien eingeführt, befürwortet aber nur knapp die Hälfte. Und sogar die Befürworter sind mehrheitlich skeptisch, ob die Jugend mit Verboten von sozialen Medien wirklich ferngehalten würden oder Umwege findet. Wissenschaftler warnen auch eher vor pauschalen Verboten. Viele

0: Probleme mit sozialen Medien würden so in weniger sichtbare Räume verschoben. Und man dürfe die Anbieter der sozialen Medien nicht aus der Verantwortung lassen. Aus Berlin, Ronny Tochau.
1: Aus noch ungeklärter Ursache ist im sächsischen Görlitz ein Mehrfamilienhaus aus der Gründerzeit eingestürzt. Spürhunde sind an der Unfallstelle im Einsatz. Noch immer ist unklar, ob sich unter den Trümmern möglicherweise verschüttete Menschen befinden. Die Polizei schreibt auf X, möglicherweise habe es in dem Haus eine Gasexplosion gegeben. Zeugen hätten von einer Explosion gesprochen und Gasgeruch wahrgenommen.
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3: Der Dienstag wird ähnlich wie der Montag noch wahr, ziemlich bewölkt. Teilweise gibt es noch Schauer und vereinzelt auch sonnige Abschnitte bei 17 Grad. Der Mittwoch wird nochmal ähnlich, erst ab Donnerstag dann meist trockenes Wetter. Und dann kommt eine sonnige Periode auf uns zu. Richtung Wochenende kriegen wir sogar ganz deutlich über 20 Grad. Da geht es teilweise schon Richtung 30.
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5: Derzeit liegen uns keine Meldungen vor. Allen unterwegs eine gute Fahrt.

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1: Wir haben auf jeden Fall eine Verabredung am nächsten Wochenende und da wird's wirklich interessant. Ist mal ein ganz anderes Gespräch, nämlich mit einem Mentalisten. Der Superstar unter den Mentalisten ist bei uns, Timon Krause. Und da habe ich jede Menge Fragen und ich glaube, er wird auch in mein kleines Köpfchen reingucken und da hoffentlich nur Ausgewähltes sehen. Bis dann.
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0: 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Es ist 0 Uhr.
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5: Ich bin David Riemer. Union und SPD sind sich einig, dass die automatische Diätenerhöhung für Bundestagsabgeordnete in diesem Jahr ausgesetzt werden soll. Er sei dafür, diese Idee aus der Union schnellstmöglich umzusetzen, sagte SPD-Generalsekretär Klüssendorf.
6: Man könne nicht bei Krankenversicherung, Rente und Pflege über Einsparungen diskutieren und sich gleichzeitig eine Diätenerhöhung von 500 Euro pro Monat genehmigen, so SPD-Generalsekretär Klüssendorf. Auch Unionsfraktionschef Spahn hatte sich offen gezeigt für einen Verzicht auf die anstehende automatische Diätenerhöhung zum 1. Juli. Er verstehe, dass Bürger, wenn sie verzichten müssten, das auch von Abgeordneten erwarteten, so Spahn. Die Diäten werden seit 2014 jedes Jahr angepasst, der allgemeinen Lohnentwicklung folgend, ähnlich wie die Rente. Aus Berlin, Ronny Tochau.
5: Die Bundesregierung hat sich vorgenommen, bis zur Sommerpause ein großes Reformpaket zu schnüren. Damit sollen auch Streitthemen zwischen Union und SPD gelöst werden. Vor diesem Hintergrund hat Bundeskanzler Merz für den Nachmittag einen Besuch der Fraktionssitzung der SPD im Bundestag angekündigt.
7: Es ist schon länger geplant, dass Merz bei den SPD-Abgeordneten vorbeischaut, aber gerade die Streitthemen der vergangenen Wochen, wie Entlastungen wegen gestiegener Spritpreise oder die Frage, wie noch klaffende Löcher im Haushalt gestopft werden sollen, zeigen, wie groß die Gräben zwischen Union und SPD geworden sind. Merz will sie überwinden und bei der SPD für Kompromisse werben, denn es muss am Ende mehr rauskommen als der kleinste gemeinsame Nenner, um, wie von der Regierung versprochen, zu beweisen, dass Politik noch handlungsfähig ist. Aus Berlin, Jan-Henna Reitze.
5: Der Expertenrat für Klimafragen hält die Klimaschutzpolitik der Bundesregierung für unzureichend. In einem Gutachten warnen die Regierungsberater, selbst mit dem geplanten Klimaschutzprogramm würden die Ziele für 2040 verfehlt. Der Rat geht außerdem davon aus, dass Deutschland sein Emissionsbudget bis 2030 um bis zu 100 Millionen Tonnen CO2 überschreiten könnte. Aus noch ungeklärter Ursache ist im sächsischen Görlitz ein Mehrfamilienhaus eingestürzt. Spürhunde sind an der Unfallstelle im Einsatz. Noch immer ist unklar, ob sich unter den Trümmern möglicherweise verschüttete Menschen befinden. Die Polizei schreibt auf X, möglicherweise habe es in dem Haus eine Gasexplosion gegeben. Zeugen hätten von einer Explosion gesprochen und Gasgeruch wahrgenommen.
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0: Wetter für Schwaben. Der Dienstag wird ähnlich wie der Montag noch wahr, ziemlich bewölkt. Teilweise gibt es noch Schauer und vereinzelt auch sonnige Abschnitte bei 17 Grad. Der Mittwoch wird nochmal ähnlich, erst ab Donnerstag dann meist trockenes Wetter. Und dann kommt eine sonnige Periode auf uns zu. Richtung Wochenende kriegt man sogar ganz deutlich über 20 Grad. Da geht es teilweise schon Richtung 30.
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3: Derzeit liegen uns keine Meldungen vor. Allen unterwegs eine gute Fahrt.
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2: Ich bin David Riemer. Bei einem Angriff auf ein großes islamisches Zentrum im US-Bundesstaat San Diego sind 3 Menschen getötet worden. Die Polizei geht davon aus, dass sich 2 mutmaßliche Angreifer im Alter von 17 und 19 Jahren selbst das Leben nahmen. Die Attacke werde bis auf Weiteres als Hassverbrechen eingestuft, so ein Polizeisprecher. Die SPD will sich innerhalb der Bundesregierung für eine rechtliche Grundlage für einen Mietendeckel in den Ländern einsetzen. Das hat SPD-Generalsekretär Klüssendorf erklärt. In Berlin hatte das Bundesverfassungsgericht solch einen Mietendeckel gekippt, mit dem Argument, dass der Bund für Mietrecht zuständig sei und nicht die Länder.
3: Der Berliner Mietendeckel bedeutete für viele Mieter zuerst, dass sie weniger zahlen mussten. Dann hatten Vermieter plötzlich Anspruch auf Nachzahlungen, als die Regelung gekippt wurde. Dass die Bundes-SPD ausgerechnet jetzt wieder eine rechtliche Grundlage schaffen will, damit Bundesländer jeweils für sich Mietendeckel festlegen können, liegt an der bevorstehenden Abgeordnetenhauswahl in Berlin, wo die SPD aktuell in Umfragen hinten liegt. Die Union lehnt Mietendeckel allerdings ab und innerhalb der Bundesregierung gibt es sowieso schon zahlreiche Streitthemen. Aus Berlin, Jan-Henna Reitze.
2: Bundesinnenminister Dobrindt will den Zivilschutz in Deutschland ausbauen und dafür insgesamt 10 Milliarden Euro investieren bis zum Jahr 2029. Über diese Pläne in einem Eckpunktepapier soll die Bundesregierung morgen in ihrer Kabinettssitzung beraten.
4: Nach dem Ende des Kalten Krieges wurde vieles für überflüssig gehalten, Schutzbunker zum Beispiel. Doch wegen der Bedrohung durch Russland hat die Regierung vor gut einem Jahr Ausnahmen von der Schuldenbremse beschlossen, auch für den Zivilschutz. Mit den 10 Milliarden Investitionen sollen zum Beispiel jetzt 1.000 Spezialfahrzeuge angeschafft werden und über 100.000 stapelbare Feldbetten. Außerdem soll die Warn-App Nina so weiterentwickelt werden, dass sie den Weg zum nächsten Schutzraum anzeigen kann. Dafür müssen aber wohl noch viele Schutzräume überhaupt erst wieder eingerichtet werden. Aus Berlin, Ronny Tochau.
2: Zum Fußball. Pep Guardiola steht einem Medienbericht zufolge vor dem Rücktritt als Coach von Manchester City. Laut der britischen Zeitung Daily Mail wird der Spanier den englischen Fußballclub zum Saisonende verlassen. Als Topfavorit auf die Nachfolge gilt Ex-Chelsea-Coach Enzo Maresca. Guardiola gewann mit City unter anderem 6-mal die Meisterschaft und 2023 die Champions League. Er hat in Manchester noch einen Vertrag bis 2027.
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5: Der Dienstag wird ähnlich wie der Montag noch wahr, ziemlich bewölkt. Teilweise gibt es noch Schauer und vereinzelt auch sonnige Abschnitte bei 17 Grad. Der Mittwoch wird nochmal ähnlich, erst ab Donnerstag dann meist trockenes Wetter. Und dann kommt eine sonnige Periode auf uns zu. Richtung Wochenende kriegt man sogar ganz deutlich über 20 Grad. Da geht es teilweise schon Richtung 30.
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Die A8 Richtung Stuttgart in Höhe Adelsried. Gefahr durch defekten Lastkraftwagen. Standstreifen blockiert. 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
2: Ich bin David Riemer. US-Präsident Trump hat einen angeblich für heute geplanten Angriff auf den Iran abgesagt. Er habe das Militär angewiesen, die Attacke nicht durchzuführen, schrieb er auf der Plattform True Social. Gleichzeitig soll das Militär bereit sein, einen umfassenden, groß angelegten Angriff zu beginnen, falls keine akzeptable Vereinbarung mit dem Iran erzielt werde.
3: Einige Golfstaaten, darunter Katar und Saudi-Arabien, hätten ihn gebeten, von dem geplanten Militärschlag zunächst abzusehen, weil gerade ernsthafte Verhandlungen im Gange seien, erklärte Trump weiter. Aus Respekt sei er dieser Bitte nachgekommen. Zuvor hatte Trump den Druck auf den Iran wieder mal hochgeschraubt und gedroht, den Krieg wieder aufzunehmen. Die Uhr ticke, der Iran solle nun schnell handeln, hatte Trump gewarnt. Seit Anfang April gilt eine von ihm einseitig verhängte, oftmals sehr wackelige Waffenruhe. Aus den USA, Tina Eck.
2: Union und SPD sind sich einig, dass die automatische Diätenerhöhung für Bundestagsabgeordnete in diesem Jahr ausgesetzt werden soll. Er sei dafür, diese Idee aus der Union schnellstmöglich umzusetzen, sagte SPD-Generalsekretär Klüssendorf.
4: Man könne nicht bei Krankenversicherung, Rente und Pflege über Einsparungen diskutieren und sich gleichzeitig eine Diätenerhöhung von 500 Euro pro Monat genehmigen, so SPD-Generalsekretär Klüssendorf. Auch Unionsfraktionschef Spahn hatte sich offen gezeigt für einen Verzicht auf die anstehende automatische Diätenerhöhung zum 1. Juli. Er verstehe, dass Bürger, wenn sie verzichten müssten, das auch von Abgeordneten erwarteten, so Spahn. Die Diäten werden seit 2014 jedes Jahr angepasst, der allgemeinen Lohnentwicklung folgend, ähnlich wie die Rente. Aus Berlin, Ronny Tochau.
2: Bei einem Angriff auf ein großes islamisches Zentrum in San Diego sind 3 Menschen getötet worden. 2 mutmaßliche Angreifer seien in einem Auto auf dem Parkplatz tot aufgefunden worden, sagte ein Polizeisprecher. Die US-Behörden gehen aktuell davon aus, dass sich die Verdächtigen im Alter von 17 und 19 Jahren selbst das Leben nahmen. Die Polizei betrachtet die Attacke bis auf Weiteres als ein Hassverbrechen. Nach dem Einsturz eines Mehrfamilienhauses im sächsischen Görlitz sind 2 von den ursprünglich 5 Vermissten wohlauf. Das teilte eine Polizeisprecherin mit. Nun werde noch nach 3 Personen gesucht, die nicht erreichbar seien. Ob sich die Vermissten unter den Trümmern befinden, ist weiter unklar. Möglicherweise habe es in dem Haus eine Gasexplosion gegeben, schrieb die Polizei auf X.
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5: Der Dienstag wird ähnlich wie der Montag noch war, ziemlich bewölkt. Teilweise gibt's noch Schauer und vereinzelt auch sonnige Abschnitte bei 17 Grad. Der Mittwoch wird nochmal ähnlich, erst ab Donnerstag dann meist trockenes Wetter. Und dann kommt eine sonnige Periode auf uns zu. Richtung Wochenende kriegt man sogar ganz deutlich über 20 Grad. Da geht's teilweise schon Richtung 30.
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6: Derzeit liegen uns keine Meldungen vor. Allen unterwegs eine gute Fahrt.